0: Die Alarme aus. Mehrere Botschaften verschiedener Länder reagierten denn auch vor den Behörden. Sie rieten ihren Staatsangehörigen bereits von Reisen über Riad ab, noch bevor die Regierung offiziell Stellung nahm. Und die US-Luftfahrtbehörde, die FAA, rief amerikanische Fluggesellschaften zu erhöhter Vorsicht bei Flügen nach oder über Saudi-Arabien auf. Hat sich Russland vor 10 Jahren in die Brexit-Abstimmung eingemischt? Ja, sagt nun erstmals ein britischer Premierminister. Andy Burnham erklärte im Podcast «The Rest is Politics», er habe nach seinem Amtsantritt in der Downing Street nachforschen lassen.
1: I asked the question coming into Downing Street, well, was there interference in the 2016 referendum from Russia? And I've had the clear answer that yes, there was.
0: Er habe nachgefragt, ob es bei der Abstimmung 2016 eine Einmischung Russlands gegeben habe und die klare Antwort erhalten, ja, das gab es. Wie genau diese Einflussnahme aussah, ließ Burnham offen. Er warnte jedoch, Russland versuche bis heute, politische Prozesse im Westen gezielt zu stören, namentlich in Deutschland und Frankreich. Die westlichen Demokratien seien bei der Aufklärung bisher zu zögerlich gewesen. Das Wetter heute Montag. Es erwartet uns ein meist sonniger Start in die Woche. Einzig am Vormittag gibt es stellenweise Nebelfelder. Die Temperatur im Norden um 16, im Süden um 21 Grad. Das war Nachrichten von Radio SRF, verantwortlich Patrick Seiler. Verkehrsinfo SRF von 2:04 Uhr. Entwarnung, falsch fahrendes Fahrzeug auf der A1 St. Gallen-St. Margrethen zwischen St. Gallen-Neudorf und der Verzweigung Meckenhus in beiden Richtungen. Die Polizei meldet, dass die Falschfahrerin oder der Falschfahrer nicht mehr unterwegs ist. Dann A1 Genf Richtung Lausanne zwischen Coppi und Nyon, Gefahr durch Gegenstände auf der Fahrbahn. Gegenstände auf der Fahrbahn hat es auch auf der A1 zwischen Yverdon Richtung Lausanne, dort zwischen Chavornay und La Sarre und A1 Zürich Richtung Bern zwischen Niederbipp und Wangen an der Aare, Stau wegen einer Baustelle.

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1: Die Nachrichten von SRF um 3 Uhr mit Patrick Seiler. Bei einem erneuten Angriff auf den Flughafen der saudi-arabischen Hauptstadt Riyadh ist nach Behördenangaben ein Mensch getötet und 11 weitere sind verletzt worden. Ein Geschoss traf das Terminal 4. Es war bereits die 4. Attacke auf den Flughafen innerhalb einer Woche. Zudem meldete das Militär abgefangene Raketen und Drohnen über weiteren Landesteilen. SRF Nahost-Korrespondentin Christina Brun ordnet die Tragweite ein.
2: Der Angriff, der trifft nicht nur den Flughafen, er trifft vor allem auch das Geschäftsmodell. Den Plan, Saudi-Arabien zu einem Ort zu machen, an dem die ganze Welt hinreist und auch dort investieren möchte. Und das Ganze kommt zu einem sehr schlechten Zeitpunkt. Heute hat die Weltenergiekonferenz begonnen in Riyadh. In rund 2 Wochen startet das sogenannte Davos in der Wüste, die größte Investorenkonferenz.
1: Die Folgen zeigen sich bereits bei der laufenden Weltenergiekonferenz. Der britische Ölkonzern BP sagte seine Teilnahme wegen der Sicherheitslage ab. Spitzenmanager weiterer westlicher Konzerne wollen Medienberichten zufolge ebenfalls fernbleiben. Hat sich Russland vor 10 Jahren in die Brexit-Abstimmung eingemischt? Ja, sagt nun erstmals ein britischer Premierminister. Andy Burnham erklärte im Podcast «The Rest is Politics», er habe nach seinem Amtsantritt in der Downing Street nachforschen lassen.
3: I asked the question coming into Downing Street, well, was there interference in the 2016 referendum from Russia? And I've had the clear answer that yes, there was.
1: Er habe nachgefragt, ob es bei der Abstimmung 2016 eine Einmischung Russlands gegeben habe und die klare Antwort erhalten, ja, das gab es. Wie genau diese Einflussnahme aussah, ließ Burnham offen. Er warnte jedoch, Russland versuche bis heute, politische Prozesse im Westen gezielt zu stören, namentlich in Deutschland und Frankreich. Die westlichen Demokratien seien bei der Aufklärung bisher zu zögerlich gewesen. Mexiko kämpft gleich an 2 Fronten gegen schwere Unwetter. Entlang der Pazifikküste bedroht Hurricane Simon, der Kategorie 3, das Festland. Erwartet werden Windgeschwindigkeiten von bis zu 200 Kilometern pro Stunde. Nach Angaben des US-Hurricane-Zentrums zieht der Sturm knapp vor der Küste vorbei und bedroht beliebte Ferienregionen wie Puerto Vallarta mit Starkregen und Sturmfluten. Präsidentin Claudia Sheinbaum rief die Bevölkerung auf, in Notunterkünften zu bleiben. Gleichzeitig sorgten die Ausläufer des früheren Tropensturms Rachel im Norden des Landes für Überschwemmungen. Wie der Zivilschutz der Region Baja California mitteilte, mussten in Tijuana Bewohner mit Booten aus überfluteten Häusern gerettet werden. Das Wetter bei uns. Es erwartet uns heute Montag ein meist sonniger Start in die Woche. Einzig am Vormittag gibt es stellenweise Nebelfelder. Die Temperatur im Norden um 16, im Süden um 21 Grad. Und das waren die Nachrichten von Radio SRF. Verantwortlich Patrick Seiler. Verkehrsinfo SRF von 3.03 Uhr. A1 Zürich Richtung Bern zwischen Niederbipp und Wangen an der Aare. Stau wegen einer Baustelle.

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1: Die Nachrichten von SRF um 4 Uhr mit Patrick Seiler. Guten Morgen. Bei einem erneuten Angriff auf den Flughafen der saudi-arabischen Hauptstadt Riyadh ist nach Behördenangaben ein Mensch getötet und 11 weitere sind verletzt worden. Ein Geschoss traf das Terminal 4. Es war bereits die 4. Attacke auf den Flughafen innerhalb einer Woche. Zudem meldete das Militär abgefangene Raketen und Drohnen über weiteren Landesteilen. SRF Nahost-Korrespondentin Christina Brun ordnet die Tragweite ein.
2: Der Angriff, der trifft nicht nur den Flughafen, er trifft vor allem auch das Geschäftsmodell. Den Plan, Saudi-Arabien zu einem Ort zu machen, an dem die ganze Welt hinreist und auch dort investieren möchte. Und das Ganze kommt zu einem sehr schlechten Zeitpunkt. Heute hat die Weltenergiekonferenz begonnen in Riyadh. In rund 2 Wochen startet das sogenannte Davos in der Wüste, die größte Investorenkonferenz.
1: Die Folgen zeigen sich bereits bei der laufenden Weltenergiekonferenz. Der britische Ölkonzern BP sagte seine Teilnahme wegen der Sicherheitslage ab. Spitzenmanager weiterer westlicher Konzerne wollen Medienberichten zufolge ebenfalls fernbleiben. Nordkorea hat erneut mehrere ballistische Raketen in Richtung des japanischen Meeres abgefeuert. Das teilte der Generalstab der südkoreanischen Armee mit, nachdem zunächst von einem einzelnen Geschoss die Rede gewesen war. Die Raketen wurden demnach in den frühen Morgenstunden Lokalzeit aus der Region um die Hauptstadt Pyongyang gestartet. Das japanische Verteidigungsministerium registrierte mindestens 2 Raketen, die außerhalb der eigenen Wirtschaftszone ins Meer stürzten. Laut der südkoreanischen Armeeführung handelt es sich um eine gezielte Machtdemonstration. Pyongyang reagierte damit auf den Test einer eigenen Hyperschallwaffe durch Südkorea vor wenigen Tagen. Die politische und militärische Situation auf der koreanischen Halbinsel bleibt damit angespannt. Diplomatische Gespräche lehnt Machthaber Kim Jong-un weiterhin ab. Mexiko kämpft gleich an 2 Fronten gegen schwere Unwetter. Entlang der Pazifikküste bedroht Hurricane Simon das Festland, ein Wirbelsturm der Kategorie 3. Erwartet werden Windgeschwindigkeiten von bis zu 200 Kilometern pro Stunde. Nach Angaben des US-Hurricane-Zentrums zieht der Sturm knapp vor der Küste vorbei und bedroht beliebte Ferienregionen wie Puerto Vallarta mit Starkregen und Sturmfluten. Präsidentin Claudia Sheinbaum rief die Bevölkerung auf, in Notunterkünften zu bleiben. Gleichzeitig sorgten die Ausläufer des früheren Tropensturms Rachel im Norden des Landes für Überschwemmungen. Wie der Zivilschutz der Region Baja California mitteilte, mussten in Tijuana Bewohner mit Booten aus überfluteten Häusern gerettet werden. Das Wetter bei uns heute Montag. Es erwartet uns ein meist sonniger Start in die Woche. Einzig am Vormittag gibt es stellenweise Nebelfelder. Die Temperatur im Norden um 16, im Süden um 21 Grad. Und das waren die Nachrichten von Radio SRF. Verantwortlich ist heute Nacht Patrick Seiler.

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1: Die Nachrichten von SRF um 5 Uhr mit Patrick Seiler, die Schlagzeilen dieser Sendung. Fortgesetzte Angriffe. Die jemenitischen Houthi-Rebellen haben auch in den letzten Stunden weitere Angriffe gegen Ziele in Saudi-Arabien durchgeführt. Ein Mensch starb dabei. Dann Enthüllung in einem Podcast. Großbritanniens Premier Burnham räumt ein, dass sich Russland in die Brexit-Abstimmung vor 10 Jahren eingemischt hat. Und Machtdemonstration aus Pyongyang. Nordkorea feuert erneut mehrere ballistische Raketen ab. Und das Wetter. Heute meist sonnig. Nebel- und Hochnebelfelder lösen sich am Vormittag auf 16 bis 20 Grad. Bei einem erneuten Angriff auf den Flughafen der saudi-arabischen Hauptstadt Riad ist nach Behördenangaben ein Mensch getötet und 11 weitere sind verletzt worden. Ein Geschoss traf das Terminal 4. Es war bereits die 4. Attacke der jemenitischen Houthi-Miliz auf den Flughafen innerhalb einer Woche. Zudem meldete das Militär abgefangene Raketen und Drohnen über weiteren Landesteilen. SRF Nahost-Korrespondentin Christina Brun ordnet die Tragweite ein.
2: Der Angriff, der trifft nicht nur den Flughafen, er trifft vor allem auch das Geschäftsmodell. Den Plan, Saudi-Arabien zu einem Ort zu machen, an dem die ganze Welt hinreist und auch dort investieren möchte. Und das Ganze kommt zu einem sehr schlechten Zeitpunkt. Heute hat die Weltenergiekonferenz begonnen in Riad. In rund 2 Wochen startet das sogenannte Davos in der Wüste, die größte Investorenkonferenz.
1: Die Folgen zeigen sich bereits bei der laufenden Weltenergiekonferenz. Der britische Ölkonzern BP sagte seine Teilnahme wegen der Sicherheitslage ab. Spitzenmanager weiterer westlicher Konzerne wollen Medienberichten zufolge ebenfalls fernbleiben. Nordkorea hat erneut mehrere ballistische Raketen in Richtung des japanischen Meeres abgefeuert. Das teilte der Generalstab der südkoreanischen Armee mit, nachdem zunächst von einem einzelnen Geschoss die Rede gewesen war. Die Raketen wurden demnach in den frühen Morgenstunden Lokalzeit aus der Region um die Hauptstadt Pyongyang gestartet. Das japanische Verteidigungsministerium registrierte mindestens 2 Raketen, die außerhalb der eigenen Wirtschaftszone ins Meer stürzten. Laut der südkoreanischen Armeeführung handelt es sich um eine gezielte Machtdemonstration. Pyongyang reagiere damit auf den Test einer Hyperschallwaffe durch Südkorea vor wenigen Tagen. Hat sich Russland vor 10 Jahren in die Brexit-Abstimmung eingemischt? Ja, sagt nun erstmals ein britischer Premierminister. Andy Burnham erklärte im Podcast «The Rest is Politics», er habe nach seinem Amtsantritt in der Downing Street nachforschen lassen.
3: I asked the question coming into Downing Street, well, was there interference in the 2016 referendum from Russia? And I've had the clear answer that yes, there was.
1: Er habe nachgefragt, ob es bei der Abstimmung 2016 eine Einmischung Russlands gegeben habe und die klare Antwort erhalten, ja, das gab es. Wie genau diese Einflussnahme aussah, ließ Burnham offen. Er warnte jedoch, Russland versuche bis heute, politische Prozesse im Westen gezielt zu stören, namentlich in Deutschland und Frankreich. Im April wählt Frankreich eine neue Präsidentin oder einen neuen Präsidenten. Nun steigt offiziell der Kandidat Raphael Glücksmann für Mitte-Links ins Rennen. Er hat die parteiinterne Vorwahl gewonnen. Bei seiner Nominierung sagte Glücksmann, er sei der Kandidat, um die extreme Rechte zu bezwingen.
4: Je serai donc le candidat qui pourra battre notre ennemi de toujours, l'extrême droite, Madame Le Pen. Ne sera pas à l'Élysée en mai 2027.
1: Raphael Glücksmann will die rechtsnationale Marine Le Pen als Präsidentin verhindern. Der 46-Jährige positioniert sich auch als linke Alternative zum Linksaußenpolitiker Jean-Luc Mélenchon. Mexiko kämpft gleich an 2 Fronten gegen schwere Unwetter. Entlang der Pazifikküste bedroht Hurricane Simon das Festland, ein Wirbelsturm der Kategorie 3. Erwartet werden Windgeschwindigkeiten von bis zu 200 Kilometern pro Stunde. Nach Angaben des US-Hurricane-Zentrums zieht der Sturm knapp vor der Küste vorbei und bedroht beliebte Ferienregionen wie Puerto Vallarta mit Starkregen und Sturmfluten. Gleichzeitig sorgten die Ausläufer des früheren Tropensturms Rachel im Norden des Landes für Überschwemmungen. Wie der Zivilschutz der Region Baja California mitteilte, mussten in Tijuana Bewohner mit Booten aus überfluteten Häusern gerettet werden. Im Norden Nepals hat eine schwere Sturzflut Dutzende Gebäude und mehrere Brücken zerstört. Nach Angaben der Katastrophenschutzbehörde trat ein Fluss in einer Gebirgsregion nordwestlich der Hauptstadt Kathmandu über die Ufer. Zuvor war ein natürlicher Damm gebrochen, der sich nach einem Erdrutsch gebildet hatte. Mindestens 5 Menschen werden vermisst. Die Armee flog Dutzende Dorfbewohner per Helikopter in Sicherheit. Nepal erholt sich derzeit erst von verheerenden Überschwemmungen im August, bei denen im Grenzgebiet zu China über 1400 Menschen ums Leben gekommen waren. Zum Sport: In der Schweizer Fußballmeisterschaft gewinnt Vaduz gegen Basel 3:0, St. Gallen gewinnt gegen Lausanne 1:0 und zuvor haben die Zürcher Grasshoppers gegen die Berner Young Boys verloren mit 0:2. Die Wetterprognose für heute Montag, den 12. Oktober. Es wird ein meist sonniger Tag, lokale Nebelfelder lösen sich am Vormittag auf. Im Tessin kommen tagsüber Wolken auf. Die Temperatur im Norden bei 16, im Süden bei 20 Grad. Das waren die Nachrichten von Radio SRF, verantwortlich Patrick Seiler.

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1: Guten Morgen. Wir schauen zuerst auf die aktuelle Situation in der saudischen Hauptstadt Riad. Der Flughafen dort ist innerhalb zwei Tagen zweimal angegriffen worden, mit mindestens 14 Toten und Hunderten Verletzten. Und in der Schweiz öffnet der Bund seine Pflichtlager für Tierfutter. Es ist eine weitere Massnahme, um die Landwirtinnen und Landwirte nach dem schwierigen Sommer zu unterstützen. Zuerst schauen wir noch aber aufs Wetter an diesem Montag, Manuel Risi. Es ist ein freundlicher Start.
2: Ja, also lokal beginnt der Tag teils mit Nebel- oder Hochnebelfeldern. Dieser löst sich dann aber auf und es wird mehrheitlich sonnig. Im Norden gibt es dabei um 16, im Süden um 20 Grad.
1: Wir beginnen also zuerst mit den Entwicklungen im Nahen Osten. Und zwar hat die jemenitische Houthi-Miliz offenbar erneut den Flughafen in der saudi-arabischen Hauptstadt Riad angegriffen.
2: Ja, bei dem Angriff gestern sei eine Person getötet und 11 weitere seien verletzt worden. Das sagen die saudischen Behörden. Ein Geschoss traf ein Terminal. Zudem meldete das Militär abgefangene Raketen und Drohnen über weiteren Landesteilen. Es war bereits die vierte Attacke der jemenitischen Houthi-Miliz auf den Flughafen innerhalb einer Woche. Bei einem Angriff am Samstag kamen 12 Menschen ums Leben.
1: Da ist also einiges passiert übers Wochenende, hat sich viel entwickelt und das führt zu Verunsicherung. Das zeigt sich auch mit Blick auf den Weltenergiekongress, der in diesen Tagen in Riad stattfindet.
2: Ja, unter anderem hat der britische Ölkonzern BP seine Teilnahme am Kongress abgesagt. Dies mit Blick auf die angespannte Sicherheitslage. Und verschiedene Medien berichten, dass auch Spitzenmanager weiterer westlicher Konzerne nicht am Kongress teilnehmen wollen. Darunter seien etwa die Chefs von ExxonMobil und Shell.
1: Nächstes Thema. Nach der Abstimmung über den Brexit, also den Austritt Großbritanniens aus der Europäischen Union, stand eine Frage im Raum. Hat sich Russland bei der Brexit-Abstimmung vor 10 Jahren eingemischt? Nun sagt der britische Premierminister zum ersten Mal ja.
2: Andy Burman hat im Podcast «The Rest is Politics» erklärt, er habe nach seinem Amtsantritt in der Downing Street nachforschen lassen.
3: I asked the question coming into Downing Street, well, was there interference in the 2016 referendum from Russia? And I've had the clear answer that yes, there was.
2: Er habe nachgefragt, ob es bei der Abstimmung 2016 eine Einmischung Russlands gegeben habe und er habe eine klare Antwort erhalten, nämlich ja, es gab eine Einmischung. Wie genau diese Einflussnahme aussah, ließ Burnham offen. Er warnte jedoch, Russland versuche bis heute, politische Prozesse im Westen gezielt zu stören, namentlich in Deutschland und Frankreich. Und wir kommen gerade zu Frankreich. Im April wählt das Land eine neue Präsidentin oder einen neuen Präsidenten. Und nun ist klar, für Mitte links steigt Raphael Glücksmann ins Rennen. Er hat die parteiinterne Vorwahl gewonnen. Bei seiner Nominierung sagte Glücksmann, er sei der Kandidat, um die extreme Rechte zu bezwingen. Raphael Glücksmann will die rechtsnationale Marine Le Pen als Präsidentin verhindern. Der 46-Jährige positioniert sich auch als linke Alternative zum Linksaußenpolitiker Jean-Luc Mélenchon. Nordkorea hat erneut mehrere ballistische Raketen in Richtung des japanischen Meeres abgefeuert. Das teilte der Generalstab der südkoreanischen Armee mit. Die Raketen wurden demnach in den frühen Morgenstunden Lokalzeit aus der Region um die Hauptstadt Pyongyang gestartet. Das japanische Verteidigungsministerium registrierte mindestens 2 Raketen, die außerhalb der eigenen Wirtschaftszone ins Meer stürzten. Laut der südkoreanischen Armeeführung handelt es sich um eine gezielte Machtdemonstration. Pyongyang reagiere damit auf den Test einer eigenen Hyperschallwaffe durch Südkorea vor wenigen Tagen.
1: Das Tierfutter ist immer noch knapp in der Schweiz. Nach dem Hitzesommer haben viele Landwirtschaftsbetriebe ihren Vorrat für den Winter bereits aufgebraucht. Dabei ist ja erst Herbst. Deshalb gibt der Bund ab dieser Woche zusätzliches Futter aus den Pflichtlagern frei, quasi aus dem Notvorrat also. Bundeshausredaktorin Christine Wanner mit dem Bericht.
4: Knappes Tierfutter und weniger Erträge auf den Feldern. Die Bilanz sieht für viele Bauern und Bäuerinnen nach dem Rekordsommer düster aus. Markus Ritter, Nationalrat und Präsident des Bauernverbandes, sagt es so.
5: Die Futterernte war miserabel, praktisch in der ganzen Schweiz. Wir haben deutlich zu wenig Futter reinbringen können. Und zurzeit treibt uns wirklich die Sorge um, wie viele Tiere bringen wir über den Winter.
4: Er ist dankbar, dass der Bund bereits im Sommer verschiedene Maßnahmen getroffen hat, um Landwirte und Bäuerinnen zu unterstützen. Etwa hob der Bund Importzölle auf für Futtermittel wie Heu und Futtermais. Im September gab er zudem einen Teil der Vorräte im Pflichtlager frei. Es geht um Tierfutterzusätze aus Protein, die in der Herstellung von Pflanzenöl aus Soja, Raps oder Sonnenblumen entstehen, für Geflügel, Schweine und Rindvieh. Die Situation bleibe schwierig, sagt Christian Hofer, der beim Bundesamt für wirtschaftliche Landesversorgung den Fachbereich Ernährung leitet.
6: Derzeit ist der Transport der Proteinträger in die Schweiz vor allem wegen des Niederwassers auf dem Rhein schwierig. Erschwerend kommt hinzu, dass wegen der anhaltenden Trockenheit weniger Raufutter verfügbar ist, weshalb die Landwirte teilweise mehr Proteinfutter beimischen.
4: Kurz, eine erhöhte Nachfrage bei eingeschränkter Versorgung, bei Raufutter wie Heu und bei den Proteinzusätzen. Im September sind knapp 10% dieser Vorräte bezogen worden. Mehr ist ab dieser Woche möglich, erklärt Christian Hofer.
6: Die Versorgung der Schweiz mit Proteinträgern zu Futterzwecken, die bleibt angespannt. Sollte dies weiter andauern und sich eine weitere Mangellage abzeichnen, dann können die einzelnen Unternehmen begründet ein Gesuch für Pflichtlagerbezug stellen.
4: Dieses Pflichtlager der Proteinzusätze für Tierfutter sichert die Versorgung während 2 Monate, wenn gar keine Proteinzusätze lieferbar wären. Christian Hofer stellt fest, dass Raufutter importiert werden könne, es sei aber teuer und herausfordernd. Bauernverbandspräsident Ritter widerspricht nicht. Er hofft, dass nächstes Jahr wieder mehr wächst.
1: Der Beitrag von Christine Wanner. Vor den Börsendaten gibt's noch einige Resultate aus dem Schweizer Fußball.
2: Vaduz hat dort gegen Basel 3:0 gewonnen, St. Gallen gewann gegen Lausanne 1:0 und zuvor haben die Zürcher Grasshoppers gegen die Berner Young Boys verloren mit 0:2. Damit zu den Devisendaten, geliefert von SIX. Der Euro wird zu 93,04 gehandelt und der Dollar zu 82,99.
1: Das sind die Informationen von heute Morgen. Verantwortlich für die Sendung ist Simon Weber. Es ist 6:07.
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8: «Mit dir will ich durchs Leben gehen.» So können wir es jetzt gerade gesungen über. Gerade so weit würde ich jetzt nicht gehen, aber wir gehen zusammen durch den Montagmorgen. Und das ist doch auch schon etwas, oder? Schönen guten Morgen am Mikrofon, der Christian Salzmann. Und da kommen jetzt Flippers.

Der Glenn Campbell, live, one live, haben wir gehört, um 17:15 auf der SRF Musikwelle. Und wenn ihr jetzt denkt, ja, I wanna live, wollte ich auch natürlich. Aber ich hätte jetzt vor allem einen Morgenwunsch. Ja, da sind sie bei mir richtig. Wenn sie jetzt finden, also, jetzt könnt ihr das oder das Lied spielen und dann könnte ich nämlich sie oder der andere grüssen. Und dann, ja, reden wir noch ein bisschen miteinander. Dann sind wir gedanklich total auf der gleichen Linie. Und dann könnt ihr jetzt mal hierher anrufen. Sind Sie doch für ein paar Augenblicke mein Morgengast? Das wäre schön. 0848 531 531 0848 531 531.

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0: Wir sprechen mit der Erika Geiser von Loschdorf. Guten Morgen, Frau Geiser.
2: Guten Morgen, Herr Salzmann.
0: Sie sind noch ganz voller Eindrücke vom Samstagabend. Erzählen Sie mir ein bisschen.
2: Jawohl, ich bin am Samstagabend bin ich mit meiner Kollegin am Beatrice Segli-Konzert in Zürich. Mhm. Das war der Hammer. Das ist... Eindrücke, die habe ich jetzt und die werden noch lange bleiben. Das ist... Ja.
0: Sie ist das erste Mal im Hallenstadion gewesen, habe ich gelesen. Ist selber ein bisschen aufgeregt gewesen. Man hat etwas gemerkt von dem, dass sie ein bisschen aufgeregt ist oder ein bisschen nervös ist oder hat sie durchgezogen, wie sie das immer macht?
2: Sie hat das durchgezogen, wie sie es immer macht, ja. Sie ist einfach die, wo sie ist und sie hat das sehr gut gemacht.
0: Was gefällt Ihnen an ihr?
2: Ja, einfach die Lieder, die sie hat. Man versteht, was sie sagt, oder? Mhm. Und sie ist einfach eine natürliche Person.
0: Mhm.
2: Das wird die ganze Familie so sein.
0: Und dann ist sie auch keine Wüste zum Anschauen, muss man auch noch sagen, oder?
2: Ja, genau.
0: Also, da gibt es ein gutes Gesamtpaket, wie man einmal sagt.
2: Ja.
0: Also schön, mögen Sie noch ein bisschen zehren von diesem Eindruck, das ist toll. Aber wissen Sie was? Vorher ist mir noch so durch den Kopf gegangen. Was war denn das Highlight gewesen? Hat es überhaupt eins gegeben?
2: Ja, das Highlight war, es sind verschiedene Musiker noch mit drin auftreten, zum Beispiel der Baschi, die Schweizer Gofen, der Traufer, wer war jetzt auch noch?
0: Also was so Rang und Namen hat, oder?
2: Jawohl, genau. Und das ist so der Hammer. Hammer gewesen. Also, die Kollegin auch, die war auch noch nie so an einem Konzert und so, und die war auch hell begeistert gewesen.
0: Also, das tönt auch wirklich gut. Das schreit natürlich nach einer Wiederholung.
2: kommt
0: ja dann sicher. Es hat ja gut gelaufen, habe ich gestern gelesen.
2: Ja.
0: Also, Frau Geiser, jetzt hören wir uns natürlich Beatrice Segli an. Ist klar, Rock mein Herz. Und wer wettet Sie denn grüssen?
2: Ich grüsse mal meine Mann. Ganz herzlich. Nachher möchte ich... wir haben ja erst gezügelt. Und ich habe heute am Mann seine Geschwister auf Besuch. Ich möchte die noch alle herzlich grüssen. Und einfach alle, die mich schon kennen.
0: Wünsche Ihnen und Ihrem Mann einen ganz schönen Tag, Frau Geiser.
2: Ja, danke vielmals. Wünsche Ihnen auch.
0: Danke. Adi, Frau Geiser. Merci.
2: Adi, Salzmann, merci.

Ja, da geht der Post ab am Morgen früh mit der Beatrice Egli. Rock mein Herz. Das war der Morgenwunsch von der Erika Geiser von Loschdorf, wo am Samstag mit einer Kollegin am Beatrice Egli-Konzert war im Hallenstadion und immer noch total begeistert ist. Also, das ist doch schön. Wenn Sie jetzt auch etwas wünschen wollen, also nicht für jetzt gerade, weil das kann man nicht mehr, das ist also ein Mini-Mini-Wunschkonzert, das wir haben. Aber wir haben noch ein grosses, also heute sind es sogar zwei. Und wenn Sie für eines von diesen Konzerten etwas wünschen wollen, für heute am Nachmittag oder für heute am Abend, dann machen Sie doch da. Kommen Sie vorbei auf srfmusikwelle.ch und dann Wunschkonzerte suchen und dort haben wir die Formular parat gemacht. Und wenn Sie lieber wollen, aufs Band schwätzen, ja, das geht auch auf 0848 086 086. 0848 086 086.

haben wir erst gerade irgendwie 15, 16, 17 Grad gehabt in der Nacht, ja. Und heute Morgen, wenn ich zu einer Garage ausfahre, sehe ich 5 Grad. Ich habe mich gefragt, leck. Kommt der Winter jetzt schon? Und darf ich überhaupt noch umfahren mit meinen Sommerpneu? Ja, darf ich schon. Das ist nicht das Problem. Aber eben der mit dem Winter, wir haben eine Schneefallgrenze gehabt, die ziemlich oben runtergekommen ist, letzte Woche. Und jetzt lassen wir uns sagen, wie winterig oder vielleicht doch noch spätsommerig, dass diese Woche wird. Das Wettergespräch gibt's gerade als nächstes.

0: Memory aus Cats, mal eine ganz ungewohnte Version, vom Orchester Günther Norris nämlich.
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0: Jürg Zock von SRF Meteo ist bei mir im Studio. Guten Morgen, Jürg.
2: Guten Morgen, Christian.
0: Was vorhin gesagt, es ist ein kalter Morgen, wohl wahr. Also einstellig, also unter 10 Grad, oder?
2: Ja, deutlich zum Teil. Zum Teil haben wir nur gerade etwa 2, 3 Grad. Kühl ist es zum Beispiel in Laufen, Kanton Basel-Land, nur gerade 2 Grad. Oder dann Schleitheim, Kanton Schaffhausen, im Klettgau, 2,5 Grad. Oder zu Thun, knapp 3 Grad. Dort, wo es so kalt ist, hat es natürlich auch leichte Bodenfrost zu geben. Aber am Nachmittag da geht es dann doch noch aufwärts auf 15 bis 17 Grad im Norden. Raum Basel und Wallis gibt es 21 und im Tessin, Basel und Wallis gibt es 18 und im Tessin, so ist es richtig, bis 21 Grad. Dazu erwartet uns heute ein sonniger Tag. An vielen Orten ist es vom Morgen bis am Abend sonnig und praktisch wolkenlos. Da und dort hat es noch ein paar wenige Nebelbänke. Die gehen rasch weg und zum Teil hat es auch noch so ein bisschen die Alpen. Ein paar letzte hochnebelartige Wolkenreste im Oberwallis und dann zum Teil auch in den Urner Alpen oder in Graubünden in der Ostschweiz auch noch. Aber auch die machen eben bald einmal den Sonnenplatz. Dann geht es mit viel Sonnenschein durch den Tag. Nur gerade im Südtessin, im Soto Generi, da kommt dann von der Po-Ebene noch ein paar Wolken daher.
0: Also 2, 3, 4, 5 Grad, ist jetzt das quasi einfach ein Ausreißer oder geht das so weiter jetzt die Woche durch?
2: Die kommende Nacht wird noch ein bisschen kühler. Da geht es dann auf 6 bis 2 Grad wieder zurück. Und da muss man dann doch an vielen Orten mit leichtem Bodenfrost rechnen. Morgen dann, ja, so ein bisschen teils sonnig, teils bewölkt. Am Morgen und Vormittag hat es im Mittelland zum Teil Nebel. Der geht weg, sonst scheint zuerst noch häufig die Sonne. Gerade im Norden ziehen dann aber schon bald einmal von Nordwesten her Wolkenfelder auf. Zuerst ist es noch zum Teil sonnig, dann am Nachmittag und am Abend auch eher bewölkt. Und am Abend und in der Nacht auf den Mittwoch kann es aus diesen Wolken raus, zum Teil sogar auch leicht regnen. In den Alpen bleibt es am Nachmittag noch ein bisschen länger sonnig, bevor die Wolken noch ankommen. Und im Süden, da ist der Ablauf gerade andersrum. Da ist es am Morgen und Vormittag zum Teil bewölkt, nachher wird es zeitweise sonnig. Die Höchstwerte morgen, im Norden haben wir 14 bis 18 und im Süden wieder 20 Grad.
0: Jürg Zock von SRF Meteo.

Der Urs Richner und seine Amigas Paraguayas gehen auf der SRF Musikwelle um 8 vor 7. Sie bei unseren Laptops, die wir hier vom Radio haben, wo wir alles drauf haben, unsere Moderationen und die Musik und überhaupt alles, was hier so abläuft beim Radio, da haben wir müssen ein Update machen, hat es letztlich geheissen. Und es hat ganz einfach geheissen. Und wir müssen es machen bis morgen. Also morgen, 13. Oktober. Sonst wäre es dann selber gemacht und dann kann ich mir dann nicht mehr sagen, wenn. Gut, dann denke ich gestern, ja, mach's mal, komm. Und so abends um 8 Uhr ist dann fertig gewesen. Ja, also 4 Stunden hat es gehabt. Also fertig gewesen, habe ich gemeint. Gott sei Dank, habe ich gedacht, weil ich gehe einmal liegen, so um die Zeit vor dem Frühdienst. Aber heute Morgen, als ich da hergekommen und eingesteckt habe, hat er wieder gezickt. Er so da, wie wenn der gar nicht zum Radio würde hören, der Laptop. Und es ist mir ein bisschen flau geworden im Magen. Weil, was willst du machen, wenn der Kompi nicht läuft? Der läuft ja auch das Radio nicht, oder? Aber der ist dann doch noch gegangen, so 10 Minuten vor der Sendung. Nach viel, oder vor der Sendung, ja nicht nach der Sendung. Nach viel Futtern und Schimpfen ist der gegangen und ich habe mir vorgestellt, ja Herrschaft, bei mir geht ja das noch. Ich meine, wir machen hier Radio, aber jetzt stell dir mal vor, in den Spitälern, da haben sie doch auch so Kompis, oder? Und da habe ich mir vorgestellt, du bist Herzchirurg und bist angelegt und hast die Händchen an und alles und hast so dein Laptop vorne so... in der Hand und kommst in der vollen Montur, kommst in den Operationssaal rein und stellst ihn ab und dann heisst es dort, bitte zuerst Update installieren. Geht nur 4 Stunden. Ja, kannst du nicht warten. Bis zu Abend um 8, oder? Aber sind wir ehrlich, das passiert alle selten.

0: De Pedro Poncho y sus amigos on Vino Blanco. Der SRF Musikwelle am Montagmorgen. Es wird 7 Uhr. Wir kommen zum Informationsmagazin heute Morgen. Heute präsentiert von Nicolas Malzacher.
1: Guten Morgen. Zuerst geht's bei uns in den Nahen Osten. Die Angriffe der Houthi-Miliz auf Saudi-Arabien mit Toten und Verletzten gehen weiter. Wir ordnen die Hintergründe dazu mit einem Beobachter ein. Und in der Schweiz gibt der Bund seinen Notvorrat an Tierfutter frei. Wegen der anhaltenden Trockenheit fehle Futter. Die Situation in vielen Betrieben bleibe angespannt, heißt es. Zuerst noch der Blick aufs Montagswetter mit Manuel Risi. Wie sieht's denn heute aus? Trocken? Regen?
2: Nun, es bleibt trocken. Der Tag beginnt lokal mit Nebel oder Hochnebel. Dann wird es aber ziemlich sonnig. Im Norden gibt es dabei um 16, im Süden 20 Grad.
1: Zum zweiten Mal innerhalb kurzer Zeit ist Rauch aufgestiegen über dem Flughafen der saudischen Hauptstadt Riad. Ein Angriff der jemenitischen Houthi-Miliz hat bereits am Samstag 13 Menschen getötet und Hunderte verletzt. Dann gab es gestern Abend erneut einen Angriff mit mindestens einem Todesopfer. Mutmaßlich sind die Houthi auch dafür verantwortlich. Diese Angriffe treffen Saudi-Arabien schwer, sagt der Saudi-Arabien-Fachmann Sebastian Sons von der Denkfabrik Carpo.
3: Zuerst geht es natürlich um die Sicherheitspolitik. Man sieht, man kann nicht alle Angriffe abwehren. Es gab Todesopfer. Das ist natürlich ein herber Rückschlag auch für die saudische Verteidigungsstrategie. Dann ist es auch ein wirtschaftlicher Nackenschlag. Es sollten jetzt zwei große Konferenzen mit internationalen Investoren in Saudi-Arabien in Riad stattfinden. Das heißt, hier weiß man nicht genau, wie das weitergeht. Die Vision 2030, diese große wirtschaftliche Transformationsstrategie Saudi-Arabiens, die setzt ja auch auf Internationalisierung, auf internationale Investoren etc. Und da ist natürlich diese Situation auch ein herber Rückschlag. Und nicht zuletzt, und das darf man nicht unterschätzen, die psychologischen Auswirkungen auf die Menschen in Riad, in ganz Saudi-Arabien, die sind jetzt in der Tat ja auch sehr getroffen, weil sie eben unter diesen Angriffen leiden, weil sie Angst bekommen und weil sie ja in einer Situation sich befinden, wo sie tatsächlich das Gefühl haben, vielleicht nicht mehr ausreichend geschützt werden zu können.
1: Schauen wir uns noch ein bisschen genauer an, was passiert ist. Die Houthis haben zwei Flughäfen in Saudi-Arabien angegriffen, jetzt in Riad, aber auch noch einen anderen Flughafen letzte Woche. Warum wählen die Houthis diese Ziele?
3: Die Houthis folgen hier in gewisser Art und Weise so einer Blaupause, wie das auch der Iran gemacht hat mit seinen Angriffen auf die Golfstaaten im Februar und auch danach. Das heißt, man greift strategische Ziele an, zivile Infrastruktur, aber eben auch kritische Infrastruktur bezüglich der Energieproduktion. Das haben die Houthis ja auch gemacht, aber eben auch Flughäfen. Und gerade Flughäfen sind für alle Golfstaaten, aber eben auch für Saudi-Arabien ein neuralgischer Ort. Es sind Drehscheiben für den Handel, für Tourismus. Es ist in der Tat so ein bisschen das Tor zur Welt. Und gerade der King Khalid International Airport in Riad ist in den letzten Jahren auch nochmal extrem modernisiert und ausgebaut worden, einfach weil es auch als Symbol dafür steht, Saudi-Arabien der Welt zu öffnen und eben ganz viele Menschen auch ins Land zu bringen. Und von daher ist das auf der einen Seite ein symbolisches Ziel, aber eben auf der anderen Seite auch ein strategisches, das die Houthis ins Visier nehmen. Und dementsprechend gehe ich auch davon aus, dass Flughäfen, es ist ja nicht nur in Riad gewesen, auch in Dammam, in der Ostprovinz, dass diese Flughäfen eben auch weiterhin Ziele der Houthi-Angriffe sein werden.
1: Die Einschätzung von Sebastian Sons, er arbeitet für die Denkfabrik Carpo. US-Präsident Donald Trump hat gestern überraschend angekündigt, dass Russland und die Ukraine ihre gegenseitigen Angriffe auf Energieanlagen sofort einstellen würden. Nach ukrainischen Angaben scheint diese Waffenruhe allerdings nicht zu halten, Manuel Risi.
2: Ja, die Ukraine wirft Russland weitere Angriffe auf Energieanlagen vor. Die Führung in Kiew beschuldigt Russland unter anderem, ein Heizwerk schwer getroffen zu haben. Und Außenminister Andriy Sybiha schrieb in den sozialen Medien von einem klaren Verstoß Russlands gegen die von Trump angekündigte Feuerpause. Der ukrainische Präsident Volodymyr Zelensky zeigte sich gestern zunächst überrascht von Trumps Ankündigung. Er sagte aber, die Ukraine würde die Angriffe auf Energieanlagen einstellen, wenn dies Russland ebenfalls tue. Von Russland gab es bislang keine Reaktion auf Trumps Ankündigung.
1: Dann machen wir weiter in Großbritannien. Dort hat sich nämlich der britische Premierminister geäußert zu etwas, was während oder vor des Brexits passiert sein soll, also vor 10 Jahren. Nämlich hat er gesagt, Russland hat sich in diese Brexit-Abstimmung eingemischt.
2: Andy Burnham hat im Podcast The Rest is Politics erklärt, er habe nach seinem Amtsantritt in der Downing Street nachforschen lassen.
4: I asked the question coming into Downing Street, well, was there interference in the 2016 referendum from Russia? And I've had the clear answer that yes, there was.
2: Er habe nachgefragt, ob es bei der Abstimmung 2016 eine Einmischung Russlands gegeben habe, und er habe eine klare Antwort erhalten, nämlich ja, es gab eine Einmischung. Wie genau diese Einflussnahme aussah, ließ Burnham offen. Er warnte jedoch, Russland versuche bis heute, politische Prozesse im Westen gezielt zu stören, namentlich in Deutschland und Frankreich. Und in Frankreich bleiben wir gleich. Im April wählt das Land eine neue Präsidentin oder einen neuen Präsidenten. Nun ist klar, für Mitte-Links steigt Raphael Glücksmann ins Rennen. Er hat die parteiinterne Vorwahl gewonnen. Bei seiner Nominierung sagte Glücksmann, er sei der Kandidat, um die extreme Rechte zu bezwingen. Raphael Glücksmann will die rechtsnationale Marine Le Pen als Präsidentin verhindern. Der 46-Jährige positioniert sich auch als linke Alternative zum Linksaußenpolitiker Jean-Luc Mélenchon. Nordkorea hat erneut mehrere ballistische Raketen in Richtung des japanischen Meeres abgefeuert. Das teilte der Generalstab der südkoreanischen Armee mit. Die Raketen wurden demnach in den frühen Morgenstunden Lokalzeit aus der Region um die Hauptstadt Pyongyang gestartet. Das japanische Verteidigungsministerium registrierte mindestens zwei Raketen, die außerhalb der eigenen Wirtschaftszone ins Meer stürzten. Laut der südkoreanischen Armeeführung handelt es sich um eine gezielte Machtdemonstration. Pyongyang reagiere damit auf den Test einer eigenen Hyperschallwaffe durch Südkorea vor wenigen Tagen.
1: In der Schweiz gibt es zu wenig Futter für Schweine, Geflügel und Rinder. Die Ernten waren so schlecht in diesem heißen Sommer, dass viele Landwirtinnen und Landwirte bereits die Futtervorräte für den Winter aufgebraucht haben. Dabei ist erst Oktober. Deshalb greift der Bund den Betrieben weiter unter die Arme und öffnet ab dieser Woche die Pflichtlager, quasi den Notvorrat. Christine Wanner aus dem Bundeshaus.
5: Knappes Tierfutter und weniger Erträge auf den Feldern. Die Bilanz sieht für viele Bauern und Bäuerinnen nach dem Rekordsommer düster aus. Markus Ritter, Nationalrat und Präsident des Bauernverbandes, sagt es so.
6: Die Futterernte war miserabel praktisch in der ganzen Schweiz. Wir haben deutlich zu wenig Futter reinbringen können. Und zurzeit treibt uns wirklich die Sorge um, wie viele Tiere bringen wir über den Winter.
5: Er ist dankbar, dass der Bund bereits im Sommer verschiedene Massnahmen getroffen hat, um Landwirte und Bäuerinnen zu unterstützen. Etwa hob der Bund Importzölle auf für Futtermittel wie Heu und Futtermais. Im September gab er zudem einen Teil der Vorräte im Pflichtlager frei. Es geht um Tierfutterzusätze aus Protein, die in der Herstellung von Pflanzenöl aus Soja, Raps oder Sonnenblumen entstehen, für Geflügel, Schweine und Rindvieh. Die Situation bleibe schwierig, sagt Christian Hofer, der beim Bundesamt für wirtschaftliche Landesversorgung den Fachbereich Ernährung leitet.
7: Derzeit ist der Transport der Proteinträger in die Schweiz vor allem wegen des Niederwassers auf dem Rhein schwierig. Erschwerend kommt hinzu, dass wegen der anhaltenden Trockenheit weniger Raufutter verfügbar ist, weshalb die Landwirte teilweise mehr Proteinfutter beimischen.
5: Kurz, eine erhöhte Nachfrage bei eingeschränkter Versorgung, bei Raufutter wie Heu und bei den Proteinzusätzen. Im September sind knapp 10% dieser Vorräte bezogen worden. Mehr ist ab dieser Woche möglich, erklärt Christian Hofer.
7: Die Versorgung der Schweiz mit Proteinträgern zu Futterzwecken, die bleibt angespannt. Sollte dies weiter andauern und sich eine weitere Mangellage abzeichnen, dann können die einzelnen Unternehmen begründet ein Gesuch für Pflichtlagerbezug stellen.
5: Dieses Pflichtlager der Proteinzusätze für Tierfutter sichert die Versorgung während zweier Monate, wenn gar keine Proteinzusätze lieferbar wären. Christian Hofer stellt fest, dass Raufutter importiert werden könne, es sei aber teuer und herausfordernd. Bauernverbandspräsident Ritter widerspricht nicht. Er hofft, dass nächstes Jahr wieder mehr wächst.
1: Der Beitrag von Christine Wanner war das. Und ich schaue nochmals zu Manuel Risi. Er hat noch Resultate aus der Schweizer Fußballmeisterschaft.
2: Ja, dort hat Vaduz gegen Basel 3:0 gewonnen. St. Gallen gewann gegen Lausanne 1:0. Und zuvor haben die Zürcher Grasshoppers gegen die Berner Young Boys verloren mit 0:2. Und damit kommen wir noch zu den Devisendaten, geliefert von SIX. Der Euro wird zu 93,09 gehandelt und der Dollar zu 83,05.
1: Das sind die Informationen von heute Morgen. 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Es ist 7:10.
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0: Ist ja noch schön, wenn man mit dem Spruch «Hallo, gute Laune» kann in den Tag starten. Da kann jetzt wirklich nicht jeder sagen, oder? Je nach Verkrügelungsgrad, wo man dann eben aufwacht am Morgen, geht das ein bisschen besser oder ein bisschen weniger gut. Aber man könnte ja ein bisschen nachhelfen und das probieren wir jetzt mit der Rapptal-Dirndl mit eben «Hallo, gute Laune» am Mikrofon, Christian Salzmann.

De Gilbert Bécon, quand il est mort, le poète, am Viertel ab 7 auf der SRF-Musikwelle. Ja, wir haben vor einer Stunde ungefähr mit der Erika Geiser geredet. Sie war am Samstag am Konzert von der Beatrice Segli im Hallenstadion. Und ich habe es wieder gelesen, ja, Beatrice Segli hat vorher gesagt, sie sei ziemlich aufgeregt gewesen, weil im Hallenstadion sei sie eben noch gar nie auftreten. Aber es sei eine gute Erfahrung gewesen jetzt für sie. Das ist doch schön. Lassen wir sie wieder singen. Ich finde, es Allstund mag Schweine reiten. Da kommt sie mit «Verrückt nach dir».

0: De Ralf Wegman en Coming Home. 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Und heute tauchen wir ein in eine verkehrte Welt.
1: Als ich einmal mit meinem Freund Helmut vor einem Glas Wein saß, philosophierte er. Jahrhundertelang waren die Bauern, die ihren Hof auf der Schattenseite des Tals hatten, sehr arm. Dann kam der Tourismus und der Wintersport und machte sie reich. Wer hätte das gedacht? Häsi, sagte ich, gestern auf einer kleinen Fahrradtour kam ich an einer Wassermühle vorbei. Von oben sah ich, wie zwei Autos anhielten und zwei Familien ausstiegen. Die Eltern setzten sich im Innenhof der Mühle an einen Tisch und bestellten etwas zu trinken. Die Kinder hatten keine Augen für die Mühle, den Fluss, die Berge, niente. Sie setzten sich auf eine kleine Mauer und begannen mit ihren Handys zu spielen. Als ich an ihnen vorbeiradelte, fiel mir auf, dass alle vier ein bisschen dickleibig waren. Dann kam der steile Aufstieg zum Dorf Cantello. Zwei Kinder auf alten Fahrrädern, die ein bisschen zu groß waren für sie, kamen mir entgegen. Sie lachten und grüßten mich. Sie waren ziemlich dünn, so wie es gesunde Kinder mit 11 Jahren sind. Lady, habe ich Helmut gesagt, vielleicht sind die vier auf der Mauer Kinder aus einfachen Verhältnissen und die zwei auf dem Fahrrad die Kinder eines Freiberuflers, der oben im Dorf ein altes Haus restauriert hat. Als ich ein Kind war, wäre es genau umgekehrt gewesen. Ah, sieh, sagte Helmut, die Welt kehrt sich um, aber der Wein ist eindeutig besser geworden. Salute!

Mireille Mathieu haben wir gehört um 7:30 auf der SRF Musikwelle. Und jetzt habe ich gerade mit einer Hörerin habe ich da geschrieben. Wir haben uns über Facebook kennengelernt. Sie kommt aus der Wellschweiz, ist zwischen Lausanne und Genf zuhause. Und wir schreiben immer ein bisschen hin und her. Wir schreiben auf Französisch. Das ist eigentlich noch gut, weil dann kann ich mein Französisch wieder ein bisschen aufpolieren. Und wenn ich etwas nicht weiss, dann kann ich es halt rasch übersetzen. Aber anyway, ich gebe mir Mühe. Und sie schreibt mir heute Morgen, «Comment vas-tu?» Also, wie geht's dir denn? Und dann habe ich eine gute Antwort. Michael Mathieu hat sie gerade gesungen. «Es geht mir gut, Cherie.»

0: Der ist Big Band und Cole Porter Medley.
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0: Jörg Zock von SRF Meteo ist bei mir im Studio. Guten Morgen, Jörg.
2: Guten Morgen, Christian.
0: Die Sonne geht gerade auf in diesem Augenblick oder in diesen Augenblick. Und die Frage ist natürlich immer, ja, sieht man es denn? Dann macht es irgendwie hinter vorgehaltener Hand.
2: Ja, an ganz vielen Arten sieht man es jetzt vom Magen weg. Ich würde sagen, wenn ich auf Satellitenbild schaue, dann ist das über 90% der Arten der Fall, dass man es jetzt einfach wirklich vom Sonnenaufgang an sieht. Die Sonne, es hat nur lokal wenig tiefe Nebelbänke, vor allem so in der Nähe von Gewässern. Die sind bald weg und dann ein bisschen Geduld braucht es zum Teil noch in den Alpen, wo es noch so ein bisschen hochnebelartige Wolkenreste hat, ein paar wenige im Oberwallis, dann vor allem auch so im Kanton Graubünden, Nord- und Mittelbünden ein bisschen verbreitet, aber zum Teil auch im Engadin, wo es zuerst noch grau ist, speziell im Unterengadin. Aber eben noch das macht dann bald einmal im Laufe des Vormittags den Sonnenplatz. Noch gibt es einfach wirklich einen sonnigen Tag, häufig sogar einen wolkenlosen Himmel, einzig im Tessin, vor allem im Südtessin, kommt dann von der Poebene im Laufe des Tages noch ein paar Wolken daher. Jetzt am Morgen frisch, lokal gibt es sogar Bodenfrost. Am Nachmittag geht es dann im Norden aufwärts auf 15 bis 17 Grad. So geht eine schwache Brise. Im Raum Basel und im Wallis gibt es bis 18 und im Tessin bis 21 Grad.
0: Kommen wir schauen auf morgen.
2: Ja, die Nacht auf morgen wird wieder kalt. Im Norden geht es im Flachland auf 6 bis 2 Grad zurück. Man muss an vielen Orten mit Bodenfrost rechnen. Und dann morgen, ja, der Tag startet noch ähnlich wie heute im Mittelland lokal Nebel. Sonst ist es häufig sonnig, aber von Nordwesten kommen schon bald einmal Wolkenfelder von einer Warmfront her. Die sind dann vor allem am Nachmittag und am Abend auch dichter. Dicken dann die Sonne zum Teil ab und morgen vor allem am Abend und in der Nacht auf den Mittwoch kann es lokal sogar ein bisschen Regen geben. In den Alpen, da kommen die Wolkenfelder morgen ein bisschen später an und darum ist es dort noch ein bisschen länger sonnig, aber im Laufe des Nachmittags tut es dann noch dort dazu. Und im Süden ist der Ablauf gerade andersrum. Da ist der Vormittag zum Teil bewölkt. Am Nachmittag wird es dann immer sonniger. Temperaturen im Norden 14 bis 18 Grad, im Süden gibt es wieder bis 20 Grad.
0: Ich habe vorhin um mein Leid geklagt, dass ich irgendwie das Gefühl habe, yes, also es wird und wird und wird nicht hell, wird irgendwie am Morgen früh hell und dann, wenn du den Mittagsschlaf gemacht hast, dann dunkelt es schon wieder ganz so. So dramatisch ist es ja nicht. Das kennst du immer, wenn du irgendwie in den Norden in die Ferien gehst im Winter, was du auch schon gemacht hast. Aber ein bisschen weniger lang hell ist schon.
2: Ja, also wenn man jetzt da vergleicht, Tageslänge mit dem längsten Tag, also mit dem 21. Juni, dann haben wir schon fast 5 Stunden Tageslänge verloren. Und wenn wir sie dann vergleichen mit dem kürzesten Tag, dann ist es doch noch etwa 2,5 Stunden, wo die Tage jetzt in den kommenden 2 Monaten dann noch kürzer werden.
0: Findest du jetzt ein Klagen auf höherem Niveau?
2: Ja, ich würde sagen schon. Ich meine, ja, es ist ja bei uns doch noch ein bisschen deutlich länger hell, wie jetzt irgendwie weit im Norden im Winter. Und,
0: aber du hast es ja ganz anders erlebt, oder?
2: Ja, eben, ich war mal im November oder Dezember, weiss nur im Norden von Norwegen gewesen. Da ist natürlich schon um 1:30 wirklich stark dunkel. Und von dem her, so schlimm wird es ja bei uns nicht. Und wenn du jetzt darüber klagst, dass es am Morgen noch lang dunkel ist, irgendwann kommt ja dann dunkel. Stellung auf Normalzeit, ja, oder?
0: Genau.
2: Ist am Morgen wieder ein bisschen heller. Nicht mehr, ist etwa in gut zwei, drei Wochen so weit, oder?
0: Irgendwie so. Jörg Zock von SRF Meteo.

Schnellpolka ist das gesehen, ihrem Namen alle hier gemacht. Blaskapelle Lublaska, man gehört mit die zwei Schlingel. Am 9 vor 8. Am 8. gibt es bei uns das nächste Nachrichten-Update. Das ist nicht nur ein Update, es sind die ausführlichen Nachrichten im heute Morgen. Bis dorthin noch die Kapelle De Wiesli mit dem Gruß von der Hundwiler Höhe. Das Erkli Fritschert haben wir parat. Du bist mein erster Gedanke. Und jetzt gerade ein Klassiker. Girasoli und Amici Miei.

0: ist die SRF Musikwelten am Montagmorgen. Da kommt heute Morgen das Informationsmagazin, heute präsentiert von Nicolas Malzacher.
1: Guten Morgen. Die Houthi-Miliz attackiert erneut Saudi-Arabien. Diese aktuellen Angriffe seien militärisch und wirtschaftlich ein herber Schlag, sagt ein Beobachter. Und in der Schweiz können Bäuerinnen und Bauern nun für ihre Tiere auf weitere Futternotvorräte des Bundes zugreifen. Das Wetter an diesem Montag hat Manuel Risi.
2: Ja, zum Tagesbeginn gibt es lokal Nebel oder Hochnebel. Dann löst sich dieser auf und es wird mehrheitlich sonnig. Im Norden gibt es dabei um 16, im Süden 20 Grad.
1: Zum zweiten Mal innerhalb kurzer Zeit ist Rauch aufgestiegen über dem Flughafen der saudischen Hauptstadt Riad. Ein Angriff der jemenitischen Houthi-Miliz hat bereits am Samstag 13 Menschen getötet und Hunderte verletzt. Gestern Abend gab es einen neuen Angriff mit mindestens einem Todesopfer. Mutmaßlich sind die Houthis auch dafür verantwortlich. Ein Geschoss traf ein Flughafenterminal. Zudem meldete das Militär abgefangene Raketen und Drohnen über weiteren Landesteilen. Diese Angriffe würden Saudi-Arabien schwer treffen. Das hat mir der Saudi-Arabien-Fachmann Sebastian Sons von der Denkfabrik Carpo erklärt.
3: Zuerst geht es natürlich um die Sicherheitspolitik. Man sieht, man kann nicht alle Angriffe abwehren. Es gab Todesopfer. Das ist natürlich ein herber Rückschlag auch für die saudische Verteidigungsstrategie. Dann ist es auch ein wirtschaftlicher Nackenschlag. Es sollten jetzt zwei große Konferenzen mit internationalen Investoren in Saudi-Arabien in Riad stattfinden. Das heißt, hier weiß man nicht genau, wie das weitergeht. Die Vision 2030, diese große wirtschaftliche Transformationsstrategie Saudi-Arabiens, die setzt ja auch auf Internationalisierung, auf internationale Investoren etc. Und da ist natürlich diese Situation auch ein herber Rückschlag. Und nicht zuletzt, und das darf man nicht unterschätzen, die psychologischen Auswirkungen auf die Menschen in Riad, in ganz Saudi-Arabien, die sind jetzt in der Tat ja auch sehr getroffen, weil sie eben unter diesen Angriffen leiden, weil sie Angst bekommen und weil sie in einer Situation sich befinden, wo sie tatsächlich das Gefühl haben, vielleicht nicht mehr ausreichend geschützt werden zu können.
1: Schauen wir uns noch ein bisschen genauer an, was passiert ist. Die Houthis haben zwei Flughäfen in Saudi-Arabien angegriffen, jetzt in Riad, aber auch noch einen anderen Flughafen letzte Woche. Warum wählen die Houthis diese Ziele?
3: Die Houthis folgen hier in gewisser Art und Weise so einer Blaupause, wie das auch der Iran gemacht hat mit seinen Angriffen auf die Golfstaaten im Februar und auch danach. Das heißt, man greift strategische Ziele an, zivile Infrastruktur, aber eben auch kritische Infrastruktur bezüglich der Energieproduktion. Das haben die Houthis ja auch gemacht, aber eben auch Flughäfen. Und gerade Flughäfen sind für alle Golfstaaten, aber eben auch für Saudi-Arabien ein neuralgischer Ort. Das sind Drehscheiben für den Handel, für Tourismus. Und von daher ist das auf der einen Seite ein symbolisches Ziel, aber eben auf der anderen Seite auch ein strategisches, das die Houthis ins Visier nehmen. Und dementsprechend gehe ich auch davon aus, dass Flughäfen, es ist ja nicht nur in Riad gewesen, auch in Dammam, in der Ostprovinz, dass diese Flughäfen eben auch weiterhin Ziele der Houthi-Angriffe sein werden.
1: Neuralgische Punkte, die getroffen werden, sagen Sie, das saudische Image, das darunter leidet. Und trotzdem bleibt zumindest nach außen das saudische Königshaus auffallend ruhig angesichts dieser Angriffe. Wie interpretieren Sie das?
3: Ich glaube, dass die saudische Regierung Ruhe vermitteln möchte und jetzt auch nicht überreagieren will. Es geht darum, eine Panik zu vermeiden. Es geht darum, auch weiterhin Vertrauen zu erwecken in die eigene Führung, in die eigene Stärke, auch bei der eigenen Bevölkerung und eben Unruhe zu vermeiden.
1: Sie sagen, das Königshaus will diese Eskalation nicht, aber man unterstützt ja im Jemen die Regierungstruppen, die dort gegen die Houthis vorgehen. Also nimmt man das nicht einfach in Kauf?
3: Was jetzt passiert ist, gerade in Riad, das ist tatsächlich eine neue Stufe und das ist eben auch, was die Opferzahlen angeht, schon noch ein Problem für Saudi-Arabien. Deswegen kann man sich nicht einfach jetzt zurückhalten, aber man wird eben versuchen, an unterschiedlichen Fronten auch die Reihen zu schließen, Koalitionen aufzubauen. Man arbeitet ja jetzt auch mittlerweile sehr viel enger zusammen mit der Türkei und Pakistan beispielsweise im Rahmen von diesen Mekka-Verteidigungsabkommen. Es geht aber vor allen Dingen auch Saudi-Arabien darum, Donald Trump, den US-Präsidenten, doch davon zu überzeugen, stärker auch im Jemen zu intervenieren auf Seiten Saudi-Arabiens und der jemenitischen Regierung. Und es wird auch weitere Forderungen an Europa geben, hier sich stärker zu engagieren. Denn, und das ist auch ziemlich eindeutig, das ist nicht nur ein saudisches Problem, sondern es ist eine internationale Gefahrenlage, die von den Houthis ausgeht. Und deswegen werden die Saudis auch darauf drängen, tatsächlich hier international auch Unterstützung zu bekommen.
1: Das war die Einschätzung von Sebastian Sons. Er ist Politik- und Islamwissenschaftler mit Schwerpunktgebiet Saudi-Arabien. US-Präsident Donald Trump hat gestern überraschend angekündigt, dass Russland und die Ukraine ihre gegenseitigen Angriffe auf Energieanlagen sofort einstellen würden. Aber Manuel Risi, nach aktuellen Angaben aus der Ukraine scheint diese Waffenruhe nicht zu halten.
2: Ja, die Ukraine wirft Russland weitere Angriffe auf Energieanlagen vor. Die Führung in Kiew beschuldigt Russland unter anderem, ein Heizwerk schwer getroffen zu haben. Und Außenminister Andriy Sybiha schrieb in den sozialen Medien von einem klaren Verstoß Russlands gegen die von Trump angekündigte Feuerpause. Der ukrainische Präsident Volodymyr Zelensky zeigte sich gestern zunächst überrascht von Trumps Ankündigung. Er sagte aber, die Ukraine würde die Angriffe auf Energieanlagen einstellen, wenn dies Russland ebenfalls tue. Von Russland gab es bislang keine Reaktion auf Trumps Ankündigung.
1: Und neben Energieanlagen beschießt Russland in diesem Krieg auch systematisch ukrainische Lager von Büchern. Was Russland damit bezweckt, lesen Sie bei uns auf der SRF News App. Wir machen weiter in Großbritannien. Nach der Abstimmung über den Brexit, also den Austritt Großbritanniens aus der Europäischen Union, stand eine Frage im Raum. Hat sich Russland bei der Brexit-Abstimmung eingemischt? Der aktuelle britische Premierminister sagt ja.
2: Andy Burnham hat im Podcast «The Rest is Politics» erklärt, er habe nach seinem Amtsantritt in der Downing Street nachforschen lassen. Er habe nachgefragt, ob es bei der Abstimmung 2016 eine Einmischung Russlands gegeben habe, und er habe eine klare Antwort erhalten, nämlich ja, es gab eine Einmischung. Wie genau diese Einflussnahme aussah, ließ Burnham offen. Er warnte jedoch, Russland versuche bis heute, politische Prozesse im Westen gezielt zu stören, namentlich in Deutschland und Frankreich. Und wir bleiben gleich in Frankreich. Dort wird im April eine neue Präsidentin oder ein neuer Präsident gewählt. Und nun ist klar, für Mitte-Links steigt Raphael Glücksmann ins Rennen. Er hat die parteiinterne Vorwahl gewonnen. Bei seiner Nominierung sagte Glücksmann, er sei der Kandidat, um die extreme Rechte zu bezwingen. Raphael Glücksmann will die rechtsnationale Marine Le Pen als Präsidentin verhindern. Der 46-Jährige positioniert sich auch als linke Alternative zum Linksaußenpolitiker Jean-Luc Mélenchon.
1: Wie steht es um die Armut auf der Welt? Dieser Frage geht jedes Jahr die UNO nach mit dem Armutsindex. Und nun zeigt sich, weltweit hat die Armut wieder zugenommen, zum ersten Mal seit 16 Jahren.
2: Inzwischen lebten 1,2 Milliarden Menschen in sogenannter multidimensionaler Armut. Das seien fast 52 Millionen mehr als im Vorjahr, schreibt das UNO-Entwicklungsprogramm in seinem Bericht. Multidimensionale Armut bedeutet dabei, dass man nicht nur finanzielle Mittel anschaut, sondern auch die Lebensbedingungen der Menschen berücksichtigt, also etwa ob sie Zugang zu sauberem Trinkwasser, Essen, Bildung oder Strom haben.
1: Und ist auch klar, wer besonders betroffen ist von dieser multidimensionalen Armut?
2: Ja, mehr als die Hälfte der Betroffenen seien Kinder und Jugendliche, schreibt die UNO. Und besonders die Mehrheit der Betroffenen lebe in ländlichen Gebieten. Mit Blick auf die Regionen leben die meisten von Armut betroffenen Menschen dabei in Afrika, südlich der Sahara und in Südasien.
1: Und lassen sich aus diesem neuen UNO-Bericht auch positive Entwicklungen ableiten in Bezug auf die Armut?
2: Ja, diese Entwicklungen, die gibt es. In den vergangenen 15 Jahren habe man in 33 Ländern Fortschritte bei der Armutsbekämpfung registriert. Das schreibt die UNO. Davon einige in Subsahara-Afrika, aber auch in China habe die Armut in den vergangenen Jahren deutlich abgenommen. Es gibt also Fortschritte, es bleibe aber eine Herausforderung, schreibt die UNO weiter.
1: Ab dieser Woche bekommen die Bäuerinnen und Bauern Zugang zu den Tierfutterreserven des Bundes. Es ist eine weitere Hilfsmaßnahme nach den schlechten Ernten in diesem Sommer. Viele Betriebe haben zu wenig Futter für Geflügel, Rinder und Schweine. Oft ist der Wintervorrat bereits jetzt im Oktober aufgebraucht. Christine Wanner aus dem Bundeshaus hat nachgefragt, wie ernst die Lage ist.
4: Knappes Tierfutter und weniger Erträge auf den Feldern. Die Bilanz sieht für viele Bauern und Bäuerinnen nach dem Rekordsommer düster aus. Markus Ritter, Nationalrat und Präsident des Bauernverbandes, sagt es so.
5: Die Futterernte war miserabel, praktisch in der ganzen Schweiz. Wir haben deutlich zu wenig Futter reinbringen können. Und zurzeit treibt uns wirklich die Sorge um, wie viele Tiere bringen wir über den Winter.
4: Er ist dankbar, dass der Bund bereits im Sommer verschiedene Maßnahmen getroffen hat, um Landwirte und Bäuerinnen zu unterstützen. Etwa hob der Bund Importzölle auf für Futtermittel wie Heu und Futtermais. Im September gab er zudem einen Teil der Vorräte im Pflichtlager frei. Es geht um Tierfutterzusätze aus Protein, die in der Herstellung von Pflanzenöl aus Soja, Raps oder Sonnenblumen entstehen, für Geflügel, Schweine und Rindvieh. Die Situation bleibe schwierig, sagt Christian Hofer, der beim Bundesamt für wirtschaftliche Landesversorgung den Fachbereich Ernährung leitet.
6: Derzeit ist der Transport der Proteinträger in die Schweiz vor allem wegen des Niederwassers auf dem Rhein schwierig. Erschwerend kommt hinzu, dass wegen der anhaltenden Trockenheit weniger Raufutter verfügbar ist, weshalb die Landwirte teilweise mehr Proteinfutter beimischen.
4: Kurz, eine erhöhte Nachfrage bei eingeschränkter Versorgung, bei Raufutter wie Heu und bei den Proteinzusätzen. Im September sind knapp 10% dieser Vorräte bezogen worden. Mehr ist ab dieser Woche möglich, erklärt Christian Hofer.
6: Die Versorgung der Schweiz mit Proteinträgern zu Futterzwecken, die bleibt angespannt. Sollte dies weiter andauern und sich eine weitere Mangellage abzeichnen, dann können die einzelnen Unternehmen begründet ein Gesuch für Pflichtlagerbezug stellen.
4: Dieses Pflichtlager der Proteinzusätze für Tierfutter sichert die Versorgung während 2 Monate, wenn gar keine Proteinzusätze lieferbar wären. Christian Hofer stellt fest, dass Raufutter importiert werden könne, es sei aber teuer und herausfordernd. Bauernverbandspräsident Ritter widerspricht nicht. Er hofft, dass nächstes Jahr wieder mehr wächst.
1: Der Bericht von Christine Wanner. Dann gibt's noch die Börsendaten.
2: Der Euro wird zu 93,03 gehandelt und der Dollar zu 83,07. Die Zahlen stammen von SIX.
1: Das sind die Informationen von heute Morgen. Verantwortlich ist Simon Weber. Es ist 8:12.
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0: So, meine Damen und Herren, jetzt kann ich Ihnen entweder einen schönen Montag wünschen oder schöne Ferien. Happy Holiday oder Happy Monday. Das reimt sich aufeinander. Walter Scholz, der tut sich jetzt einmal mit Happy Holiday auseinandersetzen. Und das nehmen wir gerne mit, weil so starten wir musikalisch in dieser Stunde. Am Mikrofon Christian Salzmann. Grüezi miteinander.

Der Walter Scholz, Happy Holiday am Viertel ab 8. Und jetzt würden wir ein Happy Spiel machen miteinander. Das wird es hoffentlich unser Ja oder Nein. 5 Behauptungen für Sie, 5-mal Ja oder Nein und bis zu 2 Billette fürs Musical Sister Act in der Markthalle in Zürich. Das sind so Deckdaten. Jetzt, wenn Sie wollen, rufen Sie an und spielen Sie mit auf 0848 531 531 0848 531 531.

0: der Peter Hausberger und «In der Frühe».
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0: Wir spielen mit der Hedy Koller. Sie ist zu Waldstadt zuhause. Guten Morgen, Frau Koller.
3: Guten Morgen, Herr Salzmann.
0: Gell, jetzt in Waldstadt, das ist der Kanton Appenzell. Ist es oder oder Ausserrhoden?
3: Ausserrhoden. Okay. Jawohl, genau.
0: Dann können wir Sie auch gerade jemanden verorten, wo Sie sind. Sie haben gesagt, Sie sagen übers Wochenende mit den Freunden gehen wandern, Samstag, Sonntag in Alpstein.
3: Jawohl, ja.
0: Und das Wetter war jetzt nicht so der Heuler gewesen, aber ich glaube, so schlimm haben Sie es nicht gefunden.
3: Nein, wir sind am Nachmittag losgelaufen, hat ein bisschen geregnet und wir hatten ja heute gute Kleider, es gibt kein schlechtes Wetter.
0: Ja, genau.
3: Und durch das hat es auch viel weniger Leute unterwegs gehabt. Wir sind dann im Glattenböden übernachtet und am anderen Tag war kein Regen mehr gewesen, aber es war nicht so sichtig gewesen, wenn man sonst so am Alpstein wandern. Und dann sind wir über den Ruhrsitz in den Reispass und auf Brüdisau wieder runtergespaziert. Aber es war auch schön und lustig gewesen. Mhm. Und gemütlich.
0: Was mir aufgefallen ist, wo Sie das also so gesagt haben, schon vorhin, eben dafür hat es einfach viel weniger Leute gehabt. Ich meine, man kann jetzt sagen, oh, Jesus und so, es war so grusig Wetter gewesen und nein, und alles ist nass und so, aber Sie suchen irgendwie nach, ja, es hat auch einen positiven Aspekt. Sind Sie so ein Mensch, der so, so durchs Leben geht, der immer noch so ein bisschen das Positive sucht, wenn etwas nicht so gut ist?
3: Wohl, eigentlich schon. Wir sollten das ja. Wenn es geht, mache ich das ja.
0: Mhm. Ganz anders, ganz immer ist es nicht möglich.
3: Das ist ja so, immer geht es nicht, ja. Mhm. Wir versuchen einfach das Beste daraus zu machen, ja.
0: Ja, genau.
3: Und wenn man da so im Alpstein geht, wandern, haben wir gerade gestern auch gesagt, sonst wäre das eigentlich der grüezi Weg. Da sagt man alle zwei Minuten grüezi. Und das haben wir jetzt können sein lassen.
0: Also, ein bisschen mehr Zeit bleiben zum Schwätzen miteinander, oder?
3: Genau, ja.
0: Gut. Ja, das machen Sie gut. Frau Koller, spielen wir miteinander?
3: Sehr gern, ja.
0: Ich habe 5 Behauptungen für Sie. Sie sagen jeweils ja oder nein. Und es gibt bis zu 2 Billets für das Musical Sister Act zu gewinnen. Da müssten Sie also maximale Punktzahl haben für 2 Billets, aber es gibt dann noch den Joker, den Sie ja natürlich auch noch einsetzen können. Gut, also. Ein bisschen Gamble gehört einmal auch noch dazu und dann klappt das oftmals. Dann würde ich sagen, dann starten. Moment, was schauen. Ja, Hannals, gut, dann lassen wir los.
3: Ja.
0: Also, ich lohne Ihnen eine Melodie ab. Ich behaupte, das ist die italienische Nationalhymne, die wir jetzt hier gehört haben.
3: Oh, Papa.
0: Wollen Sie es nochmal hören?
3: Ja, ich sag mal ja. Ja, no reason, no fun.
0: Also gut, dann bleiben wir noch rasch in der Gegend. Der Herr hier.

0: Wahnsinnstenor. Ist ein italienischer Opernsänger. Eben ein Tenor hat er zu den drei grossen Tenoren gehört. Würde ich heute 91. Ich behaupte, das ist der Luciano Pavarotti.
1: Ich sage ja.
0: Sie sagen ja. Also, schreibe ich mir das auf. Dann dritte Behauptung, das Matterhorn liegt im Kanton Graubünden.
1: Nein.
0: Vierte Behauptung, der Schweizer Bundesrat, also der gesamte Bundesrat, muss vom Parlament alle zwei Jahre wieder gewählt werden.
1: Oh Gott.
0: Alle zwei Jahre, ist das so?
1: Nein.
0: Sie sagen nein. Und dann sind wir schon bei der letzten Behauptung. Das ist ein Mundartwort. Schore. Ich behaupte, das ist ein Muttitaler Wort. Das ist wirklich so. Und jetzt kommt meine Behauptung. Schore heisst Schaufeln. Also Schneeschore, ja, zum Beispiel.
1: Jawohl.

0: ist Nationalhymnen abgespielt. Das ist richtig, haben Sie richtig beantwortet. Und dann haben wir uns den Luciano Pavarotti angehört. Auch das ist korrekt. Gibt schon den zweiten Punkt. Das Matterhorn liegt im Kanton Graubünden. Habe ich gesagt, Sie haben bestimmt Nein gesagt. Und das ist auch falsch. Wissen Sie, welchem Kanton?
1: Kanton Lanitz.
0: Ja, das ist genau so. An der Grenze zu Italien. Und dann ist ein bisschen Knacknuss für Sie. Der Schweizer Bundesrat muss vom Parlament alle zwei Jahre wiedergewählt werden. Sie haben Nein gesagt, das haben Sie gut gemacht. Weil er muss alle vier Jahre wiedergewählt werden.
1: Ja.
0: Also, ich meine, jetzt könnte man eigentlich schon auf den Tausch drücken, oder? Aber kommen Sie, wir lösen den letzten auch noch gerade.
1: Ja, aber Schore. Der letzte ist auch richtig.
0: Ja, genau. Wieso wissen Sie das? Dass,
1: ja, ich sage auch, ich danke Schore, Schneeschore.
0: Ah, ehrlich? Okay. Ja, perfekt. Also besser kann man es nicht machen. Super Gell, Sache. Jetzt würde ich Ihnen eigentlich gerne noch einen Applaus abladen, aber der Knopf klemmt irgendwie.
1: Das macht nichts, das finde ich super. Danke viel, viel mal.
0: Ja, ich danke auch. Sie haben das sehr gut gemacht, Frau Kahler. Und Sie haben eine Post über von uns.
1: Ja, das freut mich. Und darf ich noch schnell im Fall meine Wanderfreunde zuhören? Ich bin zweifelnd zwar, einen ganz lieben Gruß durchschicken.
0: Wunderbar, das ist sicher auch bei jemandem.
1: Ja, danke viel, viel mal.
0: Einen schönen Tag, Frau Kahler.
1: Und danke gleichfalls, Adia Salzmann.
0: Adia, Frau Kahler.
2: Ja oder nein? Das Spiel um 5 Behauptungen.
0: Es ist immer schön, wenn sich jemand so freut. Da habe ich das Gefühl, mal, jetzt hat es der Richtige oder die Richtige gereicht. Und das ist da so. Und jetzt kommen wir noch mal rasch zurück auf den Luciano Pavarotti. Er war eine schildernde Figur, wohl wahr. In ärmlichen Verhältnissen aufgewachsen, hat zuerst Lehrer werden, hat dann aber Studienfach gewechselt, Gott sei Dank, kann man sagen, und studiert dann Gesang und wird zu einem der besten und sicher einer der berühmtesten Tenöre der Welt überhaupt. Mit seinen beiden Kollegen José Carreras und Placido Domingo wird er dann zu den drei Tenöre. Es gibt ihm nochmal einen Karriereschub. Sterben tut er im Jahr 2007 mit 71. Heute wird er 91. Der Luciano Pavarotti, da kommt er mit «O Sole Mio». Und nachher übrigens hören wir uns gerade noch die italienische Nationalhymne an.

Zwinken wir alle Männer alle am 8 ab halb 9. Jetzt geht es an Michel Delpech mit «Pour un flirt». Und nachher reden wir darüber, wie der Tag eigentlich wettermässig weitergeht. Gestartet ist ja gut, oder? Also, aber jetzt zuerst der absolute Klassiker «Pour un flirt».

0: Manchmal nachgemacht. Ich finde halt das Original immer noch das Coolste. Bauchflecht von Michel Delpech.
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0: Bei mir im Studio ist der Jürg Zog von SRF Media. Guten Morgen, Jürg.
2: Guten Morgen, Christian.
0: Gibt einen schönen Tag, habe ich mitbekommen. Aber bis er dann eben überall schön ist, also wenn er dann überall schön wird, braucht es zum Teil noch ein bisschen Geduld, oder?
2: Ja, vor allem im Kanton Graubünden, da hat es noch ein bisschen verbreitet, da so ein bisschen hochnebelartige Wolkenreste, die gehen zum Teil auch recht weit durch, stellenweise über 2000 Meter, und da sind vor allem eben Täler auch gefüllt, zum Beispiel zur Selva da recht verbreitet, aber im Engadin, da ist zum Teil neblig, unten rein. Sonst hat es eigentlich nur wenig Nebel, lokale Nebelbänke, die lösen sich bald auf, und dann eben durch den Tag ist es überall im Norden zumindest sonnig, und im Tessin gibt es zuerst mal viel Sonnenschein, aber gerade so im Südtessin, dort kommt dann später von der Poebene noch ein paar Wolken daher. Mit viel Sonnenschein geht es aufwärts mit der Temperatur. Jetzt am Morgen ist es noch richtig kühl. Am Nachmittag gibt es dann 15 bis 17 Grad im Raum Basel und im Wallis Langen für 18 und im Tessin für 20 Grad.
0: Das tönt doch ganz angenehm. Wie ist das morgen?
2: Morgen, da ist vor allem die Nacht auf morgen noch wieder rauszuheben. Die wird wieder richtig frisch. 6 bis 2 Grad geht es zurück im Norden, im Flachland. Und man muss noch ein bisschen verbreiteter wie die letzte Nacht mit Bodenfrost rechnen. Dann morgen, der Vormittag im Norden, freundlicher wie der Nachmittag. Im Mittelland hat es zwar lokal Nebel, sonst scheint doch noch häufig die Sonne, obwohl schon bald einmal Wolkenfelder aufziehen. Und am Nachmittag und am Abend werden dann die Wolken immer dichter und kommen am Abend und in der Nacht auf den Mittwoch lokal, vor allem in der Deutschschweiz, auch ein bisschen Regen bringen. Im Süden der Ablauf geht ein bisschen anders rum, vor allem im Mittel- und Südtessin ist es am Vormittag zum Teil bewölkt, dann am Nachmittag wird es wieder sonniger. Die Höchstwerte ganz ähnlich, im Norden haben wir morgen 14 bis 18 Grad, im Süden 20 Grad.
0: Dürrgezog von SRF Meteo.

grosse und grossartige, vor allem Johnny Cash, Ghost Riders in the Sky, um 6 vor 9. Wir wollen ein bisschen vorausschauen in unserem Tagesprogramm über die Nachrichten rein jetzt um 9. Da gratulieren wir unter anderem zu einem 62. Hochzeitstag. Das dürfen wir natürlich. Ja, mir fällt einmal schon auf, es wird vor allem zum 60. Hochzeitstag gratuliert, dann wieder zum 65., zum 70. haben wir auch etwa einmal. Ist dann aber eher selten. Aber was man natürlich auch kann, sind alle Hochzeitstage zwischendrin. Und das finde ich immer schön, wenn dann so einer kommt, weil die haben ganz interessante Namen. Zum Beispiel der 62. Hochzeitstag, das ist die Aquarium-Hochzeit. Das ist ja auch noch spannend. He? Also, aber wir gratulieren nicht nur zu einer Aquarium-Hochzeit, sondern auch zu anderen Hochzeitstagen und zu einem höheren Geburtstag. Und dann schauen wir noch ein bisschen weiter in unserem Programm. Nämlich auf heute am Nachmittag, da machen wir unser allseits beliebtes Wunschkonzert. Unseres wünscht ihr was. Und wenn Sie da etwas wünschen wollen, dann machen Sie es doch gerade. Weil dann ist es gemacht, dann vergessen Sie es sicher nicht. Und das können Sie machen auf 0848 086 086 0848 086 086 oder Sie schreiben uns über srfmusikwelle.ch und dort ein Wunschkonzert anklicken.

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1: Die Nachrichten von SRF um 9 Uhr mit Julia Schild und mit diesen Themen. Die Angriffe der Houthi-Miliz auf saudische Flughäfen treffen das Land auch wirtschaftlich. Und die weltweite Armut hat zum ersten Mal seit 16 Jahren wieder zugenommen. Das Wetter, es ist meist sonnig heute, Nebel- und Hochnebelfelder lösen sich auf. Im Norden gibt's rund 16, im Süden 20 Grad. Zuerst zu einer aktuellen Meldung aus Deutschland, denn dort kommt es zu einem Rücktritt in der Bundesregierung. Die Ministerin für Arbeit und Soziales, Bärbel Baas, hat ihren Rückzug aus der Regierung bekannt gegeben. Auch ihr Amt als Co-Chefin der SPD gibt sie ab. Das schreibt Baas in einer Stellungnahme auf Instagram. Auslöser sind persönliche Gründe. Nach dem Tod ihrer Stieftochter brauche sie Zeit, um die Trauer zu verarbeiten. Zudem kritisierte Bärbel Baas öffentliche Auftritte, Angriffe in dieser schwierigen Zeit, auch aus den Reihen der CDU, also vom Koalitionspartner der SPD in der Bundesregierung. Der Flughafen der saudi-arabischen Hauptstadt Riad wird seit Tagen angegriffen, auch in der vergangenen Nacht offenbar wieder durch die jemenitische Houthi-Miliz. Laut den Behörden kam ein Mensch ums Leben, 11 weitere wurden verletzt. Sebastian Sons arbeitet für die Denkfabrik Carpo und er beschäftigt sich dort schwerpunktmäßig mit Saudi-Arabien. Er sagt, Flughäfen seien für alle Golfstaaten und eben auch für Saudi-Arabien ein neuralgischer Ort.
2: Das sind Drehscheiben für den Handel, für Tourismus. Es ist in der Tat so ein bisschen das Tor zur Welt. Und gerade der King Khalid International Airport in Riad ist in den letzten Jahren auch nochmal extrem modernisiert und ausgebaut worden. Einfach, weil es auch als Symbol dafür steht, Saudi-Arabien der Welt zu öffnen und eben ganz viele Menschen auch ins Land zu bringen. Und von daher ist das auf der einen Seite ein symbolisches Ziel, aber eben auf der anderen Seite auch ein strategisches, das die Houthis ins Visier nehmen. Und dementsprechend gehe ich auch davon aus, dass Flughäfen, es ist ja nicht nur in Riad gewesen, auch in Dammam, in der Ostprovinz, dass diese Flughäfen eben auch weiterhin Ziele der Houthi-Angriffe sein werden.
1: Das sagt Sebastian Sons. Er beschäftigt sich bei der Denkfabrik Carpo mit Saudi-Arabien. US-Präsident Donald Trump hat gestern überraschend angekündigt, dass Russland und die Ukraine ihre gegenseitigen Angriffe auf Energieanlagen sofort einstellen würden. Nach ukrainischen Angaben scheint diese Waffenruhe aber nicht zu halten. Die Ukraine beschuldigt Russland unter anderem, ein Heizwerk schwer getroffen zu haben. Und Außenminister Andriy Sybiha schreibt in den sozialen Medien von einem klaren Verstoß Russlands gegen die von Trump angekündigte Feuerpause. Der ukrainische Präsident Volodymyr Zelensky zeigte sich gestern zunächst überrascht von Trumps Ankündigung. Er sagte aber, die Ukraine würde die Angriffe auf Energieanlagen einstellen, wenn dies Russland ebenfalls tue. Von Russland gab es bislang keine Reaktion auf Trumps Ankündigung. Die weltweite Armut hat erstmals seit 16 Jahren wieder zugenommen. Das schreibt die UNO in ihrem Armutsbericht. Inzwischen lebten 1,2 Milliarden Menschen in sogenannter multidimensionaler Armut. Das seien fast 52 Millionen mehr als im Vorjahr. Multidimensionale Armut bedeutet, dass nicht nur finanzielle Mittel zählen, es werden auch die Lebensbedingungen der Menschen berücksichtigt, also etwa ob sie Zugang zu sauberem Trinkwasser und zu Bildung haben. Mehr als die Hälfte der Betroffenen seien Kinder und Jugendliche, schreibt die UNO. Die Mehrheit der Betroffenen lebe in ländlichen Gebieten. Und mit Blick auf die Regionen leben die meisten von Armut betroffenen Menschen in Afrika, südlich der Sahara und in Südasien. Die Börsenwerten von 6. Der Euro wird zu 93,12 Rappen gehandelt, der Dollar zu 83,09 Rappen. Und die Wetteraussichten, es ist heute sonnig, letzte Nebelfelder lösen sich auf. Im Tessin ziehen tagsüber einige Wolken auf. Die Temperaturhöchstwerte liegen im Norden bei 16 Grad, im Süden gibt es 20 Grad. Das waren Nachrichten von Radio SRF, verantwortlich David Burkhardt.
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0: Wir gratulieren dreimal heute Morgen zu meinem 95. Geburtstag. zu einem 62. Hochzeitstag und zu einem 65. Hochzeitstag. Am Mikrofon Christian Salzmann. Guten Morgen miteinander.

der Mantovani und sein Orchester mit «Wunderbar» aus «Kiss Me, Kate». Das ist SRF Musikwellen am 12. Oktober. Da gratulieren wir der Maria Mattmann. Frau Mattmann lebt in Eschenbach und sie wird heute 96. Ich glaube, ich habe es vorhin falsch gesagt. Ich habe 95 gesagt, aber das stimmt natürlich nicht. Sie wird 96. Frau Mattmann hat Jahrgang 1930. Die Gemeinde Eschenbach schreibt uns, und eben, dass Sie 96 werden. Wir wünschen Ihnen alles Gute, steht da, beste Gesundheit, Wohlergehen und viele schöne Stunden im neuen Lebensjahr. Das wünschen wir Ihnen auch, liebe Frau Mattmann. Alles, alles Gute. Und ich glaube, beste Gesundheit, das ist das Beste, was man sich kann wünschen kann, wenn es älter wird mit einem. Nicht? Also, so gute Gesundheit, wie es irgendwie geht, für heute und natürlich auch für das nächste Lebensjahr.

Der Rundfunk-Jugendchor Wernigerode mit «Spinn, spinn, meine liebe Tochter, das Spinnenlied». Eine Volksweise aus dem 19. Jahrhundert, so steht es im Internetlexikon. Das ist SRF Musikwellen am Montagmorgen. Wir gratulieren Rudi und der Margrit Eichenberger. Die beiden leben in Meiligen im Aargau und sie sind heute 62 Jahre geheiratet. Und ich habe erst nachgeschaut, auch im Internet, in einem anderen Lexikon, nämlich im Lexikon, wo steht, wie man jetzt diesen Hochzeitstag sagt, auch denen, die an den ganz geraden und bekannten vorbeigehen. Und der 62. Hochzeitstag, das ist die Aquarium-Hochzeit. Habe ich so auch noch nie gehört. Lisbeth Bochsler von Gossau schreibt, zum heutigen 62. Hochzeitstag wünsche ich euch alles Liebe und Gute und dass ihr noch weitere Jahre zusammen könnt verbringen und geniessen. Viele Hürden habt ihr zusammen gemeistert, macht einfach weiter so. Geniessen den Tag, bleibt gesund. Das wünscht euch Lisbeth aus Gossau. Und das wünscht übrigens auch das ganze Team von der SRF Musikwelle. Der Margrit und dem Rudi Eichenberger zu Meligen. Alles, alles Gute zum 62. Hochzeitstag.

Buongiorno Amore von der Sif Malmquist. Gehört um 9:30. Wir gratulieren heute Morgen und zwar zur riesigen Hochzeit, also 65 Jahre geheiratet. Esther und der Otto Walti, Zeon im Kanton Aargau, feiern das schöne Jubiläum heute. Und da hat sich der Sohn, der Otto, gemeldet. Seit 65 Jahren, schreibt der Otto, gehen wir jetzt gemeinsam durchs Leben. Nach wie vor sind wir mit euren Hobbys beschäftigt. Ihr geht auf Reisen und macht Ferien miteinander, ganz verschiedenen Orten. Und im Sommer da pflegt ihr zusammen den Garten. Und auch Freunde und Bekannte kommen nicht zu kurz. Wir sind dankbar und glücklich, dass ihr so viel Lebensfreude habt und Tatkraft und dass wir euch so an unserer Seite haben dürfen. Eure drei Kinder mit den Schätzen, die fünf Grosskinder und die zwei Urgrosskinder gratulieren von Herzen zu dem grossen und grossartigen Jubiläum. Wir wünschen euch alles Liebe und Gute und freuen uns auf viele weitere gemeinsame Stunden und fröhliches Beisammensein. Jawohl, das wünschen wir Ihnen auch. Alles, alles Gute. Und wir hoffen natürlich, es gäbe heute so ein

0: Schleißig, oder? Die Schwarzwaldfamilie Seitz haben wir gehört, wie die Alten sungen. Ganz genau, um 9:30 hier auf der SRF Musikwelle. Wir dürfen gratulieren. Der Esther und der Motto Walti, Zeon im Aargau, sie sind heute 65 Jahre geheiratet. Der Margrit und dem Rudi Eichenberger zu Meligen, auch im Aargau, sie sind heute 62 Jahre geheiratet. Und wir dürfen Glückwünsche überbringen der Maria Mattmann Zeschenbach. Sie wird heute 96. Wir wünschen alles Liebe, alles Gute und ganz einen schönen Tag.
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0: Nitalo-Schlager, Albano und Romina Power und Ci sarà. Jetzt gibt es wieder etwas aus unserem Radioarchiv. Wie wird das Wetter heute oder in den nächsten Tagen? Wenn mich das Wunder nimmt, dann kann ich Radio hören oder schaue rasch auf die Wetter-App, gebe meinen Standort ein und dann weiss ich in einer Sekunde, was Sache ist. Was dahinter steckt, sind Messungen und Berechnungen, die heute meistens vollautomatisch ablaufen. Aber schon vor Jahrzehnten haben die Leute natürlich wissen, wie das Wetter wird und wie das passiert. Eben, wenn die Leute am Arbeiten sind und herausfinden, wie das Wetter wird, das hat der legendäre Radioreporter Arthur Welti vor genau 80 Jahren erfahren. Und für das ist er in die Meteorologische Zentralanstalt vom Bund zu Zürich. Gehen hineinschauen und hineinhören. Das Franzi Haller hat für uns den Rundgang zusammengefasst.
1: Dort am Zürichberg sind im Garten von dieser Anstalt Temperaturen und den Niederschlag gemessen worden. Der Direktor, der Dr. Lujan, hat unseren Reporter Arthur Welti dann weiter aufs Dach des Gebäudes geschickt.
2: Können Sie nur da? Da sind wir auch schon über die Winde durchgekommen und kommen nun aufs Dach raus. Und da muss ich Ihnen sagen, liebe Hörer, ist eine wunderbare Aussicht auf den See, auf die Stadt und auf die Berge, auf den Rüthlin, auf den Zürichberg. Entschuldigung, wenn ich das sage, das hat seinen Grund. Nehme ich an, denn an einem solchen Ort, wo man eine gute Aussicht hat, hat man natürlich auch eine gute Sicht im meteorologischen Sinn. Nehme ich an. Stimmt es etwa, Herr Dr. Kuhn?
3: Jawohl, die Sichtbeobachtung ist etwas vom Wichtigsten. Wenn man gerade denkt, wie zum Beispiel eine Dunstschicht über den Alpen einem kann Aufschluss geben über das Wetter, das man zu erwarten hat, wenn gleichzeitig in der Niederung die Sicht zunimmt, ja, ist eine derige Dunstschicht ein sicheres Vorzeichen von einem Wetterumschlag.
2: Ah. Ja, und jetzt wollte ich Sie aber nicht stören. Sie haben sind beschäftigt da an dem Instrument. Wolkenrechen heisst sie das. Ja, richtig. Es ist also eine senkrechte Stange und obendrauf ein Querbalken mit einigen Zacken.
3: Ich habe eben gerade geschaut, wie rasch dass die Wolken ziehen, die wir hier sehen, und aus welcher Richtung dass sie kommen. Für das haben wir den Wolkenrechen.
2: Aha, jetzt korrigieren Sie den Rechen und stellen ihn offenbar parallel zur Windzugrichtung, ja?
3: Jawohl, und, ja, und mit jetzt der Stoppuhr messen die Zeit, die die Wolken braucht, vom ersten bis zum zweiten Zahn. Aha. Und das brauchen wir eben wegen dem, die Störungen, von denen wir alben im Wetterbericht reden, ja, und wo wir auch in unseren Karten eingezeichnet haben, die ziehen nicht mit dem Bodenwind, sondern für die ist eben der Wind massgebend, der oben in der Höhe weht. Ja. Das ist nur ein Beispiel, das zeigt, wie wichtig die Augenbeobachtungen sind und dass sie immer müssen die Wetterkarten ergänzen. Mhm. Und der Hörer, der selber ein bisschen an den Himmel schaut, nimmt mehr aus unseren Prognosen und hat auch mehr Freude daran, den Wetterbericht zu verfolgen, als einer, der das nicht macht.
1: Es sind aber nicht nur in Zürich, sondern auch 400 Wetterstationen in der ganzen Schweiz Daten erhoben worden und dann auf Zürich übermittelt worden. Und auch aus dem Ausland haben sie Wetterdaten bekommen. Codiert sind die per sogenanntem Fernschreiber geschickt worden. Der Code, der gerade reingekommen ist, von Schweden über London, Dübendorf und dann hier auf Zürich.
2: Und nun sind also die Zahlen sehr mysteriös. Das ist also eben ein Code-System.
4: Das ist ein Code, ja.
2: Das möchte ich jetzt gerne mal ein bisschen erklären.
4: Ja, das tut Ihnen vielleicht Fräulein Bösch erklären.
2: Also Fräulein Bösch, was heisst das? 077 62 63 755 57 568 14306 9-705.
5: Also die erste Gruppe, das ist die erste Stationsnummer, der Indikativ. Das ist Stockholm.
2: Aha, Stockholm, ja.
5: Dann kommt die Art von der unteren Wolke.
2: Ah, das 6.
5: Das 6, ja. Und nachher die Art von der mittleren Wolke.
2: Aha, 2.
5: Ja.
1: Und so weiter. Die entkodierten Wetterdaten sind in die Karten übertragen worden und im Nebenraum hat der Meteorologe dann die Wetterprognose daraus gemacht. Die sind nachher auf Bern telegrafiert worden.
2: Und das wird dann einem Radiosprecher übergeben, der geht in seine Kabine und 1930, 1940 oder wenn es dann gerade ist, verliest er den Bericht und die Prognose, die sie also gemacht haben. Es gibt aber sicher noch andere Orte und Gelegenheiten, wo sie ihre Prognose verwertet und publiziert.
6: Ja, auf jeden Fall geben wir sie auch immer am Telegraph durch und da kann sie jedermann bei der Auskunft verlangen.
2: Telefonnummer 11.
6: Telefonnummer 11, jawohl. Und ferner kommen sie natürlich auch in den Zeitungen.
2: In den Zeitungen?
6: Ja, wo sie leider manchmal auch ein bisschen zu spät erscheinen.
2: Ja.
6: Das kann passieren, aber...
2: Natürlich. Sind nicht alle so geschwind wie das Radio, nicht?
6: Nein.
1: Außerdem hat die Meteorologische Anstalt vom Bund auch noch jeden Tag ein eigenes Wetterbulletin auf Papier rausgegeben.
7: Jeder Bürger kann sich an dem Bulletin abonnieren. Wir werden nämlich sehr froh, liebe Hörer, wenn Sie einige Abonnenten oder wenn wir neue Abonnenten bekommen würden. Das ist immer Geld für den Bund, das ist nicht schlecht, das.
1: Da hat der Direktor von der Meteorologischen Anstalt gerade noch Werbung gemacht für seine Publikation. Zum Schluss ist der Reporter noch ins Archiv, wo alle Wetterdaten seit 1864 aufbewahrt worden sind. Auf Papier natürlich.
2: Entschuldigen Sie jetzt, wenn ich als Laie das ein bisschen bezweifle. Hat das einen Sinn, die Wetterberichte von früheren Zeiten aufzubehalten?
6: Da kann einmal der Meteorologe einen Haufen daraus lernen, aus diesen alten Wetterlagen.
2: Ja.
6: Wenn sich das Zeug entwickelt hat. Ja. Auch wenn es kein zweimal gleich geht.
0: Ja, wir wissen heute besser, als es der Arthur Welti damals mal gewusst hat, wie wichtig das ist, gerade in diesen Zeiten, wo sich das Wetter und das Klima an diesem Weg verändert und wir gerade den heissesten Sommer hinter uns haben, seit man 1864 angefangen hat, Wetterdaten erfassen und darüber berichten.

Byron Scheer, du und ich am 8 vor 10. Ja, meine Damen und Herren, am 10. gibt es Nachrichten und nach den Nachrichten übernimmt meine Kollegin Pia Käser und sie führt sie durch den Montagvormittag. Am Mikrofon sicher ist Christian Salzmann. Gute Zeit und bis gleich.

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1: Die Nachrichten von SRF um 10 mit Simon Richle. In Deutschland hat es einen Rücktritt in der Bundesregierung gegeben. Arbeitsministerin Bärbel Baas hat ihren Rückzug aus der Regierung bekannt gegeben. Auch ihr Amt als Co-Chefin der SPD gibt sie ab. Das schreibt Baas in einer Stellungnahme auf Instagram. Auslöser seien persönliche Gründe. Nach dem Tod ihrer Stieftochter brauche sie Zeit, um die Trauer zu verarbeiten. Zudem kritisierte Bärbel Baas öffentliche Angriffe in dieser schwierigen Zeit, auch aus den Reihen der CDU und der CSU, also vom Koalitionspartner der SPD in der Bundesregierung. Für den Regierungsposten von Bärbel Baas gibt es offenbar schon einen Nachfolger. Der SPD-Politiker Alexander Schweizer soll Bundesarbeitsminister werden. Das berichten deutsche Medien übereinstimmend. Die Zahl der Studierenden an Schweizer Universitäten, Fachhochschulen oder pädagogischen Hochschulen dürfte in den nächsten 10 Jahren weiter steigen. Das zeigen Berechnungen des Bundes. Demnach dürften im Jahr 2035 über 300.000 Studentinnen und Studenten an Schweizer Hochschulen eingeschrieben sein. Das wären über 20% mehr als heute. Gründe dafür sind das Bevölkerungswachstum und dass vermehrt Menschen aus dem Ausland in der Schweiz studieren. Anders als bei den Hochschulen sieht die Prognose für die Primarschule aus. Dort erwartet der Bund künftig weniger Schulkinder, und zwar ab dem Jahr 2029, wegen der rückläufigen Geburtenzahlen. Im Jahr davor dürfte die Zahl der Primarschülerinnen und Schüler aber noch einen Höchststand erreichen. Die weltweite Armut hat erstmals seit 16 Jahren wieder zugenommen. Das schreibt die UNO in ihrem Armutsbericht. Inzwischen lebten 1,2 Milliarden Menschen in sogenannter multidimensionaler Armut. Das seien fast 52 Millionen mehr als im Vorjahr. Multidimensionale Armut bedeutet, dass nicht nur finanzielle Mittel zählen, es werden auch die Lebensbedingungen der Menschen berücksichtigt, also etwa ob sie Zugang zu sauberem Trinkwasser und zu Bildung haben. Mehr als die Hälfte der Betroffenen seien Kinder und Jugendliche, schreibt die UNO. Die Mehrheit der Betroffenen lebe in ländlichen Gebieten. Mit Blick auf die Regionen leben die meisten von Armut betroffenen Menschen in Afrika, südlich der Sahara, und in Südasien. Die Börsendaten von SIX. Der Swiss Market Index liegt im Moment bei 13.853 Punkten, ein Plus von 0,5%. Der Euro wird zu 93,17 gehandelt und der Dollar kostet 83,17. Das Wetter, es ist sonnig heute, abgesehen von letzten Hochnebelfeldern, die sich dann noch auflösen. Dazu gibt es im Norden rund 16 und im Süden 20 Grad. Das waren Nachrichten von Radio SRF. Verantwortlich war David Burkhardt.
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3: Und weiter geht's mit der Pia Käser am Mikrofon und mit euch zusammen. Ich weiss nicht, ob ihr früher, vielleicht auch jetzt, Volkstanzen habt. Ich habe aber früher in der Jubla Volkstänzelt wie wahnsinnig in den Lager oder an gemeinsamen Anlässen. Einfach wunderbar gewesen. Und da hat King oder Joe Dassin uns begleitet mit seiner Champs-Élysées. Wenn ihr den Tanz jetzt nicht kennt, macht überhaupt nichts. Der Rhythmus, der ladet ein, für ein paar einfache Schritte zu machen. In Tänze klatschen und einfach mal ein bisschen das Tanzbeet schwingen. Warum nicht? Oder einfach auch im Takt, den Takt dazu zu schlafen. Viel Vergnügen wünsche ich euch jetzt. Joe Dassin, Champs-Élysées. Ganz so weiter, einen schönen Vormittag wünsche ich euch.

Ich bin der Paul Bussmann, komme von Sursee. Wir sind sehr grosser Fan von der Musikwelle. Wir hören eigentlich den ganzen Tag die Sendung. Die Musikwelle ist für mich einfach sehr abwechslungsreich. 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

Kapella Holdrio hat uns hier begleitet mit dem schottischen Vierteljahrhundert. Vielleicht hättet ihr ja dazu auch gerade das Tanzbein geschwungen, so wie zum Einstieg von dieser Stunde zusammen mit dem Joe Dassin. Ja, alle die, die selber gerne tanzen oder auch gerne zugucken, habe ich einen interessanten Tipp, wo dir das dieser Freitag machen könnt. Jetzt gerade hören wir nach der Francine Jordi.

0: Richtig schön romantischer Titel von der Franz Signor, die zünd die Sterne für mich an. Wobei, ich habe mir jetzt schon gerade überlegt, wie das geht. Also erstens, die Sterne anzünden, also die leuchten ja sowieso schon. Und dann sind sie noch so anzünden, dass sie, wenn sie untergegangen sind, gegen noch leuchten. Aber eben, man muss ja nicht alles verstehen, sowieso nicht, wie es um die Liebe geht. Oder da geht es ja mehr um Gefühl als um Verstand. Und weg seid ihr da mit der SRF Musikwelle. 100 Jahre, das ist ja schon ein ganz spezielles Jubiläum für einen Verein und kommt dementsprechend auch gefeiert.
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0: 100 Jahre. Das Jubiläum feiert das Jahr die Trachtenvereinigung Solothurn. Und sie machen das mit einer richtig grossen Stube da, dieser Freitag. Da kann man nicht nur Musik geniessen, sondern wer Lust hat, auch gerade selber mittanzen. Am Abend am 7. geht's los im Konzertsaal Solothurn bis um Mitternacht. Da könnt ihr mitmachen bei der Tanzanimation und im freien Tanzen. Dazu gibt's natürlich auch Volkstänze zu sehen und Showacts von zum Beispiel Solothurn tanzt, im Jugend-Jodelchor Nordwestschweiz und sogar einer Flamenco-Show samt Workshop. Umrahmet kommt das Ganze von einem Barbetrieb, einem Verpflegungskiosk und einer Kaffeebar. Ein Besuch lohnt sich also auf jeden Fall. Für alle, die Tanzshows und Gesang lieben und für alle, die selber auch möchten mittanzen. Die grosse Stube da. Zur Feier vom 100-Jahr-Jubiläum der Trachtenvereinigung Solothurn. Dieser Freitag ab um 7. im Konzertsaal Solothurn.
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Sommermusik von der Schlagerband Xanadu. Immer gerade gehört hier auf der SRF Musikwelle. Ein Bild, das nie vergeht, aus ich der Juli. Hier auf der Musikwelle ist ja zwar fast ging Musiktrumpf, aber nicht immer so nehmen wir ging auch schöne Dialektwörter. Unter die Lupe machen wir auch jetzt gerade demnächst. Und da haben wir einen schönen Begriff. Es geht nämlich um ein Walliser Wort, um eine Bezeichnung von einem Fluss, und zwar um einen Russenkanal. Da kann man sich ja jetzt die wildesten Sachen ausdenken, die wildesten Geschichten, wie da die Russen einmal durch das Wallis gezogen sind, kriegsmässig oder wie auch immer. Wer hat dem Kanal den Namen gegeben, dass er zum Russenkanal gekommen ist? Ich kann euch schon noch mal verraten, so wild ist die Geschichte gar nicht. Sie ist eher, ja, recht simpel und liegt auf der Hand. Aber gleich eine spannende Erklärung zu diesem Gewässernamen. Hören wir schon demnächst hier auf der SRF Musikwelle.

0: Habsburg-Musikanten, haben wir gehört hier auf der SRF Musikwelle.
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0: Salgesch im Wallis. Dort heisst an der Tiefe eines Bach Gulatschi, der heisst Russenkanal. Silvia Mattis, wo Salgesch wohnt, möchte von unseren Mundartexperten wissen, warum der gerade Russenkanal. Der andere Perler ist dem nachgegangen.
2: Der Wort Russ oder Russe kommt in Flurnamen in der Deutschschweiz gerade mehrfach vor. Und je nachdem steckt etwas ganz anderes dahinter. Das Erste, was man weg daran denkt, sind die Russen als Volksgruppe. Und tatsächlich gibt es in der Thurgauer Gemeinde Schlatt ein Russenmoos, benannt nach der russischen Truppe, die im Jahr 1799 wegen dem Koalitionskrieg gegen das napoleonische Frankreich dort Gräben und Schanzen angelegt hat. Und auch die sogenannte Russenschanze in der Schaffhauser Gemeinde Ramsen geht vermutlich tatsächlich auf russisch-österreichische Truppen aus dieser Zeit zurück. Aber fünf Flurnamen mit Russ oder Russen drin haben nichts mit russischen Truppen zu tun und auch sonst nicht mit Russland. Manchmal steckt das Wort Rus oder Runz drin. Das bezeichnet ein Bach, ein Bachbett, eine Schlucht oder auch eine Wasserrinne auf einer Matta. Oder auch das Geschieben von einem Bach kann Rus oder Runz heissen. Auch Rues kommt auf Karten manchmal als Russ geschrieben. Und manchmal kommt es sogar so ausgesprochen. Das ist der Fall beim Russacker in der Thurgauer Gemeinde Wagenhausen. Dieser Name verweist auf einen Acker mit Herd, der eine russisch-schwärzliche Farbe hat. Oder der von der Konsistenz her an Russ erinnert. Aber kommen wir zum Russo-Kanal bei Salgisch. Im Walliser Namenbuch von Ivar Werlen ist für diesen Abschnitt vom Bach Gulatschi nur der Name Russo-Grabu erfasst. Und nicht weit davon gibt es noch den Russo-Brunnu, eine Quelle, die diesen Bach speist. Hier kommen jetzt nochmal zwei andere Deutungen in Frage. Und zwar zwei Wörter, die ursprünglich aus dem Franco-Provenzalischen kommen. Das ist die romanische Volkssprache der Romandie, die erst in den letzten 200-300 Jahren vom Französischen abgelöst gekommen ist. Salgesch liegt ja an der Sprachgrenze zum französischsprachigen Teil vom Wallis. Und noch vor 500-600 Jahren hat man Salgesch nicht Walliserdeutsch geredet, sondern eben Franco-Provenzalisch. Die eine Deutungsmöglichkeit für einen Russo-Kanal, respektive Russo-Grabo und auch für einen Russo-Brunno, ist laut dem Walliser Namenbuch das franco-provenzalische Adjektiv Russa. Das bedeutet rot oder rötlich. Das heisst, da könnte rötlicher Herd oder rötlicher Steh für einen Namen verantwortlich sein. Das ist sicher das Motiv beim Berg Russo an der italienischen Grenze bei Susten. Der heisst auf Italienisch Cima del Rosso, übersetzt der Gipfel vom Roten. Im Fall vom Russo-Kanal, respektive Russo-Grabo und Russo-Brunno, Salgesch, ist allerdings wahrscheinlicher, dass ein franco-provenzalisches Wort drin steckt, das mit Französisch Ruisseau verwandt ist und wo genau wie Ruisseau einfach Bach bedeutet. Die franco-provenzalischsprachige im Mittelalter hat in diesem Bach also einfach in einer Sprache Bach gesehen und das Wort hat dann die deutschsprachige später als Name für einen Bach übernommen. 100% wasserdicht ist die Erklärung nicht. Es gibt ein paar Unsicherheiten. Aber sie ist, Stand heute, die wahrscheinlichste Deutung.
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0: Jetzt wissen wir, das Russenkanal heisst also vielleicht einfach Bachkanal. Ganz simpel, auch wenn das jetzt noch nicht ganz sicher ist. Sicher ist hingegen, dass der Russenkanal nichts mit Russland zu tun hat. Eigentlich schade, oder? Gibt es sicher wunderbare Geschichten, was denn die Russen so drüben im Wallis, für das sogar ein Bach bis heute nach ihnen benamset kommt. Aber eben, ist nichts mit der schönen Geschichte. Russen kann in diesem Fall einfach schlicht von Bach.

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so ein schönes Bild, das da entsteht. Oder vielleicht sogar ja Erinnerung von euch aus Kindertagen. Ein schönes Bild, das da der Henri Dess zeichnet in diesem Titel «Le beau tambour» vom kleinen Bub, der am Sonntagmorgen voller Stolz durch die Wohnung marschiert mit seinem Tambourin oder mit seiner Trommel. Oder? Und wo der Rhythmus schlägt. Vielleicht nicht gerade zur grossen Freude von all den Mitbewohnerinnen und Mitbewohnern von der Wohnung, von dem Haus, aber sicher zur grossen Freude von dem Bub selber, der ganz stolz seine Trommel schlägt.

0: Fini, fini Blume, petite Fleur. Überreicht vom Orchester Hugo Strasser da auf der SRF Musikwelle.
1: Die Nachrichten von SRF um 11 mit Simon Richle. Die Europäische Union hat neue Sanktionen gegen Russland beschlossen, genauer gegen die russische Kriegsindustrie. Die EU-Außenbeauftragte Kaja Kallas sagt, die Außenministerinnen und Minister haben 1600 neue Personen, Unternehmen und Organisationen auf die Sanktionsliste gesetzt. Das sei der größte Sanktionsschritt, seit Russland den Angriffskrieg gegen die Ukraine begonnen habe. Die Hälfte der neuen Sanktionen betreffe die Produktionskette von Raketen. Die russische Waffenproduktion soll dadurch langsamer, teurer und schwieriger werden. Und jetzt zwei kürzere Meldungen aus dem Ausland. Nach den Raketenangriffen vom Wochenende bleibt der Flughafen der saudi-arabischen Hauptstadt Riad weiterhin geschlossen. Der Flugbetrieb bleibe ausgesetzt. Das hat die Zivilluftfahrtbehörde des Landes mitgeteilt. Wann der Flugbetrieb wieder aufgenommen werden kann, ist nicht klar. Dazu sagte die Behörde nichts. Und die deutsche Arbeitsministerin Bärbel Baas tritt per sofort aus der Bundesregierung zurück. Auch ihr Amt als Co-Chefin der SPD gibt sie ab. Hinter dem doppelten Rücktritt stehen persönliche Gründe. Nach dem Tod ihrer Stieftochter brauche sie Zeit, um die Trauer zu verarbeiten, teilte Baas mit. In den Hörsälen der Schweizer Universitäten, Fachhochschulen und pädagogischen Hochschulen dürfte es in den nächsten Jahren enger werden. Laut einer Prognose des Bundes nehmen die Studierendenzahlen bis 2035 weiter zu. Etwas mehr Platz gibt es dafür in den Klassenzimmern der Primarschulen. Tobias Meyer.
2: Im Jahr 2035 dürften über 300.000 Studentinnen und Studenten an Schweizer Hochschulen eingeschrieben sein. Das wären 21% mehr als heute. Das Bundesamt für Statistik erklärt diese Prognose mit zwei Faktoren. Einerseits mit dem Bevölkerungswachstum, andererseits aber auch damit, dass vermehrt Menschen aus dem Ausland in der Schweiz studieren, auch wenn sich die Entwicklung in diesem Bereich nur schwer voraussagen lasse. Anders als bei den Hochschulen sieht es in der Primarschule aus. Hier erwartet der Bund, dass es im Jahr 2035 8% weniger Schulkinder geben wird als heute. Dies, weil die Zahl der Geburten seit einigen Jahren rückläufig ist. Und das betrifft dann, etwas verzögert, auch die Sekundarschulen. Dort dürfte die Zahl der Schülerinnen und Schüler ebenfalls sinken, aber erst ab 2033.
1: Und jetzt noch zu den Wetteraussichten. Vereinzelt hat es noch letzte Nebelfelder, die lösen sich aber auf. Und dann ist es sonnig heute bei rund 16 Grad im Norden und 20 Grad im Süden. Das waren Nachrichten von Radio SRF. Verantwortlich war Tobias Meyer.
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0: Ich weiss nicht, wie ihr jetzt unterwegs seid an diesem Montagvormittag. Ich hoffe, die seid gut in die Woche gestartet. Habt genug Energie, so dass wir es jetzt ein bisschen gemütlich nehmen. Mindestens zum Einstieg von der Stunde. Pierre-Jean Gidon spielt uns da ganz gemütliche Melodie. Ich wünsche ganz eine gefreute Stunde.

Umgebiger, gemütlicher Walzer, wie man da gehört, der Sachs-Balzer von den Bündner Ländlerfreunden hier auf der SRF Musikala. Wie seid ihr echt heute Morgen aufgestanden, nach dem Schlafen, gut erholt, fit für den Tag? Oder seid ihr irgendwie wie erschlagen gewesen, obwohl ihr doch eigentlich genug geschlafen habt? E-Grund, wenn man müde ist, trotz im Schlaf, könnte sein, dass wir eben nicht richtig gut schlafen und es gar nicht merken. Nämlich dann, wenn wir Atemaussetzer haben, die ihr jetzt auch schon gehört, die Schlafapnoe, die macht ihm fein ein bisschen zu arbeiten, auch wenn wir sie selber gar nicht merken. Was ist die Schlafapnoe? Von wo kommt sie? Und vor allem, was kann man dagegen machen? Wir reden darüber im Magazin Gesundheit. Schon bald in ein paar Minuten.

0: Wunderschöne Stimme haben wir da gehört aus Slowenien, da auf der SRF Musikwelle. Und jetzt ist es Zeit für unser Magazin Gesundheit. Wir haben an dieser Stelle vorletzt immer wieder über die Lunge geredet, unser richtige spannende Organ, die Lunge. Wägt etwa ungefähr ein Kilo und ist schön geschützt von unseren Rippen. Und die Lunge, die arbeitet ja Tag und Nacht vom Anfang vom Leben bis zum Ende. Ist verantwortlich für einen Sauerstoff in unserem Körper. Und zwar macht sie den Sauerstoff zu gehen mit dem, logisch, oder, mit dem Ein- und Ausschnaufen. Es kann jetzt aber sein, dass man gerade in der Nacht aufs Mal nicht mehr so regelmässig schnaufen. Es gibt Aussetzer. Medizinisch heissen die Aussetzer Schlafapnoe. Das kommt aus dem Griechischen. Apnoe heisst übersetzt Nichtatmung oder Atemstillstand. Ja, was es mit der Schlafapnoe auf sich hat und was man dagegen machen kann und wie man dann am Morgen, am nächsten Morgen, um wie frisch geboren erwacht, das hören wir im Beitrag von meiner Kollegin von der Regula Zender von SRF Wissen.
1: Die Schlafapnoe, also wenn wir beim Schlafen Atemaussetzer haben, hängen mit unserer Anatomie im Hals zusammen, sagt Jörg Leupi, Professor für Pneumologie am Kantonsspital Basel-Land, zu Liestu.
2: Wo man uns gebaut hat, der liebe Gott vielleicht etwas nicht so super gemacht. Und zwar sind wir da hinten im Rachen ganz eng. Und wenn wir so abliegen, das kann man spielen, kann der weiche Gaumen kann hinten zumachen. Und wenn ich vielleicht ein bisschen Gewicht zulege und zunehme, und vielleicht auch ein bisschen Fett hinten einlagere, vielleicht noch rauchen, und dann gibt das auch zusätzlich eine Entzündung, wenn es enger, dann passieren die Pausen öfters.
1: Was heisst jetzt öfters? Bis 5 Pausen pro Stunde, die gehen so 5 bis 10 Sekunden, sind völlig normal, sagt der Experte. Wenn die Pause aber zunehmen, wenn also die Atmung 20 bis 40 Mal pro Stunde aussetzt, dann reagiere unser Hirn, weil es zu wenig Sauerstoff bekommt.
2: Und was kann das Hirn machen, wenn es das merkt, ist so Weckreaktionen provozieren. Ganz selten wird man effektiv wach, aber die meisten Leute werden in dem Moment nicht wirklich wach. Aber am Morgen früh, wenn sie aufstehen, fühlen sie sich absolut gerädert. Sie haben zwar vielleicht 6 Stunden, 8 Stunden, vielleicht sogar 10 Stunden geschlafen und sie fühlen sich absolut gerädert, weil sie gar nie richtig in Tiefschlaf gekommen sind, weil sie ja durch die Atempausen immer wieder von sich selber geweckt worden sind.
1: Wer an einer Schlafapnoe leidet, schnarchelt meistens auch zur Nacht und fühlt sich am Morgen hinten und vorne nicht ausgeschlafen. Müde, total durch und erwacht manchmal schon mit Kopfweh. Auch durch den Tag durch macht die Müdigkeit diesen Leuten zu arbeiten, weiss der Jörg Leupi aus seiner Praxis.
2: Denn tagsüber, sobald es still wird, gehen die Augen zu, schläft man ein. Eine langweilige Sitzung und man schläft ein beim Fernsehen schauen. Schläft man ein. Gefährlich wird es dann, wenn es beim Autofahren passiert. Wenn man Sekundenschlaf hat, dann gefährdet man sich, aber man gefährdet auch andere. Und dann fühlt man sich auch sozial zurückziehen. Man ist müde, man hat nicht mehr Lust, vorzugehen. Man mag einfach nicht mehr. Bis zu Libidoverlust, was es auch geben kann, weil man einfach nicht mag.
1: Wer also vom Partner oder von der Partnerin hört, du schnarchelst und du machst auch Pause beim Schnaufen, sollte sich einmal wie eine Hausärztin bei einem Lungenarzt, eben einem Pneumologen, anmelden. Mit einem Gerät, das ihm heimgegeben wird oder im Schlaflabor, wird dann gemessen, wie lang das die Atemaussetzer sind. Hat man tatsächlich einen Schlafapnoe, dann kann eine Gewichtsreduktion helfen. Oder ein Training von der Anatomie vom Hals, wo eben schlaf worden ist. Didgeridoo spielen kann auch nützen. Oder eine Spange oder einen Eingriff. Die besten Erfolge hat man aber mit einem Gerät, das mit einer Maske verbunden ist. Das gibt den Schlafenden einen Luftstrom, in der Regel über die Nase.
2: Und der Luftstrom ermöglicht, dass der weiche Gaumen nicht mehr abschliessen kann. Man kann die Pause dann nicht mehr machen. Plus wird das Halszäpfchen und der weiche Gaumen in dem Luftstrom eingeschienen. Und dank dem, dass man nicht mehr schnarchen und Pause macht, schläft die Partnerin Partner wieder besser. Und die betroffene Person ist plötzlich nach ein paar Tagen, nach ein paar Wochen ausgeschlafen am Morgen. Kann wieder an langweilige Sitzungen gehen, schläft nicht mehr ein. Man hat wieder ein tolles Leben zurück. Das lohnt sich.
1: Das Gerät kann man übrigens auch mit in die Ferien nehmen. Es hat etwa die Grösse von einem Radiowecker. Beraten in Sachen Schlafapnoe und am Gerät tun auch die Lungen liegen, was es in der ganzen Schweiz gibt.
0: Ja, klingt gut, oder? Muss man sich einmal zur Brust nehmen, mal ein bisschen genauer anschauen, wenn man unter so einer Schlafapnoe leidet. Das war unsere Serie über die Lunge. Die Lunge ein Organ. Die Lunge nach dem Rauchen, wenn man eine Raucherlunge hat, die Lungenembolie und die Lungenentzündung. All die Beiträge und auch der von heute über die Schlafapnoe. Und Texte dazu könnt ihr nachlesen und hören bei uns auf srfmusikwelle.ch.

Miss Helvetia, Stürm im Kopf hat sie da sehr energievoll besungen. Aktueller Titel, der Sommer erschienen. Und hier gehört auf die SRF Musikwelle. Jetzt gucken wir oder hören wir den eher ein bisschen Richtung Sterne. Ein Titel, wo dir ziemlich sicher auch schon gehört hat, wegen er ist schon seit 20 Jahren immer wieder zu hören. Ein richtig grosser Ohrenwurm hat es gegeben. Ein Stern, der deinen Namen trägt. Oder vom Nick P. In der Version zusammen mit dem DJ Ötzi ist es ein riesen Hit gekommen. Wir gucken jetzt aber zurück in den Anfang von diesem Titel vom Nick P. Eine schöne Geschichte steckt nämlich dahinter. Verzeiht uns der Roger de Wien schon bald hier im Schlager-Mosaik.

0: Eine hübsche, kleine, feine, aber auch feierliche Melodie haben wir da gehört, nämlich ein Geburtstagsständchen von den Prager Streicher. Jetzt gibt's, ja, auch eine schöne, aber eher, ich würde sagen, eine grosse, vor allem eine bekannte Melodie, stellen wir jetzt im Mittelpunkt.
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0: Und zwar geht es in diesem Fall hier nicht einfach nur um eine bekannte Melodie, sondern es geht um einen der grössten Schlagerhits überhaupt. Ist vor 20 Jahren rausgekommen. Ein Stern, der deinen Namen trägt. Vom Nick P. Kennen wir ja bestens, oder? Der Hit zusammen mit dem DJ Ötzi, der ist rund gegangen. Aber habt ihr gewusst, was der grosse Schlagerhit mit der sogenannten Kryptoamnesie zu tun hat? Ein richtig kompliziertes Wort, kommt aber im Musikgeschäft ab und zu vor, auch im Schlager. Kryptoamnesie. Es kommt auch bei den grössten Stars vor und kann für ziemlich viel Ärger sorgen. Was dahinter steckt, das erzählt uns jetzt unser Schlagerexperte Roger De Vin.
2: Bevor ich an dieser Stelle ganz lange Erklärungen vorlege, was die sogenannte Kryptoamnesie ist, lassen wir doch einfach mal inne. Da kommt ein Stern, der deinen Namen trägt, vom Nick P. und dem DJ Ötzi.

Ein unglaublicher Ohrwurm, gerade mit der einmaligen Melodie. Aber Moment, einmalig? Nicht unbedingt, denn irgendwie kommt die Melodie einem doch bekannt vor, oder?

Das ist das Intro von «Sempre, sempre» vom Albano und der Romina Power. Und es tönt fast gleich wie der Refrain von «Ein Stern». Erschienen ist «Sempre, sempre» aber schon 1986 und der Nick P. hat «Ein Stern» erst 1998 geschrieben. Ist es also eine Kopie? Nein. Aber um das zu erklären, muss ich etwas ausholen. Zuerst stellen wir fest, es hat nie eine Klage vom Albano und der Romina Power gegeben, auch nicht von ihrer Plattenfirma oder von den Komponisten von «Sempre, sempre». Und der Grund ist rechtlich klar. Es ist einfach keine bewusste Absicht und kein Missbrauch nachweisbar. Das Ganze wird mit der sogenannten Kryptoamnesie erklärt. Das ist so etwas wie eine unbewusste Inspiration. Im Fall von der Musik heisst das, an einem Komponist fällt eine tolle Melodie ein, er glaubt, er hat sie selber erfunden und merkt aber nicht, dass es eigentlich nur eine alte Erinnerung ist, weil er, wie in dem Fall, ein paar Jahre vorher vielleicht «Sempre, sempre» gern gehört hat. Aber es gibt noch andere Gründe, warum eine Klage da gar keine Chance hat. Bei «Sempre, sempre» ist der Melodiebogen nur im Intro und kein entscheidendes Element. Bei «Ein Stern» aber ist die Melodie eigenständig für den ganzen Refrain verantwortlich. «Sempre, sempre» lebt von einem ganz anderen Refrain. Zusammengefasst, die Ähnlichkeit ist zwar da, aber einfach zu klein und viel zu kurz.

0: großer Schlager. Nick P., ein Stern, der deinen Namen trägt. Hat er übrigens schon im 1998 geschrieben und auch rausgegeben. Zum Hit gekommen ist das Lied dann aber erst ein paar Jahre später, im 2006, den ersten im Duett mit dem DJ Ötzi.
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Der Chris Roberts probiert festzuhaben, was man ja eigentlich nicht kann festhaben. «Du bist mein Mädchen», hat er gesungen. Und jetzt freue ich mich auf den Musikalen auf den nächsten Titel. Der ist nämlich schon ein bisschen alt. Im 1954 ist er aufgenommen vom amerikanischen Gesangsquartett «The Penguins». Zu Los Angeles gegründet, gerade ein Jahr vorher, im 1953. «Earth Angel», hier sie dann gesungen, in ein grosser Hit, in ein einzige grosse Hit ist es der blöde Earth Angel bekannt. Will you be mine? Ich wünsche noch viel Vergnügen.

0: Die Nachrichten von SRF um 12 mit Simon Richle. In Stockholm hat die Königlich Schwedische Akademie der Wissenschaften die Gewinner des diesjährigen Wirtschaftsnobelpreises verkündet. Dieser geht an die beiden US-Amerikaner Robert E. Hall und Michael Woodford für die mikroökonomischen Grundlagen der makroökonomischen Stabilisierung, wie es wörtlich hieß. Beide Gewinner sind an Universitäten in den USA tätig, Hall an der Stanford University, Woodford an der Columbia University. Der Wirtschaftspreis geht als einziger Nobelpreis nicht auf das Testament von Alfred Nobel zurück. Er wird von der schwedischen Notenbank gestiftet. Die Europäische Union hat neue Sanktionen gegen Russland beschlossen, genauer gegen die russische Kriegsindustrie. Die Außenministerinnen und Minister der EU-Staaten haben 1600 neue Personen, Unternehmen und Organisationen auf die Sanktionsliste gesetzt. Aus Brüssel berichtet ARD-Korrespondentin Katrin Schmid.
1: Insgesamt sei es die größte Erweiterung der EU-Sanktionsliste seit Beginn des Krieges im Februar 2022, so die EU-Außenbeauftragte Kallas. Mehr als die Hälfte der Sanktionen stehe mit der Produktionskette für ballistische Raketen in Verbindung. Und mit der Listung von Drohnenherstellern reagiere die EU zugleich auf Russlands zunehmende hybride Angriffe auf EU-Mitgliedstaaten, so Kallas. Mit der neuesten Sanktionsrunde steigt die Zahl der Menschen und Einrichtungen, die mit Einreiseverboten und Kontensperren belegt sind, auf insgesamt rund 4.500.
0: Und nun zur Frage, gibt es zwischen der Ukraine und Russland eine neue Waffenruhe oder nicht? Vieles dazu ist unklar, nachdem US-Präsident Trump gestern überraschend eine Waffenruhe für Angriffe auf Energieanlagen angekündigt hatte. Der ukrainische Präsident Volodymyr Zelensky sagt heute, er habe aus den Medien von dem Abkommen erfahren. Aber er würde ein solches akzeptieren, wenn sich auch Russland daran halte. Das sei bisher aber nicht der Fall. Ähnlich tönt es von der EU. Man begrüße eine Waffenruhe, wenn sie denn halte. Von Russland habe man das bisher aber nicht gesehen, hieß es am Treffen der EU-Außenministerinnen und Minister. Zum Blick auf die Börsendaten von SIX. Der Swiss Market Index liegt im Moment bei 13.827 Punkten, ein Plus von 0,3%. Der Euro wird zu 93,17 gehandelt und der Dollar kostet 83,31. Das Wetter heute recht sonnig. Morgen wird es dann im Norden zunehmend grau und gegen Abend auch lokal nass. Dazu gibt es jeweils rund 16 Grad im Norden und 20 Grad im Süden. Das waren Nachrichten von Radio SRF. Verantwortlich war Tobias Mayer.
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3: Wir starten die Mittagsstunde und steigen dafür ein bisschen auf die Alp, würde ich sagen. Ja, oder vielleicht auf den einen oder anderen Bauernhof, wenn die Gießen schon mit zurück sind von der Alp, jetzt im Herbst natürlich. Der Geisenpeter hat vielleicht jetzt auch langsam, aber sicher Herbstferien. Besungen kommt er hier auf jeden Fall nochmal vom Louis Menard mit seinen Glanerbuben. Ganz gefreute Mittagsstunde wünscht euch die Pia Käserer.

Romantisch unterwegs in der Mittagsstunde. Monique, una notte romantica. Sie könnte heute den 90. Geburtstag feiern. Die deutsche Schauspielerin, Texterin, Sängerin und Komponistin. Die Inge Brück. Ich weiss nicht, ob das sie noch mögen haben. Im 1966 hat sie das Internationale Songfestival zu Rio de Janeiro gewonnen, zum Beispiel mit dem Lied «Frag den Wind». Dann war sie zu sehen in verschiedensten Fernsehsendungen. Sie hat Musical-Hauptrollen gespielt und ist schon mit dem Orchester Herse Osterwald und im Horst Jankowski unterwegs gewesen. Ende 60er Jahre, vielleicht kennt ihr sie von dort, hat Inge Brück in einer sehr erfolgreichen Fernsehsendung, in einer Serie mitgemacht, in der Vorabendserie Miss Molly Mill im ZDF zu sehen gewesen. 13 Teile hat es gegeben und die Sendung war riesig erfolgreich gewesen, zwischen 19 bis 22 Millionen Zuschauer haben die einzelnen Folgen gesehen. Dort in der Serie Miss Molly Mill hat Inge Brück eine Putzfrau gespielt, eine gewitzte Putzfrau. Sie war die ganze Zeit in neuen Anstellungen gewesen, hat sich als Amateurdetektivin betätigt und ist darum, weil sie sich gegenüber auch eingemischelt hat. Regelmässig ist ihre Omi gekündigt gekommen und dann hat sie in der nächsten Folge eben Omi eine neue Anstellung angefangen. Die Fernsehserie Miss Molly Mill. Einer von den Erfolgen von der Inge Brück. Sie hat dann aber auch zum Beispiel im 1967 Deutschland vertreten am Eurovision Song Contest zu Wien mit dem Lied Anushka. Und dann hat sie mit 7 Punkten den 8. Platz gemacht. Da ist sie, die Inge Brück, die vor 90 Jahren geboren ist. Und dann gerade kurz vor einem Jahr, im September 2025, ist sie gestorben. Da ist sie mit ihrem Eurovision Song Contest-Titel Anushka.

Mit 31 hat Ingebrück den Titel vortragen. Anuschka am Eurovision Song Contest. In Wien im 1967 Ingebrück, die deutsche Sängerin, Schauspielerin und Musikerin, die heute den 90. Geburtstag feiern könnte.

Dann kannst du den Patrick Lindner immer gehört. Ja, 4 Minuten vor 12:30. Schon bald Zeit für unser Rendezvous am Mittag mit den aktuellen Themen samt Hintergrund. Zum Beispiel zu den Schüler- und Studierendenzahlen. Die gehen bei der Primarschule in den nächsten Jahren zurück. Da hat es weniger Kinder, die in die Schule gehen. Bei den Hochschulen aber da steigen die Zahlen. Das ist natürlich schon eine Umstellung für beide Bildungseinrichtungen. Was das bedeutet, ist von den Themen im Rendezvous-Mittag, gerade nach der Dalida.

0: 12.30 Uhr, Rendezvous, die Mittagsinformationen von Radio SRF. Erfreulich für die Primarschulen, herausfordernd für die Hochschulen. In den kommenden Jahren sinkt der Anteil an Primarschülern und steigt der Anteil der Studierenden in der Schweiz. Frankreichs Sozialisten haben ihren Präsidentschaftskandidaten. Wir stellen Raphael Glücksmann vor und reden über seine Chancen. Deutschlands Sozialdemokraten verlieren ihre Co-Präsidentin. Bärbel Bas geht, auch wegen Anfeindungen aus der CDU. Der andere SPD-Co-Präsident Lars Klingbeil sagt:
1: Eine Politikerin, die in Zeiten des persönlichen Leids und der persönlichen Trauer politischen Angriffen ausgesetzt ist. Das ist unanständig. Und niemand in unserem Land sollte das ertragen müssen.
0: Der Wirtschaftsnobelpreis geht wieder an zwei US-Forscher. Ihr Thema: die Stabilisierung der Wirtschaft. Und um 13 Uhr das Tagesgespräch aus dem Tessin zum umstrittenen Regierungsrat Claudio Zali mit dem Journalisten Gerhard Lob. Rendezvous diesen Mittag mit Ivana Pribakovic, verantwortlich für die Sendung Franco Arnold. Volle Schulklassen, zu wenig Lehrerinnen und Lehrer. Das Problem, das uns jetzt beschäftigt, könnte sich schon bald von selbst lösen. Bis 2035 dürfte die Zahl der Primarschülerinnen und Primarschüler um rund 8% sinken, rechnet das Bundesamt für Statistik vor. Denn weniger Kinder werden geboren. Anders der Trend an den Hochschulen. Dort dürfte die Zahl der Studierenden in den nächsten Jahren um gut einen Fünftel steigen. Sind die Hochschulen darauf vorbereitet? Michel Scherer.
2: Rund 250'000 Menschen studieren heute an Schweizer Universitäten, Fachhochschulen und pädagogischen Hochschulen. In 10 Jahren dürften es über 300'000 sein. Für dieses starke Wachstum gäbe es mehrere Gründe, sagt Jacques Babel, Leiter der Abteilung Bildungsperspektiven beim Bundesamt für Statistik. Ein Grund sind die geburtenstarken Jahrgänge zwischen 2003 und 2018. Das heisst, es gibt immer mehr junge Menschen, die ins typische Studienalter kommen. Das erkläre aber nur rund einen Drittel der Zunahme, sagt Jacques Babel.
3: Der zweite Grund, das ist die Attraktivität der Schweizer Hochschulen. Das heisst, dass es gibt immer mehr Leute mit Berufsmaturität, zum Beispiel nach der Lehre. Und diese Jungen erwerben viel mehr eine Berufsmaturität und dann sie gehen zu den Fachhochschulen. Aber wir sehen auch einen Anstieg bei den gymnasialen Maturität.
2: Die Schweizer Hochschulen und Universitäten sind allerdings nicht nur im Inland beliebt. Es gibt auch immer mehr Studierende aus dem Ausland, die sich hierzulande für ein Studium anmelden. Eine Entwicklung, die in den nächsten Jahren noch zunehmen dürfte, sagt Jacques Babel.
3: Und wir beobachten, dass es gibt immer mehr ausländische Studierende. Wir beobachten das auf Bachelorstudium, aber vor allem auf Masterstudium.
2: Bis 2035 rechnet das Bundesamt für Statistik mit über einem Drittel mehr ausländischen Studierenden auf Masterstufe. Für die Hochschulen heisst das, sie müssen in den nächsten Jahren deutlich mehr Studierende aufnehmen. Um das zu bewältigen, brauche es mehr finanzielle Mittel, schreibt die Dachorganisation Swiss Universities auf Anfrage.
4: Für den Zeitraum von 2029 bis 2032 fordert Swiss Universities eine jährliche Erhöhung der Grundbeiträge an die Hochschulen um 2,18%. Diese soll es den Hochschulen ermöglichen, den Anstieg der Studierendenzahlen und der Kosten zu bewältigen, sowie die Qualität ihrer Leistungen zu sichern.
2: Gleichzeitig fällt der Ansturm auf die Hochschulen.

0: Hochschulen in eine Zeit, in der junge Akademikerinnen und Akademiker beim Berufseinstieg vermehrt Mühe haben. Auf die Hochschulen werden also in Zukunft noch einige Fragen zukommen. Das BFS geht davon aus, dass die Zahl der Studierenden bis etwa 2040 weiter steigen wird.
1: Michel Scherer. Und damit zu den weiteren Meldungen im Rendezvous mit Simon Richle.
2: Die Europäische Union hat neue Sanktionen gegen Russland beschlossen, genauer gegen die russische Kriegsindustrie. Die EU-Außenbeauftragte Kaja Kallas sagt, die Außenministerinnen und Minister haben 1600 neue Personen, Unternehmen und Organisationen auf die Sanktionsliste gesetzt. Das sei der größte Sanktionsschritt, seit Russland den Angriffskrieg gegen die Ukraine begonnen habe. Die Hälfte der neuen Sanktionen betreffe die Produktionskette von Raketen. Die russische Waffenproduktion soll dadurch langsamer, teurer und schwieriger werden. Gibt es zwischen der Ukraine und Russland eine neue Waffenruhe oder nicht? Vieles dazu ist unklar, nachdem US-Präsident Trump gestern überraschend eine Waffenruhe für Angriffe auf Energieanlagen angekündigt hatte. Kreml-Sprecher Dmitri Peskov wollte sich heute an einer Medienkonferenz nicht dazu äußern. Er sagte nur, es gebe Kontakte. Sie würden informieren, sobald sie etwas dazu sagen könnten. Der ukrainische Präsident Volodymyr Zelensky sagte, er habe aus den Medien von dem Abkommen erfahren. Aber er würde ein solches akzeptieren, wenn sich auch Russland daran halte. Das sei bisher aber nicht der Fall. Nach den Raketenangriffen vom Wochenende bleibt der Flughafen der saudi-arabischen Hauptstadt Riad weiterhin geschlossen. Der Flugbetrieb bleibe ausgesetzt, das hat die Zivilluftfahrtbehörde des Landes mitgeteilt. Wann der Flugbetrieb wieder aufgenommen werden kann, ist nicht klar, dazu machte die Behörde keine Angaben. Der internationale Flughafen von Riad war am Wochenende zweimal von Raketen getroffen worden. Saudi-Arabien macht die Houthi-Rebellen aus dem Jemen dafür verantwortlich. China darf in den nächsten Jahren deutlich weniger Hybridautos in die EU liefern als heute. Die EU will den Import chinesischer Hybridautos zunächst auf 350.000 Fahrzeuge pro Jahr begrenzen. Das hat ein Vertreter der EU heute mitgeteilt. Für dieses Jahr rechnet die EU noch mit mehr als doppelt so vielen Fahrzeugen. Der EU-Vertreter machte damit genauere Angaben zu einem Abkommen mit China, das EU-Kommissar Maroš Šefčovič am Freitag angekündigt hatte. Seit 2024 sind schon EU-Zölle auf Elektroautos aus China in Kraft. Seither haben chinesische Hersteller dafür vermehrt Hybridautos in die EU geliefert. Die weltweite Armut hat erstmals seit 16 Jahren wieder zugenommen. Das schreibt die UNO in ihrem Armutsbericht. Inzwischen lebten 1,2 Milliarden Menschen in sogenannter multidimensionaler Armut. Das seien fast 52 Millionen mehr als im Vorjahr. Über die Hälfte der Betroffenen seien Kinder und Jugendliche. Multidimensionale Armut bedeutet, dass nicht nur finanzielle Mittel zählen, es werden auch die Lebensbedingungen der Menschen berücksichtigt, also etwa ob sie Zugang zu sauberem Trinkwasser und zu Bildung haben. Zwei junge Männer aus dem Kanton Waadt sind Ende Juli in Thailand festgenommen worden, weil sie 16 Kilogramm Cannabis im Gepäck hatten. Das bestätigt das Schweizer Außendepartement nach einem Bericht des Westschweizer Radio und Fernsehens RTS. Die zwei Schweizer, 18 und 19 Jahre alt, wurden am Flughafen von Phuket mit den Drogen festgenommen. Laut dem Bericht dachten sie, sie würden nach Thailand fliegen, um Smartphones abzuholen. Dafür seien sie auf Social Media angeworben worden, mit Geld und einer Gratisreise nach Thailand. Einer der beiden Männer konnte Thailand wieder verlassen, der andere sitze noch immer in Haft und warte auf seinen Prozess, heißt es. Der Blick aufs Wetter. Heute ist es sonnig. Morgen gibt es im Norden im Laufe des Tages immer mehr Wolken und am Nachmittag und Abend kann es lokal auch regnen. Dazu gibt es im Norden jeweils rund 16 Grad und im sonnigeren Süden 20 Grad.
1: Frankreich wählt im Frühling einen neuen Präsidenten oder eine neue Präsidentin. Bereits in Stellung gebracht haben sich zum Beispiel die Rechtspopulistin Marine Le Pen, der Linkspopulist Jean-Luc Mélenchon und der Mitte-Rechts-Politiker Edouard Philippe. Und seit gestern Abend haben auch die Sozialisten ihren Präsidentschaftskandidaten. Es ist Raphael Glücksmann, besser bekannt in Brüssel als in Paris, denn der 46-jährige Glücksmann politisiert seit 7 Jahren im Europaparlament. Zoe Geisler in Paris, Raphael Glücksmann wird manchmal als zweiter Macron bezeichnet. Warum denn?
3: Ja genau, es ist eine Bezeichnung, die immer mal wieder zu hören ist. Sie kommt vor allem auch von Gegnern und Gegnerinnen auf der linken Seite, zum Beispiel von La France Insoumise, weil Raphael Glücksmann eben eine gemäßigtere linke Linie vertritt. Damit versucht La France Insoumise natürlich auch, seine linke Glaubwürdigkeit in Frage zu stellen. Übrigens lehnt Glücksmann bislang eine Zusammenarbeit mit La France Insoumise kategorisch ab. Einige Überschneidungen mit Macron gibt es. Glücksmann ist wie Macron ein Pro-Europäer und wie Macron auch eine Art politischer Self-Made Man. Er hat mit Place Publique eine eigene Partei gegründet. Glücksmann lehnt diese Bezeichnung entschieden ab. Er sagt, er will mit der Politik von Macron brechen.
1: Wie weit links ist Glücksmann denn wirklich? Also jetzt gespiegelt an seinen politischen Ideen?
3: Glücksmann steht für das gemäßigte linke Lager und bekennt sich klar zu sozialdemokratischen Positionen. Er will etwa mehr Umverteilung, große Vermögen stärker besteuern oder den Mindestlohn erhöhen. Auch der Klimaschutz und die Anpassung an den Klimawandel gehören zu seinen politischen Prioritäten. Und er will das gesetzliche Rentenalter, das große politische Dauerstreitthema, wieder dauerhaft auf 62 Jahre setzen. En gros kann man sagen, er ist deutlich linker als Macron.
1: Es wird gemunkelt, dass der frühere französische Präsident François Hollande darauf wartet, dass Glücksmann glücklos handelt im Wahlkampf und Hollande dann als Retter auftauchen kann. Ist das ein realistisches Szenario?
3: Ja, Glücksmann hat gestern die sozialdemokratische Vorwahl deutlich gewonnen. Das stärkt ihm jetzt zuerst einmal den Rücken. François Hollande hält sich bisher bedeckt, ob er gedenkt, ins Rennen zu steigen oder nicht. Aber die Möglichkeit wird immer mal wieder diskutiert. Aus mehreren Gründen nehme ich an. In Frankreich ist Glücksmann weniger bekannt als auf europäischer Ebene. Dazu kommt, Kommentatoren und politische Gegner und Gegnerinnen halten Glücksmann als zu wenig charismatisch für die Präsidentschaftswahl. Er ist zwar dossiersicher, kann gut argumentieren, aber eben, es fehlt ihm zumindest bislang etwas an Strahlkraft. Zudem hat Glücksmann auch keine Exekutiverfahrung. Meine Vermutung ist also, Hollande wartet mal ab und schaut sich an, was da so in den nächsten Wochen passiert. Und falls Glücksmann in den Umfragen abhebt, nun nachdem klar ist, dass er für die Sozialdemokraten bei den Präsidentschaftswahlen antritt, dann scheint mir dieses Szenario eher weniger realistisch. Wenn nicht, dann könnte sich Hollande durchaus ins Spiel bringen, sich also als Alternative anbieten, sozusagen als Retter in der Not, wie Sie sagen. Auf jeden Fall hat Hollande gerade eben ein Buch veröffentlicht und es wird gemunkelt, dass er gerne nochmals Präsident werden möchte. Es ist also ein Szenario, das den Druck auf Glücksmann sicher nochmals erhöht.
1: Unter den vielen Kandidierenden in Frankreich haben 4 besonders gute Chancen. Marine Le Pen rechts, Jean-Luc Mélenchon links, dazwischen eben Raphael Glücksmann und Mitte rechts Edouard Philippe. Wer hat denn da die besten Aussichten, neuer Präsident oder neue Präsidentin Frankreichs zu werden?
3: Ja, eine Prognose zu machen, dafür ist es noch ein bisschen früh. Derzeit hat zumindest Marine Le Pen große Chancen, in die Stichwahl zu kommen. Sie liegt in allen Umfragen vorne, Sie sagen es. Dahinter ist das Rennen offener. Je nach Umfrage könnte es derzeit der frühere Premierminister Edouard Philippe oder Jean-Luc Mélenchon in die Stichwahl schaffen. Glücksmann dagegen hebt zumindest bis anhin in den Umfragen nicht ab. Er steht im Moment also etwas im Schatten von Jean-Luc Mélenchon, liegt in den Umfragen auch hinter ihm. Mélenchon kommt vor allem bei den jungen Wählergruppen gut an und die laufenden Schülerproteste könnten ihn zusätzlich stärken. La France Insoumise unterstützt diese Proteste ja derzeit laut. Aber es geht noch einige Monate bis zu den Präsidentschaftswahlen. Umfragen sind derzeit bedingt aussagekräftig. Glücksmann muss sich aber auf jeden Fall warm anziehen, denn der französische Präsidentschaftswahlkampf dürfte rau werden. Glücksmann muss mit Angriffen von links wie von rechts rechnen. Und ob er dafür ein genügend dickes Fell hat, das muss sich noch zeigen.
1: Danke für diese Einladung. Zoe Geisler aus Paris. Und weiter geht's im Rendezvous mit diesen Themen. Weiterer Schlag für Deutschlands Regierung. Arbeitsministerin Bärbel Baas sagt basta und geht. Die Wirtschaft stabilisieren. Die I2-Forscher wissen, wie es geht und bekommen dafür den Nobelpreis. Die Einordnung. Von wegen Pleite Griechen. Zurzeit zeigt Griechenland der EU, wie Wirtschaftswachstum funktioniert. Und Schweizer Schastler als Exportschlager, wie ein Westschweizer Winzer den brasilianischen Markt erobern will. Die deutsche Arbeitsministerin Bärbel Baas von der SPD tritt per sofort zurück als Ministerin und auch als Co-Parteichef der SPD. Sie führt dafür primär persönliche Gründe an. Ihre Stieftochter ist gestorben. Aber das ist nicht der einzige Grund. Simon Fatzer.
4: Es ist ein schwerer Schicksalsschlag, den Bärbel Baas zu verarbeiten hat und mehr als verständlich, dass sie, wie sie schreibt, Zeit brauche, um die Trauer zu verarbeiten. Doch in ihrem Rücktrittsschreiben hält sie auch fest, wörtlich: «Darüber hinaus muss ich leider feststellen, dass die öffentlichen Angriffe auch mich, leider auch aus den Reihen des Koalitionspartners, in dieser für mich persönlich schwierigen Zeit weiter forciert wurden. Das zeigt nicht nur, wie unbarmherzig Politik ist, es zeigt auch, wie schlecht es um die Stimmung in der Regierung steht. Bärbel Baas, die Frau aus dem Ruhrpott, war besonders bei der Union aus CDU und CSU umstritten und stets besonders harter Kritik ausgesetzt. Sie stand im Zentrum des Streits über einen Rentenkompromiss. Die Rentenreform ist ein zentrales Vorhaben der schwarz-roten Regierung. Arbeits- und Sozialministerin Bärbel Baas setzte sich für eine sozial gerechte Umsetzung ein, denn sie spielte früher nicht nur im Fußball linksaußen, sie war auch eine Hoffnungsträgerin des linken SPD-Flügels. Nun soll Alexander Schweizer Arbeitsminister werden. Er wechselt von Mainz nach Berlin. Im Frühling hatte er sein Amt als Ministerpräsident von Rheinland-Pfalz an die CDU verloren. Der mögliche neue Mann im Kabinett würde der Regierung auch einen kleinen Neustart ermöglichen in einem schwierigen Dossier, bei dem er rasch Gesetzesentwürfe vorlegen muss. Möglich, dass es bald Bewegung gibt bei den Reformen. Jedenfalls wurden auch in der CDU zuletzt Stimmen laut, die daran erinnern, dass der soziale Ausgleich auch zum Kern der Christdemokratie gehöre, dass sich immer mehr Menschen abwenden in Richtung politischer Ränder, weil sie sich mit ihren Sorgen nicht abgeholt fühlen, scheint auch Kanzler Merz verstanden zu haben. Seit gestern brütet das CDU-Präsidium bzw. der Vorstand darüber, wie eine Antwort auf diese Abwendung aussehen soll. Und schließlich tritt Bärbel Baas auch als Co-Chefin der SPD ab. Sie hatte das Amt zusammen mit Lars Klingbeil übernommen, nachdem die SPD bei der Bundestagswahl Anfang 25 so schlecht abgeschnitten hatte. Die beiden standen immer stärker unter Druck, auch aus der eigenen Partei. Soziale Gerechtigkeit ist eines der zentralen Themen, welche die Politik aktuell dominieren. Wenig wahrscheinlich, dass Klingbeil die Partei alleine leiten wird, denn eine Co-Leitung könnte sicherstellen, dass sich in der debattierfreudigen SPD der pragmatische und der linke Flügel vertreten fühlen, gesucht deshalb linke SPD-Frau mit Ambitionen und mit dicker Haut.
1: Simon Fatzer. Und inzwischen hat Lars Klingbeil bestätigt, dass er an der Doppelspitze festhalten will. Der gesamte SPD-Vorstand soll auf einem Parteitag gewählt werden. Der Wirtschaftsnobelpreis dieses Jahr geht an zwei US-amerikanische Forscher, an Robert E. Hall und Michael Woodford für ihre Forschung zur Stabilisierung der Wirtschaft. Die Nachricht ist erst 50 Minuten alt. Wirtschaftsredaktorin Nora Meuli, worum handelt es sich bei dieser ausgezeichneten Arbeit?
5: Die Wirtschaft schwankt, manchmal befindet sie sich in einer Hochphase, dann läuft es wieder weniger gut. Die Forschung von Robert Hall und Michael Woodford untersucht diese Schwankungen im Kleinen, also auf Ebene der Haushalte und Firmen, damit die Wirtschaftspolitik, also die Zentralbanken und die Regierungen diese Schwankungen besser ausgleichen können. Sie fragen also, wie konsumieren Haushalte, wie entscheiden sie, was und wie viel sie konsumieren, und das hängt natürlich von ihrem aktuellen Einkommen ab, Wenn ich mehr verdiene, kann ich mir mehr leisten. Aber eben nicht nur. Entscheidend sind auch die künftigen Einkommen, also was die Haushalte erwarten. Wenn ich davon ausgehe, dass ich morgen keinen Job mehr habe, weil es der Wirtschaft schlechter läuft, dann gebe ich schon heute weniger aus. Und diese Erwartungen der Haushalte sind sehr schwer zu beobachten, haben aber einen großen Einfluss auf den Zyklus. Ähnlich bei den Firmen. Wie setzen Firmen Preise? Wann ändern sie sie und wie? Sie haben gezeigt, dass Preise rigide sind, also nicht sofort auf eine veränderte Nachfrage reagieren, denn die Preise zu verändern, das kostet. Wenn zum Beispiel ein Plakat mit einem Klassepreis bereits gedruckt ist, dann kostet es die Firma etwas, die Preise zu ändern.
1: Sie haben es schon ein bisschen angetönt, vielleicht können Sie noch ein bisschen mehr ausführen, was die praktische Anwendung dieser Erkenntnis ist.
5: Ja, diese Schwankungen der Wirtschaft zu dämpfen. Wirtschaftszyklus, das tönt so abstrakt, aber die Schwankungen haben ja sehr reale Konsequenzen für die Haushalte und die Firmen. Wenn es der Wirtschaft schlechter läuft, dann heißt das ja übersetzt, dass weniger konsumiert wird und die Unternehmen weniger verdienen. Menschen verlieren ihre Arbeit und Unternehmen gehen Konkurs. Stabilisierung heißt darum, dass dann im besten Fall weniger Menschen ihre Arbeit verlieren. Darum ist es auch so zentral, im Kleinen zu verstehen, wie diese Schwankungen funktionieren, damit die Politik dann im richtigen Moment eingreifen kann, damit die Ausschläge weniger stark sind. Wenn das funktioniert, dann ist die Wirtschaftspolitik besser geworden.
1: Die beiden Forscher sind, einmal mehr kann man sagen, US-Amerikaner. Was lässt sich sonst sagen über diese frisch gebackenen Nobelpreisträger?
5: Ja, die zwei Preisträger sind auch einmal mehr Männer. Von den insgesamt 101 Wirtschaftsnobelpreisträgern seit 1969 waren nur 3 Frauen. Und eben wieder aus den USA, wie der Großteil der bisher Ausgezeichneten. Robert Hall ist 1943 in Palo Alto, Kalifornien geboren. Er forscht an der Stanford University. Sein Kollege Michael Woodward ist 1955 in Chicopee, Massachusetts geboren und lehrt und forscht heute an der New Yorker Columbia University. Dort ist er unter anderem Mitbegründer des sogenannten Cognition and Decision Labs, also einer Art Labor, wo Wissenschaftlerinnen und Wissenschaftler verschiedener Disziplinen besser verstehen wollen, welche kognitiven Prozesse wirtschaftliche Entscheidungen prägen.
1: Ein spannendes Feld. Noch eine grundsätzliche Frage. Wer wird eigentlich bekannt durch den Wirtschaftsnobelpreis? Gibt es eine Regel?
5: Ja, das ist sehr unterschiedlich. Es gibt Preisträgerinnen und Preisträger, die bereits vorher bekannt waren, bei denen zuvor jahrelang gemunkelt wurde, dass sie den Preis irgendwann erhalten würden. Esther Duflo, die heute an der ETH Zürich lehrt, war so ein Fall. Sie ist mit ihrer Arbeit zur Armutsbekämpfung bekannt geworden, hat aber bereits ein populärwissenschaftliches Buch geschrieben, das zum Bestseller wurde, bevor sie dann 10 Jahre bevor sie diesen Preis dann erhalten hat. Paul Krugman ist auch so ein bekanntes Beispiel. Der war bereits in den 80er Jahren als Forscher weltbekannt. In den 90er Jahren wurde er dann zum Bestsellerautor und den Preis, den erhielt er dann 2008 quasi so als Krönung seiner Karriere. Von vielen anderen Preisträgerinnen und Preisträgern der letzten Jahre hatte man dagegen vorher noch nie gehört, vielleicht weil sie eher in der Grundlagenforschung tätig sind. Ihnen hilft das Preisgeld und die Aufmerksamkeit sicher, um nicht nur in der Forschungscommunity, sondern auch in der breiten Öffentlichkeit bekannt zu werden. Wie lange das dann nachwirkt, ist aber eine andere Frage.
1: Der Wirtschaftsnobelpreis, einfach erklärt. Vielen Dank, Nora Meuli, im Rendezvous. Griechenland stand kurz vor der Zahlungsunfähigkeit. Damals, vor 11 Jahren, spottete Deutschland über die Pleite Griechen. Die Arbeitslosenquote im Land lag zeitweise bei 28%. Die EU zwang Griechenland damals zu rigorosen Sparmaßnahmen, um den Staatsbankrott zu verhindern. Heute ein ganz anderes Bild. Die griechische Wirtschaft wächst. Im letzten Jahr waren es 2,1%. Das ist im EU-Vergleich überdurchschnittlich. Der Tourismus generiert Rekordeinnahmen und die Finanznachrichtenagentur Bloomberg schreibt, dass Hedgefonds London zugunsten von Athen verlassen. Meine Kollegin Radka Laubacher fragte die Journalistin Rodotea Seralidou in Athen, wie es Griechenland geschafft hat, wieder auf die Beine zu kommen.
6: Griechenland musste ja in Zeiten der griechischen Finanzkrise strenge Sparpakete umsetzen und auch weitreichende Reformen. Renten und Gehälter wurden drastisch gekürzt. Es gab einen Einstellungsstopp im öffentlichen Dienst und es gab eben auch tiefgreifende Reformen, etwa eine massive staatliche Digitalisierung. Griechenland hat laut dem Internationalen Währungsfonds heute einer der modernsten digitalen Steuerinfrastrukturen Europas. Das macht auch Steuerhinterziehung viel schwieriger. Hinzu kommt, dass die konservative Regierungspartei Nea Dimokratia eine wirtschaftsfreundliche Politik macht. Sie versucht, durch Steuervorteile große Investitionen anzulocken und generell das Land attraktiv für ausländische Investoren zu machen. Und das scheint ihr zu gelingen.
7: Profitieren denn alle vom Aufschwung? Geht es allen Menschen besser?
6: Wenn es der Wirtschaft gut geht und den Staatsfinanzen, hat das auch Folgen für die Menschen. So ist zum Beispiel die Arbeitslosenquote enorm gesunken. Im Jahr 2013 hatte sie ein Rekordhoch von knapp 28% erreicht. Heute liegt sie bei rund 7%. Trotzdem heißt das nicht, dass es jetzt allen Menschen in Griechenland richtig gut geht. Es ist nun leichter, einen Job zu finden. Aber die Frage ist, was für ein Job ist das? Mag ich diese Arbeit? Wie viel kann ich damit verdienen? Das sind Fragen, die beschäftigen die Menschen. Und viele Menschen sind eben nicht zufrieden mit der Situation auf dem griechischen Arbeitsmarkt.
7: In welchen Branchen werden denn neue Arbeitsplätze geschaffen?
6: In der Bauwirtschaft, in der Energiebranche, am meisten aber im Tourismussektor. 2025 kamen über 40 Millionen Touristinnen und Touristen nach Griechenland und das lockt auch viele ausländische Firmen ins Land. Immobilien werden gekauft, neue Hotels machen auf, Restaurants, Cafés. Das Problem ist, die Arbeitsstellen, die da geschaffen werden, sind meist schlecht bezahlt. Viele Arbeitgeberinnen und Arbeitgeber halten sich auch nicht an die gesetzlichen Vorgaben. Sie verlangen vom Hotelpersonal beispielsweise, dass es 7 Tage die Woche arbeitet und unbezahlte Überstunden macht. Und gerade in der Gastronomie bekommen viele Menschen nur den Mindestlohn. In der Krise betrug er weniger als 600 Euro brutto. Heute liegt er bei 920 Euro. Aber mittlerweile sind auch die Mieten und die Lebenshaltungskosten enorm gestiegen. Jetzt kommen auch noch höhere Energiepreise hinzu. Wenn wir uns die Statistik anschauen, die Kaufkraft der Griechinnen und Griechen, also was sie mit ihrem Gehalt kaufen können, liegt bei weniger als 70% des EU-Durchschnitts. Damit kommt Griechenland auf den letzten Platz zusammen mit Bulgarien. Viele Menschen haben also trotz der guten Wirtschaftslage Schwierigkeiten, über die Runden zu kommen.
1: Sagt die Journalistin Rodothea Seraljidou auf Fragen von Radka Laubacher. Wir trinken seltener Wein als früher. Und wenn, dann nicht unbedingt Schweizer Wein. Die einheimische Weinbranche bekommt das zu spüren. Gar nichts davon spürt der Waadtländer Winzer Cyril Severin. Sein Geschäft floriert. Einen ganzen Drittel seiner Produktion exportiert er nach Asien. Und falls das Freihandelsabkommen mit den Mercosur-Staaten zustande kommt, will er seine Weine auch in Brasilien verkaufen. Damit ist der Westschweizer Winzer eine Ausnahme. Philipp Reichen besuchte ihn, um herauszufinden, was sein Erfolgsrezept ist.
8: Die Ernte ist fast zu Ende. Auf der Domaine du Dalle in Lütri werden letzte Trauben aus Kisten in die Presse gekippt. Der frische Wein fließt durch eine Leitung ungefiltert in Stahltanks im Untergeschoss. Nach 2 Wochen Gärung wird der Jungwein dann für ein oder mehrere Jahre in Eichenfässer umgelagert. Pinot Noir, Cabernet Sauvignon, Gamay und die Weißweine Chardonnay und Chasselas. Von der aktuellen Ernte verspricht sich Winzer Cyril Severin einen außergewöhnlichen Jahrgang. Die Trauben hätten viel Zucker, aber wenig Saft.
9: Donc on a des sucres qui sont très élevés, on a peu de jus. C'est un millésime très particulier.
8: Das gebe opulente Weine mit viel Alkoholgehalt. Er selbst schätze eher feine, mineralische Weine.
9: Maintenant ça donne des vins très gourmands. Ceux qui aiment les vins très riches vont être satisfaits. Moi je préfère la finesse dans un vin et la minéralité.
8: Während Cyril Severin und seine Mitarbeiter die letzten Trauben pressen, sitzen 50 Briten und Amerikaner auf der Terrasse des Weinguts, blicken auf den Genfersee, trinken sich durch die Weine der Domaine und essen Sandwiches. Die Touristen sind auf dem Weg nach Basel. um auf einem Flusskreuzfahrtschiff nach Rotterdam zu fahren. Ein Tourismusunternehmen, das die Tour anbietet, fährt an 4 der 7 Wochentagen Ausländer zum Weingut. 9.000 Personen pro Jahr. Eine Amerikanerin schwärmt von der Frische und Leichtigkeit des Schweizer Weins.
10: I think it's very refreshing. It's very flavorful, very light. The descriptions that he gave us were spot on, and I wish that they would be imported to the United States.
8: Auch dieser britische Tourist ist begeistert.
11: Absolutely love it, and the weather's been better than we thought. Hospitality is brilliant and we've had some really good wines.
8: Er liebe Wein, auch Schweizer Wein, aber leider erhalte man den in England nicht.
11: I love wines and I love Swiss wines, but unfortunately we don't get them in England.
8: Das hört Cyril Severin oft und genau das will er ändern. Bereits heute exportiert er 1/3 seiner Produktion ins Ausland, vor allem nach Asien.
12: Aujourd'hui, on est à presque 30% de la production qui est exportée.
8: Alleine in Japan verkauft er 8000 Flaschen pro Jahr. Zum Vergleich, gemäß der Branchenorganisation Swiss Wine gehen nur 2% des Schweizer Weins ins Ausland. Winzer Severin sagt, er mache sich die Freihandelsabkommen wie etwa jene mit China und Indonesien zunutze.
12: Donc sur ces marchés où on n'a pas de taxes, ce qui nous favorise aussi sur les marges, sur le prix final. Donc on arrive avec des produits de qualité prix qui sont très intéressants pour eux sur ces marchés.
8: Wenn man keinen oder wenig Einfuhrzoll zahlen müsse, seien Schweizer Weine in Bezug auf Qualität und Preis interessant. Einen Chasselas verkaufe er in der Schweiz für 20 und in Japan für 28 Franken. Das funktioniere.
12: Si je prends un Chasselas qui est vendu à 20 francs suisse, il est vendu à 28 francs au Japon.
8: Einfach war und ist der Aufbau des Exportgeschäfts aber nicht. Über die Wintermonate besucht Cyril Severin in Asien permanent Kunden und sucht Neukunden und Importeure. Noch liege für den Schweizer Wein enorm viel Potenzial brach, sagt er. Schweizer Botschaften könnten zu Weindienes einladen, einheimische Weine ausschenken und damit für das Weinland Schweiz werben. Das gäbe der gesamten Weinbranche einen Schub.
12: Alors des événements qui peuvent être montés dans les ambassades, des wine dinners avec des grands chefs pour faire connaître les grands vins. Dans ce cas-là, il faut inviter les gens, ils vont pas payer leur repas, donc c'est un soutien dans ce genre de cas qui est important.
8: Cyril Severin hofft nun auf das Inkrafttreten des Freihandelsabkommens mit den Mercosur-Staaten. Sobald in Brasilien die Importzölle von heute 150% sinken, will er seinen Wein auch dorthin exportieren.
12: Le Brésil, moi, si les taxes descendent, je pense que l'année suivante, je commence des exportations. J'ai des clients du Brésil qui viennent régulièrement. Pour moi, j'ai une petite demande, mais je pense qu'elle peut être assez conséquente pour les vins suisses, c'est un très grand marché.
8: Severin ist überzeugt, in Lateinamerika Fuß fassen zu können. Brasilianische Gäste empfängt er auf der Domaine in Lüttri jedenfalls bereits zuhauf.
1: 1:1, das war das Rendezvous. Verantwortlich für die Nachrichten heute Tobias Mayer. Mein Name Ivana Pribakovic. Das Tagesgespräch heute aus dem Tessin zum Fall des Tessiner Regierungsrats Claudio Zali nach den Schlagzeilen mit Simon Richle.
13: Der diesjährige Wirtschaftsnobelpreis geht an 2 US-Amerikaner, Robert E. Hall und Michael Woodford. Sie werden für ihre Forschung zur Stabilisierung der Wirtschaft ausgezeichnet. Die EU sanktioniert 1600 Personen, Unternehmen und Organisationen, die Teil der russischen Kriegsindustrie sind. Die Hälfte davon treffe den Bau von Raketen. Es sei der größte Sanktionsschritt, seit Russland den Angriffskrieg gegen die Ukraine begonnen habe, heißt es. Und der Bund erwartet, dass in der Schweiz die Zahl der Studierenden weiter steigt, um über 20% bis ins Jahr 2035. Dies unter anderem wegen Studierenden aus dem Ausland. Zurückgehen dürften die Zahlen in der Primarschule wegen der tieferen Geburtenzahlen.
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15: Wir spielen als grosse Hits, dicke Ohrwürmer, aktuelle Titel, aber natürlich auch immer wieder gerne ein paar Oldies. Spielen wir gerne im Radio, so wie das jetzt zum Einstieg vom Nachmittag der Paul Kuhn besingt. Ganz eine schöne Stunde wünsche ich euch. Am Mikrofon ist Pia Käser.

Ein Top-Ensemble ist da gerade am Werk gewesen. Gentlemen of Trumpets. Heisse Nächte in Berlin, immer von ihnen gehört. Bei der nächsten Formation, beim nächsten Ensemble, das Jahr Herren zu Gang, allerdings ganz ohne Instrument. Oder sagen wir einfach nur mit ihnen ganz persönlichen, mit ihres Stimme. Ein Titel, der euch gerne einladen da zum Mitsingen. Einer, der ganzen Haufen von euch ganz sicher kennen. Das ist sie, Vox Club. Rosa Munde.

0: 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Ramon Roselli, immer gehört. 100 Jahre, das ist ja schon ganz ein spezielles Jubiläum für einen Verein und kommt dementsprechend gefeiert.
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0: 100 Jahre, das Jubiläum, feiert dieses Jahr die Trachtenvereinigung Solothurn. Und sie machen das mit einer richtig grossen Stube da, dieser Freitag. Da kann man nicht nur Musik geniessen, sondern wer Lust hat, auch gerade selber mittanzen. Am Abend, am 7. geht's los im Konzertsaal Solothurn und geht dann bis um Mitternacht. Da könnt ihr mitmachen bei zum Beispiel der Tanzanimation und im freien Tanzen. Dazu gibt's natürlich auch Volkstanz zu sehen und Showacts von Solothurn tanzt im Jugendorchester, im Jugendjodelchor Nordwestschweiz und einer Flamenco-Show samt Workshop. Umrahmt kommt das Ganze von einem Barbetrieb, es hat Verpflegungskiosk und es hat eine Kaffeebar. Ein Besuch lohnt sich also auf jeden Fall. Für alle, die Tanzshows und Gesang lieben und für alle, die auch selber möchten, das Tanz beischwingen. Die grosse Stube da zu für die 100 Jahre Jubiläum zu feiern von der Trachtenvereinigung Solothurn ist dieser Freitag ab um 7. im Konzertsaal Solothurn.
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0: 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Wir stellen auch euren Anlass sehr gerne vor, da im Veranstaltungstipp. Gratis und franco übrigens. 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

Haufen positiver Schwung hat er da. Clay Walker, Live Love in diesem Titel. Wie kocht ihr normalerweise, welches Öl braucht ihr? Sonnenblumenöl oder Rapsöl? Vielleicht ja ganz anders. Wir tun zwar jetzt in dieser Sendung nicht kochen, allerdings geht es um das Öl, um einen Anbau, und zwar im Kanton Aargau. Dort hat die Sonnenblume, ist dort im Aufwind. Warum das so ist, hören wir noch in dieser Stunde bei uns auf der SRF Musikwelle.

0: Heute können die Stimmung einfahren, die etwas südliche Italienita im Ufer höckeln vom Lago di Como. Das wäre die Idee gewesen. Das Unterhaltungsorchester vom Schweizer Radio DRS seinerzeit hat den Titel gespielt. Le Lac de Como. Da auf der SRF Musikala. Jetzt gehen wir aber vom Comersee weg in Kanton Aargau. Ich weiss nicht, wie ihr daheim kocht. Vielleicht mehr mit Rapsöl oder mehr mit Sonnenblumenöl. Im Aargau setzen ging mehr Bauern auf die Sonnenblumen. Die seien einfacher im Anbau. Und gleich hat Raps im Aargau auch eine Zukunft. Und das hat mit einer Firma zu tun. Wir hören es im Beitrag von Nina Köpfer.
1: Die Zahlen sind eindrücklich. In den vier Jahren zwischen 2021 und 2025 hat im Kanton Aargau die Anbaufläche von Sonnenblumen um 80% zugenommen. Die Sonnenblumen haben grosse Vorteile dem Raps gegenüber, erklärt Matthias Christen, Agronom beim Forschungsinstitut für biologische Landwirtschaft Fibel zu Frick.
2: Im Bioanbau ist die Ertragssicherheit bei den Sonnenblumen sicher wesentlich gegenüber dem Raps. Die Sonnenblumen sind natürlich auch einfacher im Anbau.
1: Die Sonnenblume kommt nämlich gut mit Trockenheit und Hitze klar. Und die Sonnenblume hat viel weniger Schädlinge als Raps. Gerade bei der biologischen Landwirtschaft spielt das eine extrem grosse Rolle.
2: Also der Raps, der leidet unter dem Schädlingsdruck. Und wir im Bio können wir auch eigentlich nur zuschauen und hoffen.
1: In der konventionellen Landwirtschaft wird wegen der vielen Schädlinge Pflanzenschutzmittel gespritzt. Aggressives Pflanzenschutzmittel, wo die Landwirte mittlerweile eine Sonderbewilligung dafür brauchen. Das macht den Rapsanbau sehr aufwendig. Wenn eine Bäuerin jetzt die Nase voll hat vom empfindlichen Raps, ist die Umstellung auf Sonnenblumen kein Problem, sagt Rita Ziltener vom Landwirtschaftlichen Zentrum Liebeck.
3: Die Ernte bleibt genau gleich. Das Einzige bei der Saat könnte es Änderungen geben. Aber auch dort, das ist kein grosser Vergleich, wenn man nachher sieht, Sonnenblumen tendenziell weniger Aufwand geben, weil man natürlich weniger Pflanzenschutzmittel Einsatz hat.
1: Also zusammengefasst, Sonnenblumen sind hitzeresistent, haben fast keine Schädlinge und die Umstellung ist einfach. Aber trotz dieser Vorteile wird im Aargau immer noch 7-mal mehr Raps als Sonnenblumen angepflanzt. Weil Sonnenblumen können nicht überall wachsen. Es muss richtig sonnig und mild sein und nicht zu hoch oben. Und der endranfällige Raps, der hat eben auch seine Vorteile, erklärt Rita Ziltener.
3: Der Raps, muss man natürlich auch sagen, ist eine Winterkultur und tut natürlich auch den Boden über den Winter sehr stark schon bedecken. Durch das gibt es natürlich auch weniger Erosionsrisiko oder Nährstoffe werden auch weniger ausgewaschen. Also bezüglich Bodenschutz ist jetzt dort zum Beispiel der Raps auch wieder positiver zu werten als die Sonnenblumen.
1: Und zuletzt sei es wie in jedem Markt, Nachfrage bestimmt das Angebot, sagt die Fachspezialistin von Liebeck.
3: Und dort ist natürlich der grosse Player Zweifelchips, die natürlich ihre ganze Produktion mit Rapsöl durchführen. Und darum haben sie dort natürlich auch eine grössere Nachfrage bei Rapsöl.
1: Auf Anfrage schreibt Zweifelchips 3000 Tonnen Rapsöl, verarbeitet Zweifel pro Jahr die Spreitenbach, wenn immer möglich Schweizer Rapsöl. Und solange es im Aargau einen dermaßen wichtigen Abnehmer gibt, wird der Raps Nase vorne haben.
0: Ja, interessant. Sonnenblumen oder Rapsöl. Also, ich muss sagen, ich bin ja da komplett Laie, kann meine Meinung nur aus Spaziergängerin kundtun. Und da sind ja Sonnenblumenfelder gerade so schön wie auch die blühenden Rapsfelder, oder?

hoffe, sie gibt es bei euch nicht gerade zwei zu und her gegangen, weil schliesslich haben wir hier die letzten 3 Minuten gerade in einer Stube voller Gofen verbracht. Der Walter hat uns Capella Brüllisauer Gruß gespielt. Ja, jetzt lassen wir die Gofen um mich springen. Die sind von Russen wahrscheinlich sowieso jetzt ein bisschen wöhler. Die können sich austoben. Und wir gehen mit dem Peter Kraus richtig zwei zu mit Sweetie. Mein Name ist Pia Käser. Nach den zwei Nachrichten begrüßt euch die Sabrina Lehmann. Sie begleitet euch durch, wünscht ihr was durch den ganzen Nachmittag. Für mich bleibt noch zu sagen, geniesset den Nachmittag und habt's gut.

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1: Die Nachrichten von SRF vom 14 Uhr mit Marco Koller. Wie schwankt die Wirtschaft im Kleinen? Und warum ist es wichtig, diese kleinen Schwankungen richtig zu deuten? Zwei US-amerikanische Ökonomen haben dazu geforscht. Nun erhalten sie dafür den Wirtschaftsnobelpreis. Dann, die EU beschließt neue Sanktionen gegen die russische Kriegsindustrie. Und zwei junge Schweizer sind in Thailand verhaftet worden. Sie sind auf ein dubioses Angebot für eine Gratisreise hereingefallen und hatten plötzlich Drogen im Koffer. Das Wetter, heute noch sonnig, morgen zunehmend bewölkt und teils nass, bei 16 Grad. Der diesjährige Wirtschaftsnobelpreis geht an die beiden US-Amerikaner Robert E. Hall und Michael Woodford. Das hat die Königlich-Schwedische Akademie der Wissenschaften in Stockholm mitgeteilt. Ausgezeichnet werden diese beiden Ökonomen für ihre Forschung zur Stabilisierung der Wirtschaft. Sie haben untersucht, wie die Wirtschaft im Kleinen schwankt, also auf Ebene der Haushalte und Firmen. Warum es wichtig ist, diese kleinen Schwankungen zu verstehen, erklärt Wirtschaftsredaktorin Nora Meuli.
2: Die Schwankungen haben sehr reale Konsequenzen für die Haushalte und die Firmen. Wenn es der Wirtschaft schlechter läuft, dann heißt das ja übersetzt, dass weniger konsumiert wird und die Unternehmen weniger verdienen. Menschen verlieren ihre Arbeit und Unternehmen gehen Konkurs. Stabilisierung heißt darum, dass dann im besten Fall weniger Menschen ihre Arbeit verlieren. Darum ist es auch so zentral, im Kleinen zu verstehen, wie diese Schwankungen funktionieren, damit die Politik dann im richtigen Moment eingreifen kann, damit die Ausschläge weniger stark sind. Wenn das funktioniert, dann ist die Wirtschaftspolitik besser geworden.
1: Der Wirtschaftspreis geht als einziger Nobelpreis nicht auf das Testament von Alfred Nobel zurück. Er wird von der schwedischen Notenbank gestiftet. Die Europäische Union hat neue Sanktionen gegen Russland beschlossen. Genauer gegen die russische Kriegsindustrie. Die Außenministerinnen und Minister der EU-Staaten haben 1600 Personen, Unternehmen und Organisationen neu auf die Sanktionsliste gesetzt. Aus Brüssel berichtet ARD-Korrespondentin Katrin Schmid.
3: Insgesamt sei es die größte Erweiterung der EU-Sanktionsliste seit Beginn des Krieges im Februar 2022, so die EU-Außenbeauftragte Kallas. Mehr als die Hälfte der Sanktionen stehe mit der Produktionskette für ballistische Raketen in Verbindung. Und mit der Listung von Drohnenherstellern reagiere die EU zugleich auf Russlands zunehmende hybride Angriffe auf EU-Mitgliedstaaten, so Kallas. Mit der neuesten Sanktionsrunde steigt die Zahl der Menschen und Einrichtungen, die mit Einreiseverboten und Kontensperren belegt sind, auf insgesamt rund 4.500.
1: In die Schweiz nun mit zwei Meldungen aus den Regionen. Im Gefängnis La Stampa im Tessin ist eine Frauenabteilung eröffnet worden mit 11 Plätzen. Dazu gehört auch eine Zelle für Mütter, die ein kleines Kind haben, wie der Kanton Tessin schreibt. Die neue Abteilung schaffe angemessenere Bedingungen für Frauen im Strafvollzug. Bisher mussten Insassinnen für längere Haftstrafen vom Tessin in andere Kantone verlegt werden. Und im Zoo Basel gibt's Nachwuchs bei den Gorillas. Ein männlicher westlicher Flachlandgorilla ist zur Welt gekommen, wie der Basler Zolli schreibt. Erst im Juli waren in Basel ein erwachsener westlicher Flachlandgorilla und ein Jungtier verstorben. Diese Gorillaart ist in der Natur vom Aussterben bedroht. Zwei junge Männer aus dem Kanton Waadt sind Ende Juli in Thailand festgenommen worden, weil sie 16 Kilogramm Cannabis im Gepäck hatten. Das Schweizer Außendepartement bestätigt einen Bericht des Westschweizer Fernsehens RTS. Die zwei Schweizer, 18 und 19 Jahre alt, wurden am Flughafen von Phuket festgenommen. Sie sagten, sie hätten nicht gewusst, dass sie Drogen transportierten. Ein Auftraggeber habe ihnen eine Gratisreise inklusive Hotel und Taschengeld versprochen, wenn sie dafür Handys von Thailand nach Europa bringen. In dem Koffer, in dem die Handys sein sollten, waren dann aber die Drogen. Einer der beiden jungen Schweizer habe eine Geldstrafe bezahlt und Thailand wieder verlassen können, heißt es weiter. Der andere sitze noch immer in Haft und warte auf seinen Prozess. Noch eine Meldung aus der Wirtschaft. Die Firma Zimmer Biomet baut in Winterthur weniger Stellen ab als geplant. Das habe das Medizinaltechnikunternehmen nach Abschluss des Konsultationsverfahrens entschieden, schreibt die Stadt Winterthur. Neu sollen 490 Stellen abgebaut werden. Das sind 90 weniger als vor einem Monat angekündigt. Die Winterthurer Stadtregierung schreibt dazu, sie begrüße, dass Simmer Biomet seine Pläne überprüft habe. Trotzdem sei der Stellenabbau für die Betroffenen ein schwerer Einschnitt und für den Wirtschaftsstandort Winterthur ein Verlust. Von der Wirtschaft weiter an die Börse. Hier die aktuellen Daten von SIX. Der Swiss Market Index liegt im Moment bei 13.853 Punkten. Das ist ein Plus von 0,5%. Der Euro wird zurzeit zu 93,11 gehandelt und der Dollar zu 83,27. Das Wetter. Im Norden ist es heute meist sonnig. Morgen ziehen im Tagesverlauf dann zunehmend Wolken auf und am Nachmittag und Abend kann es örtlich regnen. Die Temperatur erreicht jeweils etwa 16 Grad. Im Süden ist es heute und auch morgen sonnig und es gibt rund 20 Grad. Das waren Nachrichten von Radio SRF. Verantwortlich war Lukas Siegfried.
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5: Mitte Oktober haben wir es. Herbstferienzeit immer noch. Am Flughafen, wo ich am Umsteigen tue, ist also zünftig etwas los gewesen. Man könnte meinen, die ganze Schweiz fliegt gerade irgendwoher in die Ferien. Aber Sie und ich, wir wissen natürlich, dass das nicht stimmt. Darum, es freut mich, sind Sie mit dabei. Heute in dem «Wünsch dir was» zum Wochenstart. Und den Auftakt heute Nachmittag macht Petra Küng für den Armin Küng, beide zu Schachen, Luzern zuhause. Am Goldschatz und Papi gratulieren wir von Herzen zum Geburtstag heute. Wir wünschen dir viel gefreute Momente im neuen Lebensjahr und freuen uns auf viele weitere gemeinsame Abenteuer. Und dann schreibt sie noch Petra und deine beiden Herzkäfer. Gehen wir gerne so weiter, zusammen mit der böhmischen Liebe. Grüezi miteinander.

0: schönen Auftakt. Das wünscht dir was an dem Montag, Nachmittag, 12. Oktober. Und jetzt, finde ich, sind Sie daheim am Zug. Wenn Sie mögen und einen Wunsch im Hinterkopf haben, läutet Sie doch an dem wunderschönen Montagnachmittag 0848 531 531 ist die Telefonnummer hierher ins Studio, wenn Ihnen gerade ein Lied im Kopf umeinander schwirrt, wo Sie gerne hier hören würden. 0848 531 531 oder Sie können natürlich jederzeit auch einfach schreiben, wenn Sie einen Wunsch haben. Am besten via srfmusikwelle.ch kommen Sie ganz einfach zum Ziel. Und jetzt übergebe ich das Wort hier gerade. Wir haben nämlich einen Wunsch, den wir erfüllen tun.
1: Hallo Musikwelle-Team. Heute hätte ich einen Wunsch und würde mich freuen, wenn Sie mir den Wunsch erfüllen könnten. Das Musikstück wäre von der Patricia Mattis, Freundschaft. Und da möchte ich alle meine lieben Leute grüssen aus nah und fern und Danke sagen, die immer da sind für mich in der schlechten und guten Zeit. Das ist für mich Freundschaft. Eure Hanni Wobmann.
0: Genau, das ist Freundschaft. Freunde, die immer da sind, egal ob es einem gut oder schlecht geht. Und wir haben diesen Wunsch gerade nochmal bekommen von jemandem.
2: Guten Tag, da ist Ruth Furimann. Meine ehemalige Schulkollegin hat am 10. Oktober Geburtstag feiern können. Auch ihre Tochter Janine hat am gleichen Tag Geburtstag. Wir kennen uns jetzt schon über 70 Jahre von der Schule her. Darum wünsche ich die neue Titel von Patricia Mattis und Paul Etterlin Freundschaft. Und die haben wir seit der Schulzeit geprägt. Danke vielmals, wiederhören.

0: Die Freundschaft. Ein Titel, den man ja immer brauchen kann. Gute Freunde, die einem durchs Leben begleiten, würde ich sagen. Ich darf Ihnen jetzt Ruth Schneider von Thun vorstellen. Grüezi, Frau Schneider.
1: Grüezi, Frau Lehmann.
0: Sie sind ganz zum Häuschen aus, weil Sie gesagt haben, Sie hätten schon ganz wunde Finger vom Wählen.
1: Ja, fast jahrelang, ja, ja.
0: Jahrelang sogar. Um Himmels Willen.
1: Ja, sehr lang.
0: Dann bin
1: sehr
0: ich aber lang. Froh, dass die Finger nicht gerade schon blühten und sie jetzt endlich durchgekommen sind.
1: Sie ist ein bisschen harte Haut einfach.
0: Ja gut, aber Sie haben ja wahrscheinlich kein Wählscheibentelefon mehr zuhause, oder?
1: Nein, nein.
0: Eben, früher wäre es schlimmer gewesen.
1: Ja, das ist so. Das ist ja so. Genau.
0: Sie geniessen ein bisschen das Wetter. Haben Sie mir vorher erzählt, haben draussen zu Mittag gegessen? Und jetzt gibt es noch einen kleinen Ausflug.
1: Ja, jetzt machen wir noch einen Ausflug. Wir gehen die Schwägerin besuchen, die hat eine Hoftoperation gehabt.
0: Ah, dann hat sie sicher Freude. Ein bisschen Unterhaltung von Ihnen beiden, Ihnen und Ihrem Mann.
1: Ja, genau. Mal, das freut sie auf alle Fälle.
0: Das ist doch schön. Und ein kleiner Ausflug bei diesem schönen Wetter ist auch schön für Sie, oder?
1: Ist toll. Ja, ist toll. Also wir geniessen es, ja.
0: Sie machen das richtig. Sie wünschen sich einen fürs Friedlis. Das müssen Sie schnell sagen.
1: Ja, genau. Einen fürs Friedlis. Und das ist mein Mann, der Hans, der hat das sehr gehört, der sehr gern. Und es ist einfach schade, dass Ordner Gemüt nie in die Nähe, also in den Kanton Bern kommt. Das ist ein bisschen weiter weg, gerade zu hören. Sonst würden wir sofort gehen. Aber
0: Vielleicht müssen Sie mal.
1: Am Telefon.
0: Genau, und sonst müssen Sie mal einen Ausflug irgendwo machen mit Hotelübernachtung, hä?
1: Ja, genau, das wäre noch, ja. Ja, genau.
0: Frau Schneider, dann wünsche ich Ihnen und Ihrem Mann am Hans alles Gute. Möchten Sie sonst noch Grüße durchgeben?
1: Ja, einfach alle, die ich es kenne. Ja.
0: Gehen wir gerne so weiter und Ihnen beiden in dem Fall ganz einen schönen Nachmittag.
1: Euch auch, danke vielmals.
0: Liebe Grüße auf Thun, wiederhören.
1: Ja, merci.
0: Wiederhören, Frau Schneider.

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1: Ich bin ein geborener Ramseier und habe so schöne, gute Erinnerungen von der Kindheit. Ich bin jetzt schon über 92 und ich würde gerne hören, Ramseier 2 grasen. Danke.

Sram Seyers, Weigo Grasen haben wir gehört. Kenne ich ehrlich gesagt nur noch von der Schulzeit. Auf dem Gümmeligen Berg, oder? So war es doch einmal. Der nächste Wunsch kommt von der Liselotte von Arx von Turbetal. Sie würde gerne Rawhide hören. Und schreibt dazu, dass sie eine Western-Serie war in den 50er und 60er Jahren, noch schwarz-weiß dortmal und die erste Hauptrolle für den Clint Eastwood. Liebe Frau von Arx, ich gehe jetzt davon aus, dass Sie den Clint Eastwood gerne geschaut haben, dortmal. Das schliesse ich jetzt einfach aus dem Mail. Dann können Sie jetzt ein bisschen in Erinnerungen schwelgen mit dem Titel, den wir hier haben. Und Sie daheim, wenn Sie Lust haben, schreiben Sie mal ins Studio. srfmusikwelle.ch findet Sie alles, was Sie brauchen, oder rufen Sie an, wenn Sie Lust haben, für einen nächsten Wunsch.

0: Rawhide. Ganz ein schöner Titel, finde ich. Ich kenne die Wes und Serie nicht, aber sie vielleicht ja schon. Und die Liselotte von Arx, die sich das gewünscht hat, ziemlich sicher schon, weil sie da mal geschaut hat mit dem Clint Eastwood in der Hauptrolle. Und jetzt darf ich Ihnen die Verena von Abtwil, Kanton St. Gallen, vorstellen. Hallo Verena. Hörst du mich, Verena?
1: Jawohl, hallo. Ja, ich bin da.
0: Das ist aber schön. Du bist ganz neu bei uns in der Musikwellenfamilie, sag ich mal. Wie bist du zu uns
1: Jawohl. Gekommen? Jawohl. Mein Sohn hat mir neu Musikwellen aufgeschaltet, weil ich ihn bettelt habe.
0: Wieso hast denn du bettelt? Hast denn du gewusst, dass es uns gibt, einfach noch nie gehört?
1: Ja, weil beim Turnen sagen sie immer den Namen, du hast gehört, Musikwellen, selbst du kennst wieder einmal gebracht und so und so. Und ich habe einfach selber Musikwellen nie können aufschalten bei mir. Und jetzt war mein Sohn da gewesen, ich habe ein neues Radio und er hat mir die Musikwellen aufgeschaltet.
0: Sensationell, Verena. Den kannst du jetzt auch mitreden im Turnen, hä?
1: Ja, genau.
0: So gut.
1: Ja.
0: Sehr gut, das freut uns natürlich zu hören. Du wünschst dir die Amigos für deine Schwester. Jetzt musst du noch schnell ein bisschen etwas erzählen dazu.
1: Ja, meine Schwester ist einfach Fan von den Amigos. Drum. Die haben damit so gerne dort im Bürgle, sind die Amigos auftreten. So in einem Zelt rein. Ich weiss jetzt nicht mehr.
0: Ja, irgend so ein Schlagerfest, gell?
1: Ja. Auf jeden Fall sind da ihre Lieblinge, die sie immer noch gern gehört.
0: Dann tun wir doch da gern so weitergeben. Willst du sonst noch jemanden grüssen, außer deine Schwester?
1: Ja, ich grüsse alle, die mich kennen, die mich jetzt hören. Das wird dann schon jemand ein Echo geben.
0: Ich bin gespannt, Verena. Dann sage ich danke vielmals fürs Anrufen und ich wünsche dir ganz einen schönen Nachmittag.
1: Ja, danke dir viel. Gell, Silvia?
0: Sabrina?
1: Nein. Sabrina, sorry.
0: Ja. Macht nichts.
1: Danke viel mal.
0: Gerne. Schönen Nachmittag.
1: Ciao, Sabrina.
0: Tschüss.
1: Tschüss.

Amigos sind das für die neue Musikwellenhörerin Verena von Abtwil, wo der Sohn endlich die Musikwelle zuhause eingestellt hat. So kann es gehen. Ja, Damen und Herren im Land, es ist ein wunderschöner Montagnachmittag und es ist ja ein bisschen etwas anders bei uns im Wünsch dir was seit ein paar Tagen. Und zwar können Sie jederzeit zu uns ins Studio schreiben und jederzeit probieren, einen spontanen Musikwunsch aufzugeben via srfmusikwelle.ch. Am einfachsten, dort gehen Sie einfach aufs Formular, wo ganz zuoberst kommt, wenn Sie auf srfmusikwelle.ch gehen und draufklicken und dann kommt Ihren Wunsch hier ins Studio. Mit ein bisschen Glück hören Sie schon gleich Ihre Musik hier bei uns. Oder zum Beispiel jetzt würde ich sagen, können Sie auch noch mal probieren, ein Telefon zu geben. 0848 531 531 ist die Telefonnummer, wenn Sie mögen und gerade einen Liedtitel im Hinterkopf haben, den Sie gerne hören würden, hier bei uns. Der Thomas Lichti von Embrach hat es probiert mit einem spontanen Wunsch zu uns im Studio via Formular, via Webseite. Er wünscht sich «I just called to say I love you» von Richard Kleidermann. Und zwar wünscht er sich das für Alice Lichti. Er schreibt: «Liebe Schatz, danke für deine Liebe zu mir, zu deinen Söhnen, deinen Enkel und deiner Enkelin. Gehen wir sehr gern so weiter.»

0: Ein wunderschönes Liebeslied im Original von Stevie Wonder. Da haben wir es jetzt gehört in der Klavierversion. I just called to say I love you. Und jetzt darf ich Ihnen die Elisabeth Itten vorstellen. Zraft, Kanton Zürich, die Hei. Grüezi, Frau Itten.
1: Grüezi mal.
0: Sie sind die Hei. Was machen Sie? Erzählen Sie mal.
1: Musik wollen hören, das ist ganz klar. Ich bin 92 und höre jeden Tag Musikwelle.
0: Das ist denn gut. Das ist
1: und
0: denn gut.
1: Ich bin sehr glücklich.
0: Das freut mich noch, doppelt zu hören.
1: Ja.
0: Das ist ja, etwas, das ist ja wirklich ein Geschenk, wenn man sagen kann, ich bin glücklich, oder?
1: Ja, ich bin sehr glücklich. Ja.
0: Das freut mich gerade doppelt. Musikwelle und glücklich, kann ja nicht.
1: Jawohl, mit der Musikwelle glücklich.
0: Sogar so.
1: Mit der Frau Lehmann, Sie sind eine sehr gute Moderatorin.
0: Ja, herzlichen Dank für die Blumen, Frau Itten.
1: Das muss ich auch sagen.
0: Dankeschön.
1: Ja.
0: Frau Itten, Sie wünschen sich, aber dich gibt es nur einmal für mich, von den Nielsen Brothers. Jetzt dürfen Sie noch Ihre Grüße persönlich durchgeben.
1: Ja, alle, die mich kennen.
0: Das sind wahrscheinlich ein Haufen, hä?
1: Ja, genau.
0: Gehen wir gerne so weiter, dann wünsche ich Ihnen weiterhin einen glücklichen Musikwellen-Nachmittag, oder?
1: Ja, den habe ich. Und danke vielmals, Frau Lehmann.
0: Sehr gern. Schönen Nachmittag, Frau Itten. Danke fürs Anrufen.
1: Danke, gleichfalls.
0: Merci.
1: Danke.

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1: Da ist Martha Blüss von Walterswil. Ich war gestern in der Schafmatte und es war ein wunderbares Konzert. Und jetzt möchte ich einfach für alle, die mich hören, möchte ich ein schönes Schweizer Örgeli-Konzert hören. Es ist gleich was. Es tönt immer schön. Und allen einen schönen Gruß und es soll ihnen gut gehen. Von der Martha. Tschüss zusammen.

Schweizer Örgeli-Trio Vollgas haben wir gehört, mit dem Schottisch auf dem Bärenboden. Und ich finde, die werden ihrem Titel ganz gerecht, oder? Vollgas haben sie tatsächlich gegeben mit dem schönen Schottisch, den wir hier haben dürfen hören. Der nächste musikalische Gruß geht an Lisbeth Bächler von Hünenbergsee. Die beiden Grosskinder, Lisa und Noah, gratulieren Ihnen, liebe Frau Bächler, ganz herzlich zum 80. Geburtstag heute und wünschen Ihnen alles Gute und viel Gesundheit und Zufriedenheit. Und weiterhin viele schöne Momente im Garten, beim Sitzen und beim Pflücken. Sie machen das mit Azzurro. Hier hören wir jetzt das Flughafenorchester, die Version vom Flughafenorchester.

verschwebt mit Margit vom Bötzberg. Kommst du mit ein Stück am 1. Mai und grüße alle, die im August mit der Musik Sterne 4 an der Mosel waren und wünsche allen einen schönen Tag. Danke.

Die Wally haben wir gehört mit Amici Miei. Auch da natürlich ein Wunsch bei uns im Wünscht dir was, wie jeder Titel heute Nachmittag. Und wenn Sie Lust haben, Sie können es einfach probieren, Ihr Glück via srfmusikwelle.ch. Dort haben wir Ihnen ganz zuoberst, haben wir Ihnen den Artikel parat gemacht, wo Sie einfach das Formular ausfüllen können. Und zack, ist Ihren Wunsch schon bei uns im Studio. Mit ein bisschen Glück läuft der schon nächste Stunde hier bei uns im Wünsch dir was an diesem Montagnachmittag. Der nächste Titel hat sich der Peter Bertschi gewünscht für die Verena Bertschi. Er schreibt uns, gestern sei ich ihren 57. Hochzeitstag gewesen und er möchte seiner lieben Frau mit dem Lied einen Wunsch erfüllen und ihr für die 57 Jahre an ihrer Seite Danke sagen. Gehen wir gerne so weiter. Liebes Ehepaar Bertschi von Altstetten. Und dann machen wir mit dem Schmugglerlied. Bitte schön.

Gerade, ich möchte gerne meine Brüder grüssen, die Pfarrer ist, zu Fuß, meine Schwester von Lützenflüh, Familie Jenser von Melchnau, die Spirihildi vom Altersheim in Eschersmatt, Familie Melcher von Menschnau, meine Firngotten von Bauchrein und alle, die krank sind, wünsche ich recht eine gute Besserung mit einem schönen Lied von der Ganimeros. Mache ich weiter mit dieser wunderschönen Sendung. Auf Wiedersehen!

0: bisschen Ferienstimmung von den Galimeros zum Abschluss von dieser Stunde. Und mit den Galimeros übergeben wir jetzt in die Nachrichten hier auf der SRF Musikwelle.
1: Die Nachrichten von SRF um 15 Uhr mit Marco Koller. Wenn die Schweiz die Regeln für Waffenexporte lockere, schade das dem humanitären Ansehen des Landes. Das sagt das Komitee aus SP, Grünen und EVP, das gegen die Lockerung das Referendum ergriffen hat. Und die Schweiz könne nicht als Vermittlerin in Konflikten auftreten und dann Munition für dieselben Konflikte liefern. Das Parlament hat unter anderem entschieden, dass Kriegsmaterial neu auch in bestimmte Länder geliefert werden darf, die sich in bewaffneten Konflikten befinden. Dagegen wurde das Referendum ergriffen. Abgestimmt wird am 29. November. Sogenannte Smart Glasses, also Brillen, die mit winzigen Kameras filmen können, sollen in Schweizer Bodies verboten werden. Das fordern verschiedene Schweizer Bäderverbände in einer gemeinsamen Mitteilung. Und zwar, um die Intimsphäre der Besucherinnen und Besucher zu schützen. Mit solchen Brillen und anderen Minikameras sei es einfacher geworden, in Saunas, Bodies und Umkleidekabinen heimlich zu filmen. Es brauche darum ein explizites Verbot von Smart Glasses und ähnlichen Aufnahmegeräten. Die Verbände raten den Städten und Gemeinden, ihre Badeordnungen entsprechend anzupassen. An einem Helikopterstandort im Berner Oberland sollen über Jahre deutlich mehr Helikopter gestartet und gelandet sein als erlaubt. Gegen den Leiter des Flugplatzes in Gsteig-Wieler in der Nähe von Interlaken läuft darum ein Strafverfahren. Die Firma Swiss Helicopter, die den Standort betreibt, bestätigt einen entsprechenden Bericht der Tamedia-Zeitungen. Der Beschuldigte soll dem Bundesamt für Zivilluftfahrt die Zahl der Flugbewegungen jeweils deutlich zu tief gemeldet haben. Erlaubt sind 3000 Starts und Landungen pro Jahr. Swiss Helicopter führt von Gsteig-Wieler aus Transport- und Versorgungsflüge durch, aber auch Flüge für Touristinnen und Touristen sowie zu Ausbildungszwecken. Und dann noch zu zwei weiteren Meldungen aus den Regionen. Im Gefängnis La Stampa im Tessin ist eine Frauenabteilung eröffnet worden mit 11 Plätzen. Dazu gehört auch eine Zelle für Mütter, die ein kleines Kind haben, wie der Kanton Tessin schreibt. Bisher mussten Insassinnen für längere Haftstrafen vom Tessin in andere Kantone verlegt werden. Und im Zoo Basel gibt's Nachwuchs bei den Gorillas. Ein männlicher westlicher Flachlandgorilla ist zur Welt gekommen, wie der Basler Zolli schreibt. Erst im Juli waren in Basel ein erwachsener westlicher Flachlandgorilla und ein Jungtier verstorben. Diese Gorillaart ist in der Natur vom Aussterben bedroht. Und das Wetter? Heute ist es meist sonnig. Morgen wird es im Norden dann zunehmend bewölkt und gegen Abend lokal auch nass. Die Temperatur heute und morgen im Norden um 16 Grad, im Süden um 20 Grad. Das waren Nachrichten von Radio SRF, verantwortlich Lukas Siegfried.
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0: Ja, meine Damen und Herren, wir machen uns zusammen einen schönen Nachmittag. Vielleicht sind Sie ja gemütlich draussen ein bisschen am Scheffeln. Vielleicht auch gerade irgendwo unterwegs. Völlig egal, Ihre gute Musik kommt auch diese Stunde hier bei uns auf der SRF Musikwelle. Wir haben schon ganz viele Wünsche bekommen, zum Beispiel vom Erich Schweizer. Er möchte seine Schwester, Elsie Huber von Frenkendorf, ganz herzlich grüssen. Und zwar mit der Genderbübel, ihrem Dankbarkeit. Machen wir gern. Grüezi miteinander.

0: mal, das ist nicht so. Ich würde mir das Lied von Peter Weber wünschen. Schau mal, der Duft ist gerne. Ein ganz schönes Lied. Das wünsche ich dir für alle, die zuhören. Alle, die mich kennen und alle, die das Lied auch gerne hören. Das wünsche ich euch und danke euch für die ganze Sendung. Ich wünsche einen ganz guten Tag. Adieu miteinander.
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2: Mit dem Peter Reber haben wir in die Sterne raufgeschaut. Gut, für den ist jetzt vielleicht noch ein bisschen früh, aber wenn das Wetter so bleibt, dann gehe ich mal davon aus, dass man dann später die Sterne schon sieht am Himmel und vielleicht den Mond. Wer weiss, vielleicht schauen sie ja dann in den Himmel rauf. Wir sind im «Wünsch dir was» an dem Montagnachmittag. Wenn Sie Lust haben, ich mache die Leitungen auf. 0848 531 531. Einfach probieren. Mit ein bisschen Glück läuft schon gleich Ihren Wunschsong hier bei uns. 0848 531 531. Oder Sie können es jederzeit auch probieren via Mail ins Studio. srfmusikwelle.ch. Ganz zuoberst haben wir einen Artikel für Sie. Einfach draufklicken, Formular ausfüllen und der Wunsch ist deponiert. So einfach geht's. Der nächste Wunsch ist via Briefpost bei uns eingetrudelt von jemandem, der heute den 85. Geburtstag feiern darf. Leider hat es allerdings auf dieser Karte keinen Namen, aber den Geburtstagswunsch erfüllen wir trotzdem gern und ich sage in dem Fall einfach mal alles Gute zum 85. Da ist extra für Sie. Vermutlich wissen Sie, wer gemeint ist. Timeway-Melodie.

0: Heimweh-Melodie war das, die wir hier gehört haben. Ein Wunsch zum 85. Geburtstag. Und jetzt darf ich Ihnen Berta Hutzli vorstellen, das Ebike Dihei. Grüezi, Frau Hutzli.
1: Ja, grüezi, Frau Lehmann.
0: Sie sind gerade noch ein bisschen am Aufräumen. Erzählen Sie mal, was war los bei Ihnen?
1: Ja, ich hatte am Mittag Besuch gehabt, ganz einen lieben Besuch. Und er hat einen Herdöpfelstock gemacht, weil ich gewusst habe, dass er das gern hat. Und gehackte Krugeli mit einer feinen Brotensauce. Und natürlich voraus einen feinen Salat.
0: Fein, das klingt richtig gut.
1: Ja. Das ist ganz... Und jetzt bin ich eben noch ein bisschen am Aufräumen.
0: Ja, das gehört halt auch dazu, gell?
1: Ja, genau. Ja,
0: und ein bisschen am Musikwellen hören. Sie wünschen sich ein...
1: Jawohl.
0: Sie wünschen sich ein Camperherz von der Bergjudler Entlebuch.
1: Genau.
0: Das ist so ein bisschen mit einer Erinnerung verknüpft, gell?
1: Genau, ja. Das ist eine Erinnerung von meinem verstorbenen Mann, der letzten Dezember gestorben ist.
0: Dann tun wir diese schöne Erinnerung gerne zu Ihnen heim schicken. Und
1: das
0: Sie dürfen natürlich auch noch Grüße durchgeben, wenn Sie möchten.
1: Ja, ich grüße einfach alle, die mich vielleicht gerade im Moment hören. Und es hat viele Leute, die ich kenne. Und eben die mich gerne haben und mich gerne hören.
0: Gehen wir gerne so weiter.
1: Ja, ja.
0: Dann sage ich danke vielmals fürs Anrufen, Frau Hutzli. Gutes Aufkommen und einen schönen Nachmittag.
1: Ja, danke vielmals, Frau Lehmann. Und vielen Dank für eure schöne Sendung, die ihr immer bringt.
0: Dankeschön. Gehen wir gerne so weiter. Danke Ihnen vielmals. Schönen Nachmittag.
1: Dankeschön. Ja, gleichfalls. Ade, Frau Lehmann. Ja.

Bergjodler Entlebuch sind das gewesen, mit dem Kämpferherz. So ein Kämpferherz, da können wir ja alle manchmal brauchen, oder? Der nächste Wunsch geht auf Thun. Die Marlies Albrecht hat uns ins Studio geschrieben. Sie wünscht sich von der Céline Dion «Pourque tu m'aimes encore». Und zwar für sich selber und einfach für alle, die das Lied gerne hören. Das machen wir sehr gerne. Und sie daheim, wenn sie auch noch einen Wunsch hätten, gehen Sie mal Funk. 0848 531 531. Einfach probieren und mit ein bisschen Glück ist ihr Song auch gleich hier bei uns auf der SRF Musikwelle.

0: Céline Dion hier bei uns auf der SRF Musikwelle. Im Wünsch dir was, und das Wünsch dir was, das ist ja immer so ein bisschen ein Überraschungsei. Man weiss nie, wer kommt, was sie die Hause wünschen, und man weiss auch nie, wer am Telefon ist, der gerade anruft. Und jetzt hat es nämlich einen glatten Zufall gegeben. Ich darf Ihnen jetzt nämlich den Kasper Mettler vorstellen. Hoi Kespi.
1: Guten Tag, Fabi.
0: Der Kasper und ich, wir kennen uns schon lange. Wir sind zusammen in der Guckermusik, und der Zufall hat es wollen, dass ich jetzt gerade dein Telefon abgenommen habe.
1: Super, super, sehr gut.
0: Was machst du heute Nachmittag?
1: Jetzt bin ich gerade gewesen, Winterpneu montieren. Und zwar, weil die Sommerpneu sind durch gewesen, und jetzt habe ich halt schon die Winterpneu drauf. Ich weiss, dass ich etwa einen Monat zu früh bin, aber da ist mir nichts anderes übrig geblieben.
0: Dafür musst du nicht anstehen.
1: Dafür muss ich nicht anstehen. Ja. Und das erste ist Trompeten bereit machen, damit ich heute Abend eine Probe kann.
0: Das ist richtig. Sehr vorbildlich. Das ist sehr vorbildlich. Dann tue ich den bei dir genau anlassen.
1: Sehr gut.
0: Kespi, du wünschst dir, er war mehr als ein Freund vom Hubi Meier, und du darfst noch deine Grüße durchgehen, natürlich.
1: Die mich kennen, namentlich, ja, das will ich nicht, aber alle, die mich kennen.
0: Das sind ja ein paar, gell?
1: Das sind ein paar, ja, genau.
0: Dann sage ich danke vielmals fürs Anrufen und bis später.
1: Ja, wir sehen uns. Danke auch.
0: Danke, schönen Nachmittag. Tschüss, Kasper.
1: Ciao, tschüss, ciao.

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Der Kolbenklemmer. Polka war das von der Glühwürm Original 2412. Auch das natürlich ein Wunsch an dem Montagnachmittag im Wünsch dir was hier bei uns. Der nächste Wunsch, der geht auf Nussbaume zu der Ruth Graber, wo uns ins Studio geschrieben hat. Sie wünscht sich die ABBA mit Put On Your White Sombrero. Gehen wir gerne so weiter. Und sie möchte einfach sich selber grüssen und das für sich selber wünschen. Das ist richtig so. Man muss sich selber auch ein bisschen schauen, oder?

Ja, da ist der Andi Siegenthaler von Safferwil. Ich hatte den während der 90er Jahre mit dem Kappeler Hansi Wutti von der berühmten Kappeler Kaster Schweizer Örtli Duo zusammen Dienst zu machen. Ich habe die Woche eine Todesanzeige bekommen vom Hans Rudi. Und ich möchte zu Ehren von Hans Rudi und zum Gedenken gerne einen Wunsch aufgeben. Und das wäre vom Kappeler Gasser Duo ein gemütlicher Höck in schönen Tannen, Schwarzenburg. Merci vielmal und Grüße allen Fans, die zum Hans Rudi gestanden sind. Er hat eine ganz grosse Fangemeinde gehabt. Dankeschön und adieu. Und bleibt so, wie ihr es macht. Das ist ganz

das Schweizer Örgeli-Duo Kappeler Gasser ist das gewesen, mit dem gemütlichen Höck. Ja, Damen und Herren, unser Wünsch-dir-was ist ja ein bisschen aktueller geworden. Das heisst, man kann jederzeit bei uns ins Studio rein, per Mail oder via srfmusikwelle.ch schreiben und einen Musikwunsch abgeben. Und mit ein bisschen Glück ist man dabei in der aktuellen Sendung. So sind wir natürlich top aktuell. Zum Beispiel hat mir Doris Welchli geschrieben von Alkenflühe. Sie wünscht sich einen lustigen Titel vom Engelchörli Appenzell, nämlich einfach für sich selber und grüßt damit alle, die sie kennen. Und der lustige Titel ist «Suchrut macht sexy». 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
1: Grüezi, liebes Musikwelle-Team. Da ist Pia Gmünder von Sommeri. Für die Jahrgänger 1940 bis 50, wo wir je in Sommeri in die Schule gegangen sind, denen möchte ich jetzt doch ganz herzlich einmal einen Wunsch schicken aus unserer Gegend. Und wie wär's denn mit Dogi du mein Heimatländli? Würde mich natürlich sehr freuen, wenn das würde meine Klassenkameraden treffen, wo ich schon seit 28 Jahren nicht mehr gesehen habe. Gut, ganz so ist es ja auch nicht. Die einen wohnen ja nur um die Ecke. Aber dann haben wir noch andere in Holland und der weiteste Weg wohnt in Australien. Aber anscheinend kann man ja die Musik wählen, auch weit umeinander hören. So freut es mich einfach, wenn ihr dann gehört von mir, sagt es doch einfach weiter, dass wir eine Klasse zusammentreffen machen. Wir freuen uns riesig auf das. Und das ist Vreni Kirchmeier, Rita Oswald und Pierre Gmünder. Also, hört gut zu und ich freue mich, wenn wir uns bald sehen. Das wird am 24. November. Ich mich freue. Tschüss miteinander. Danke vielmals.

Da kann man kommen. Vom Seminar Kreuzlingen ist das gewesen, mit dem Durgi-Lied. Wir sind im Wünsch dir Wasser, dem Montagnachmittag, an dem 12. Oktober. Wenn Sie bis jetzt noch nicht durchgekommen sind telefonisch, machen Sie sich keine Sorgen. Wir haben auch nächste Stunde nochmal Gelegenheit. Wir sind ja noch da mit dem Wünsch dir was. Bis am 5 Uhr, bis dahin haben Sie Zeit, um es zu probieren, entweder per Telefon oder auch via Mail via srfmusikwelle.ch. Genau das hat die Jolanda Huldi gemacht. Sie ist zu Felsberg zuhause und wünscht sich das Schweizer Örgeli-Quartett Urwurzu mit dem Schottisch Bier ohne Glas. Und sie grüßt ihren Mann, den Peter, der so viel für sie macht und will einfach auf dem Weg mal Danke sagen. Gehen wir gerne so weiter. Ihnen, liebe Frau Huldi und ihrem Mann, alles Gute heute Nachmittag. Und da ist ihren Titel extra für sie an diesem schönen Montagnachmittag.

Bier ohne Glas, so hat der schottische Kaiser vom Schweizer Örgeli-Quartett Urwurzu. Ja, Bier ohne Glas, da kann man aus der Flasche trinken. Wenn es auch keine Flasche hat, dann nimmt es mich wunder, wie das geht. Dann habe ich es also noch nicht kennengelernt. Ich gehe davon aus, die Schweizer Örgeler haben es einfach aus der Flasche getrunken. Wie so oft, oder? Der nächste Wunsch, der letzte diese Stunde, ist der Karel Gott, was damals war, habe ich hier für Sie parat. Und diesen Wunsch haben wir gerade zweimal bekommen. Einmal hat uns Esther Wagner geschrieben von Stilli im Aargau. Sie wünscht sich diesen Titel, weil sie ihn einfach gerne wieder mal hören will. Und grüßt alle, die zulassen, und wünscht allen einfach eine schöne Herbstzeit. Und dann haben wir den gleichen Wunsch auch noch von der Claire Benz bekommen, wo das Egol Zwil daheim ist. Sie grüßt einfach alle, die zulassen, rund um den Globus herum und schreibt dazu an, haben es alle gut und geniessen unsere schöne Schweiz. Beide gehen also in die gleiche Richtung. Beide wünschen, dass man den Herbst geniessen tut und die schönen Farben vom Herbst, die jetzt so langsam, aber sicher kommen, an dem wunderschönen Montag, 12. Oktober. Und jetzt nehmen wir an, den Karel Gott, was damals war.

0: Eine Wahnsinnsstimme. Der Karel Gott war das, was wir hier gehört haben. Und er war der Letzte vor den Nachrichten, weil jetzt gehen wir dann gleich ab in die Nachrichten und bis dann noch ein bisschen Werbung, wenn sie nämlich bis jetzt noch nicht durchgekommen sind und schon einen Wunsch hätten, zum Beispiel fürs Wünscht ihr was von morgen, können sie machen, einfach auf den Telefonbeantworter schwätzen 0848 086 086 und mit ein bisschen Glück sind sie morgen mit dabei.
1: Die Nachrichten von SRF um 16 Uhr mit Marco Kalle. Wir erklären gleich, wie der deutsche Bundeskanzler Friedrich Merz seine CDU aus der Krise führen will, warum der Verband der Schweizer Buddies sogenannte Smart Glasses verbieten will und wieso gegen den Leiter einer Helikopterbasis im Berner Oberland ein Strafverfahren läuft. Das Wetter heute noch sonnig, morgen dann zunehmend bewölkt und teils nass bei 16 Grad. Nach den deutlichen Wahlniederlagen der letzten Wochen stecken die deutsche Regierungspartei CDU und ihr Kanzler Friedrich Merz tief in der Krise. Gestern und heute hat die Parteispitze beraten, wie die CDU zu alter Stärke zurückfinden kann. Dabei habe man sich auf drei Bereiche fokussiert, sagte Kanzler Merz anschließend vor den Medien.
2: Erstens, was muss getan werden, um ein bezahlbares Leben in Deutschland zu ermöglichen? Zweitens, wie können wir für mehr Gerechtigkeit in Deutschland sorgen? Und schließlich drittens, wie ist mehr Sicherheit in unserem Land im umfassenden Sinne des Wortes möglich?
1: Das Leben sei in den letzten Jahren teurer geworden, sagte Merz. Um dem entgegenzuwirken, wolle die CDU ein Versprechen einlösen, das sie schon vor einem Jahr gegeben habe, dass die Stromsteuer auf die europäische Mindesthöhe gesenkt wird.
2: Sie wissen, das ist eine Zusage, die wir bis heute nicht eingehalten haben. Wir wollen damit nicht nur Entlastung ermöglichen, sondern wir wollen auch die Glaubwürdigkeitslücke schließen, die sich aus dieser Entscheidung im letzten Jahr für uns alle ergeben hat.
1: Auch die schon beschlossene Entlastung bei den Treibstoffpreisen sei ein wichtiges Zeichen in diese Richtung gewesen, sagte Merz weiter. Wenn die Schweiz die Regeln für Waffenexporte lockere, schade das dem humanitären Ansehen des Landes. Das sagt das Komitee aus SP, Grünen und EVP, das gegen die Lockerung das Referendum ergriffen hat. Und die Schweiz könne nicht als Vermittlerin in Konflikten auftreten und dann Munition für dieselben Konflikte liefern. Das Parlament hat unter anderem entschieden, dass Kriegsmaterial neu auch in bestimmte Länder geliefert werden darf, die sich in bewaffneten Konflikten befinden. Dagegen wurde das Referendum ergriffen. Abgestimmt wird am 29. November. Sogenannte Smart Glasses helfen den Menschen nicht nur dabei, schärfer zu sehen oder die Sonne abzudunkeln. Diese Brillen können auch selbst sehen. Mit winzigen Kameras, die in der Fassung eingebaut sind und die Umgebung filmen. Oft kann man kaum erkennen, dass die Brillen eine eingebaute Kamera haben. Darum schlagen nun verschiedene Buddy-Verbände Alarm. Simon Richle.
3: Mit dem Aufkommen dieser Smart Glasses und auch anderer Minikameras sei es einfacher geworden, die Besucherinnen und Besucher in Buddies, Saunen und generell in Umkleidebereichen zu filmen. Davor warnen der Schweizer Badmeisterverband, der Verband der Hallen und Freibäder sowie der Schweizer Saunabund. Gemeinsam fordern sie, dass die Städte und Gemeinden in der Schweiz ihre Badeordnungen anpassen und Smart Glasses und ähnliche Geräte explizit verbieten. So soll die Privatsphäre der Menschen in den Buddies geschützt und die Rechtssicherheit geschaffen werden. In den vergangenen Monaten waren die smarten Brillen in den Schweizer Buddies schon mehrfach Thema, auch in der Politik. In Bern, Zürich und anderen Städten sind Vorstöße eingereicht worden, die ein Verbot von Smart Glasses in Buddies und Sportanlagen fordern.
1: Simon Richli hat berichtet. An einem Helikopterstandort im Berner Oberland sollen über Jahre deutlich mehr Helikopter gestartet und gelandet sein als erlaubt. Gegen den Leiter des Flugplatzes in Gsteig-Wieler in der Nähe von Interlaken läuft darum ein Strafverfahren. Die Firma Swiss Helicopter, die den Standort betreibt, bestätigt einen entsprechenden Bericht der Tamedia-Zeitungen. Der Beschuldigte soll dem Bundesamt für Zivilluftfahrt die Zahl der Flugbewegungen jeweils deutlich zu tief gemeldet haben. Erlaubt sind 3'000 Starts oder Landungen pro Jahr. Swiss Helicopter führt von Gsteig-Wila aus Transport- und Versorgungsflüge durch, aber auch Flüge für Touristinnen und Touristen sowie Flüge zu Ausbildungszwecken. Und dann noch zwei Meldungen aus dem Ausland in Kürze. In Südfrankreich hat ein 14-Jähriger in einer Schule auf den Schulleiter und seine Lehrerin geschossen, vermutlich mit einem Jagdgewehr. Beide sind verletzt, aber außer Lebensgefahr. Das melden französische Medien, sie berufen sich auf die Behörden. Die Hintergründe der Tat sind noch nicht klar. Und in Griechenland gilt ab dem nächsten Jahr ein Social-Media-Verbot für Kinder und Jugendliche unter 15 Jahren. Das haben mehrere Minister vor den Medien gesagt. Regierungschef Kyriakos Mitsotakis hatte so ein Verbot schon zuvor angekündigt. Das Parlament muss dem Verbot noch offiziell zustimmen. Dann die Börsendaten von SIX. Der Swiss Market Index liegt im Moment bei 13.874 Punkten. Das ist ein Plus von 0,6%. Der Dow Jones Index in New York steigt um 0,1%. Der Euro wird zu 93,15 Rappen gehandelt und den Dollar gibt's zurzeit für 83,37 Rappen. Soweit die Meldungen. Und das Wetter. Im Norden ist es heute meist sonnig. Morgen ziehen im Tagesverlauf dann zunehmend Wolken auf und am Nachmittag und Abend kann es örtlich regnen. Die Temperatur erreicht jeweils etwa 16 Grad. Im Süden ist es heute und auch morgen sonnig und es gibt rund 20 Grad. Das waren Nachrichten von Radio SRF. Verantwortlich war Lukas Siegfried.
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0: Sabrina Lehmann muss gerade ein bisschen lachen, weil kaum ist das letzte Wort von den Nachrichten gefallen, blinken bei mir schon wieder die Leitungen. Schön, schön, wie Sie mitmachen. Ich gebe mir Mühe, um möglichst viel von Ihren Wünschen zu erfüllen. Aber ich weiss nicht, wie es Ihnen geht. Bei mir verfliegt einfach die Zeit im Wünsch dir was einmal einfach so. Wir sind schon in der Stunde 3 von 3, aber das heisst eben auch, wir haben noch eine ganze Stunde vor uns. Wir starten mit einem Wunsch von der Therese und dem Urs Wagenbach. Sie haben mir ein Mail ins Studio gemacht und schreiben, wir gratulieren unserem rüstigen Onkel Heini Davatz z Thalwil herzlich zum 100. Geburtstag heute und wünschen weiterhin gute Gesundheit und alles Gute. Und weil der Heini Davatz in jungen Jahren zu Amerika gearbeitet hat, wünschen sie sich den Marsch «Stars and Stripes Forever» von John Philip Sousa. Machen wir alles Gute Ihnen, Herr Davatz, und alles Gute allen, die heute auch dürfen feiern und an alle anderen im Land. Schön, sind Sie mit dabei. Grüezi miteinander.

Ja, grüezi, muss ich fällen. Wir sind übers Wochenende, vom Mittwoch bis am Sonntag, in Galtgür, in Tirol gewesen, mit der Musik 24 TV, mit dem Marcello. Und haben es sehr lustig gehabt, diese 5 Tage. Und ich hoffe, seid wieder alle gesund heimgekommen. Und ich will noch allen Musikfreunden, die dabei waren, und dem Marcello recht herzlich danken für die schönen Tage. Es war lustig gewesen. Und ich wünsche das Lied von Mandy Bischoff gut gelaunt. Und danke vielmals der Musikwelle und wünsche Ihnen auch noch einen schönen Tag.

Der Mandy Bischof, der hier gute Laune übers Radio zu Ihnen heimbringt. Das ist das Wünschdierwasser, den Montag, 12. Oktober. Wenn Sie Lust haben und gerade ein Lied im Hinterkopf, das Sie jetzt gerne würden wünschen, tippen Sie die Telefonnummer ein. 0848 531 531. Einfach probieren, mit ein bisschen Glück kommen Sie schon durch. Und wenn nicht jetzt, dann halt das nächste Mal. 0848 531 531. Der nächste Wunsch kommt von Michael Burhans und geht an Christa Meier Burhans. Da heisst es, dass die Schwester Christa Meier Burhans ursprünglich von Wiel in Deutschland ist, dass sie aber heute verheiratet in Luzern lebt und heute ihren 75. Geburtstag feiern. Christa liebe ihre neue Heimat über alles, aber das Herz, das schlage ich immer noch ein bisschen im Kölschen. Ja, zum Beispiel beim schönen Verein Alttraktorenschmiede Alpental bei Wiel. Habe ich nicht gewusst, dass es da gibt. Sie hätte viele Jahre lang Sekretariat geführt von dem historischen Verein Alttraktorenschmiede Alpental. Das hätte mustergültig hätte sie das gemacht und die Internetseite immer aktuell gehalten. Ohne ihren Einsatz sei viel nicht möglich gewesen. Für das möchten die Alpentaler von Herzen danken, liebe Frau Meier, Burhans, und zum grossen Fest gratulieren. Dann heisst es so noch, zeig dich doch wieder mal bei uns. Gehen wir gerne so weiter. Alles Gute zum Geburtstag mit dem Jodelkürli Lehn, ist schon zu matt.

0: Mein Alpental, so hat das Jodellied geheissen vom Jodelchörli Lehn E. Schulz-Matt. Und jetzt darf ich Ihnen den Gerhard Bodemann vorstellen, die Wintertour zuhause und gerade einen grossen Spaziergang gemacht. Grüezi, Herr Bodemann.
1: Grüezi, Herr Lehmann.
0: Sie haben einen Grund, warum dass Sie bei Wind und Wetter jeden Tag gehen spazieren. Erzählen Sie mal.
1: Ja, ich würde gerne fit bleiben. Wenn man halt 91 war, dann muss man etwas unternehmen. Sonst rostet man ein.
0: Sie, das muss man schon früher, sonst rostet man auch drin.
1: Ja, ja, sicher. Aber nein, es geht so weit gut. Und ich bin zufrieden, wenn ich jeden Morgen aufstehen darf, mich anlegen und mit dem Hund laufen. Und dann nach dem Mittag gehe ich nochmal. Und das gibt im Tag gibt also so 4,5 Kilometer jetzt im Winter.
0: Schön.
1: Weil es am Morgen lang dunkel ist und am Abend wieder früh dunkel. Und im Sommer stehe ich natürlich morgen um 5:30 auf, wenn es Tag ist.
0: Yes, dann sind Sie wirklich früh dran, ja?
1: Nochmal.
0: Sie haben ein Schiperke. Ich habe ja nicht gewusst, was das ist, was Sie mir da vorher gesagt haben. Erzählen Sie mal, wie sieht der Hund aus?
1: Ja, der ist schwarz. Und ich muss Ihnen vielleicht sagen, ganz früher haben Korber und Pfannenfricker einige Hunde gehabt. Und die sind ja von Dorf zu Dorf gezogen. Und haben das Werkzeug, ihr Werkzeug vor dem Dorf abgelegt. Und die Hündli haben das Werkzeug müssen bewachen. Und das sind sehr gute Bewacher. Und das habe ich jetzt selber erfahren, auch mit meinen drei, die ich jetzt, das ist der dritte, den ich jetzt habe. Wenn da, ich wohne jetzt in einem Block hinein und wenn da jemand fremd reinläuft, zur Nacht, dann hat er auch nur. Also der gehört und merkt sofort, dass jemand fremd reinkommt.
0: Das ist aber super, dann sind Sie ganz sicher bei Ihnen daheim.
1: Ja, ja, Momo.
0: Schön.
1: Der geht sofort da.
0: Schön, das ist doch ein gutes Zeichen. Dann schaut er Ihnen gut.
1: Momo, ja, ja.
0: Sie wünschen sich die fidelen Mühltaler. Und jetzt gehen wir vom Hund zu den Schafen, eine Herde weißer Schafe. Jetzt dürfen Sie natürlich noch Ihre Grüße durchgeben.
1: Ja, ich würde gerne mal meine Frau grüßen. Die ist irgendwo unterwegs heute bei dem schönen Wetter. Und ich möchte gerne Siebeneich im Südtirol, alle Bad Tauner grüssen. Und das Pfalz-Eben bei Havling, Sonja und Susi grüssen. Und alle die, die mich kennen, lasse ich herzlich grüssen. Auch einen Gruß auf Mürrenau, vielleicht hört ihr jetzt gerade. Danke vielmals für das.
0: Machen wir gerne und Ihnen in dem Fall gute Erholung zuhause nach dem Spaziergang.
1: Danke.
0: Und danke fürs Anrufen.
1: Bitte, ist gern geschehen.
0: Wiederhören, Herr Bodemann.
1: Wiederhören, merci.

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1: Guten Morgen, liebes Musikwelle-Team. Da ist Bea Bub von Kriems. Mein Mann, der René, und ich, wir haben heute den 58. Hochzeitstag. Und da wünschen wir uns von ABBA «I have a dream». Das sind Erinnerungen an unsere Chorzeit im Steinhof-Chor Luzern. Danke vielmals und danke immer für eure schönen Sendungen.

Ah, das ist doch einfach auch immer wieder schön, oder? I have a dream, aber ist das gewesen, was wir hier gehört haben. Der nächste Wunsch ist via Nachricht ins Studio gekommen, und zwar von Beat Anliker. Er grüßt seine Verlobte Rahel Welti, dann Silvia und Beat Lüthi und alle, die einen Beitrag zum 40. Spatzenfest geleistet haben. Er schreibt nämlich, sie seien jetzt gerade auf der Rückreise vom 40. Kastelruther Spatzenfest. Was die Spatzen und ganz Kastelrut auf die Beine gestellt haben, das sei einmal mehr überwältigend gewesen. Er dankt darum allen, die dazu beigetragen haben, dass die rund 50'000 Besuchenden friedlich können feiern konnten. Es sei der Wahnsinn gewesen. Gehen wir gerne so weiter, und jetzt ist auch ziemlich klar, wann er sich wünscht, oder, der Herr Anliker, nämlich die Kastelruther Spatzen mit Danke.

Jawohl, ein Denken schadet nie, würde ich sagen. Und manchmal vergisst man es ja auch einfach und denkt es nur. Darum ein Denken sagen ist sicher wirklich nie verkehrt. Ja, Damen und Herren im Land, die letzte halbe Stunde vom «Wünsch dir was» zum Wochenauftakt ist abgebrochen. Darum würde ich sagen, ein Wunsch per Telefon, gerade jetzt ins Studio, machen wir noch. 0848 531 531. Probieren Sie es doch gern, wenn Sie gerade eine Idee haben, was Sie sich könnten wünschen. 0848 531 531. Der nächste Wunsch ist via Mail reingekommen, und zwar von der Marlies Vogel von Ebnet. Sie schreibt, dass der Cousin, der Willy Tell, den kennen Sie, der Willy Tell heute seinen 60. Geburtstag feiern darf. Und die drei Cousinen gratulieren darum von Herzen. Die Brigitte, die Rita und die Marlies. Mach weiter so. Und gleichzeitig, also auch heute, feiert auch seine Mutti, die Lina Vogel Bieri, den 96. Geburtstag. Auch ihr wünschen wir viel Glück und Segen und einfach nur das Allerbeste. Ein lieber Gruß von den drei Vogelschwestern, Marlies, Brigitte und Rita. Und sie wünschen sich extra für sie beide das Panoramalied vom Willy Tell, wo eben das Lieblingslied ist, vom Mami Tell.

0: Es wünscht dir was an dem Montagnachmittag. Ich darf Ihnen jetzt den Donau Bromond vorstellen, die Heiz Bottmingen bei Basel. Ja, und jetzt ist er weg. So geht's manchmal. Zack, und weg ist er. Dann nehmen wir halt etwas anderes. Dann hören wir nämlich jetzt den nächsten Wunsch und ich würde sagen, die Leitungen sind nochmal offen. So einfach ist es. 0848 531 531. Und da wäre der nächste Wunsch.
1: Das ist Martina Schneider von Zürich. Ich möchte gerne etwas wünschen, und zwar der Titel «Hier ist ein Mensch». Und ich grüße Margrit Egli von Wetzikon, Susanne Gross von Neuenhof, Annemarie Fessler von Hedingen. Und wir sind eben hier zusammen am Skippo spielen. Und ich möchte allen noch einen schönen Tag wünschen. Und vielen Dank.

0: Schöner Schlager, der Peter Alexander ist das gewesen mit «Hier ist ein Mensch». Und jetzt darf ich Ihnen den Vinzenz Fuchs aus dem Wallis vorstellen. Wir haben vorher Duzis gemacht. Hallo Vinzenz.
1: Salü.
0: Sabrina. Wie geht's? Gut und selber?
1: Ja, der Name ist mir gerade nicht mehr.
0: Das ist gleich. Das ist gleich.
1: Nein, das ist gut.
0: Ich und dir geht's auch gut?
1: Mal, es geht mir sehr gut. Und dann richtet es, wenn ich mal durchkomme, muss unbedingt das Lied Jasmina mal dran kommen.
0: Hat sie eine Geschichte mit dieser Jasmina?
1: Nein, es gefällt mir einfach nur wahnsinnig gut.
0: Das ist super. Und den Text kennst du denn auch? Singst du einmal mit?
1: Ja, schon. Ja, ja.
0: Du darfst selbstverständlich noch deine Grüße durchgeben.
1: Ich grüße alle, die wir kennen.
0: Kurz und bündig.
1: Das ist da nicht von jetzt der noch über Vorurteile und der noch über vornehmen. Nein. Alle, die wir kennen und die ganze Schweiz. Das ist schon schön.
0: Gehen wir doch so weiter. Dann sage ich danke vielmals fürs Anrufen und Einspringen, sozusagen, gell?
1: Gut, das ist doch schön. He?
0: Schönen Abend, wünsche ich dir, Vinzenz.
1: Jetzt habe ich noch eine Frage. Was seht ihr für Wetter?
0: Wir haben strahlend schönen Sonnenschein. Und ihr?
1: Ja, hier.
0: Das ist doch gut.
1: Hier ist also keine Wolke.
0: Ja, ich glaube, wenn ich sehe, auch nicht. Ich sehe nicht so viel, aber wenn ich sehe, auch nicht.
1: Das ist doch schön.
0: In dem Fall geniesst den Abend, Vinzenz.
1: Ja, dir auch so, gell?
0: Danke, ciao.
1: Schönen

Jetzt wünscht ihr was. Wenn Sie bis jetzt nicht durchgekommen sind, Sie, morgen gibt es auch wieder eins. Einfach auf den Telefonbeantworter schwätzen und mit ein bisschen Glück sind Sie dann morgen mit dabei. 0848 086 086. Der nächste Wunsch ist von der Annie Gleis für Hanni Egerter. Heute hast du Geburtstag. Ich gratuliere dir herzlich und wünsche dir beste Gesundheit, Glück und Zufriedenheit. Hab einen schönen Tag mit deiner Familie.

So, ein allerletzter Wunsch nehmen wir noch, und zwar der vom Hans Troxler, der uns ins Studio geschrieben hat, und zwar für Josie Troxler-Gilly. Josie, die darf nämlich am nächsten Samstag den 80. Geburtstag feiern, und der Hans Troxler schreibt, mit dem Musikwunsch wollen wir alle Gäste grüssen und schicken die besten Glückwünsche zu der Josie Troxler-Gilly. Und der Musikwunsch ist ein schöner zum Abschluss, nämlich die Schwingerleute im Schweizerland. Christoph Walter mit seinem Orchester. Bitteschön.

0: Die Nachrichten von SRF um 17 Uhr mit Lara Christen. Der deutsche Bundeskanzler Friedrich Merz will seine Partei aus der Krise führen. Er setzt dafür unter anderem auf tiefere Steuern für den Strom. Und in der Schweiz schlagen verschiedene Bodies Alarm. Sie fordern ein Verbot von sogenannten Smart Glasses. Das Wetter, morgen ist es zunächst sonnig, danach zunehmend bewölkt und lokal nass bei 16 Grad. Nach den deutlichen Wahlniederlagen der letzten Wochen stecken die deutsche Regierungspartei CDU und ihr Kanzler Friedrich Merz tief in der Krise. Gestern und heute hat die Parteispitze beraten, wie die CDU zu alter Stärke zurückfinden kann. Dabei habe man sich auf drei Bereiche fokussiert, sagte Kanzler Merz anschließend vor den Medien.
1: Erstens, was muss getan werden, um ein bezahlbares Leben in Deutschland zu ermöglichen? Zweitens, wie können wir für mehr Gerechtigkeit in Deutschland sorgen? Und schließlich drittens, wie ist mehr Sicherheit in unserem Land im umfassenden Sinne des Wortes möglich?
0: Das Leben sei in den letzten Jahren teurer geworden, sagte Merz. Um dem entgegenzuwirken, wolle die CDU ein Versprechen einlösen, das sie schon vor einem Jahr gegeben habe, dass die Stromsteuer auf die europäische Mindesthöhe gesenkt wird.
1: Sie wissen, das ist eine Zusage, die wir bis heute nicht eingehalten haben. Wir wollen damit nicht nur Entlastung ermöglichen, sondern wir wollen auch die Glaubwürdigkeitslücke schließen, die sich aus dieser Entscheidung im letzten Jahr für uns alle ergeben hat.
0: Auch die schon beschlossene Entlastung bei den Treibstoffpreisen sei ein wichtiges Zeichen in diese Richtung gewesen, sagte Merz. Sogenannte Smart Glasses helfen den Menschen nicht nur dabei, schärfer zu sehen oder die Sonne abzudunkeln. Diese Brillen können auch selbst sehen, mit winzigen Kameras, die in der Fassung eingebaut sind, um die Umgebung zu filmen. Oft kann man kaum erkennen, dass die Brille eine eingebaute Kamera habe. Deshalb schlagen nun verschiedene Bodyverbände Alarm. Simon Richle.
2: Mit dem Aufkommen dieser Smart Glasses und auch anderer Minikameras sei es einfacher geworden, die Besucherinnen und Besucher in Bodies, Saunen und generell in Umkleidebereichen zu filmen. Davor warnen der Schweizer Badmeisterverband, der Verband der Hallen und Freibäder sowie der Schweizer Saunabund. Gemeinsam fordern sie, dass die Städte und Gemeinden in der Schweiz ihre Badeordnungen anpassen und Smart Glasses und ähnliche Geräte explizit verbieten. So soll die Privatsphäre der Menschen in den Bodies geschützt und Rechtssicherheit geschaffen werden. In den vergangenen Monaten waren die smarten Brillen in den Schweizer Bodies schon mehrfach Thema, auch in der Politik. In Bern, Zürich und anderen Städten sind Vorstöße eingereicht worden, die ein Verbot von Smart Glasses in Bodies und Sportanlagen fordern.
0: An einem Helikopterstandort im Berner Oberland sollen über Jahre deutlich mehr Helikopter gestartet und gelandet sein als erlaubt. Gegen den Leiter des Flugplatzes in Gsteig-Wieler in der Nähe von Interlaken läuft darum ein Strafverfahren. Die Firma Swiss Helicopter, die den Standort betreibt, bestätigt einen entsprechenden Bericht der Tamedia-Zeitungen. Der Beschuldigte soll dem Bundesamt für Zivilluftfahrt die Zahl der Flugbewegungen jeweils deutlich zu tief gemeldet haben. Erlaubt sind 3000 Starts oder Landungen pro Jahr. Swiss Helicopter führt von Gsteig-Wieler aus Transport- und Versorgungsflüge durch, aber auch Flüge für Touristinnen und Touristen sowie zu Ausbildungszwecken. Nochmals ins Ausland mit zwei Meldungen aus Frankreich. In Südfrankreich hat ein 14-Jähriger in einer Schule auf den Schulleiter und eine Lehrerin geschossen, vermutlich mit einem Jagdgewehr. Beide sind verletzt, aber außer Lebensgefahr. Das melden französische Medien, sie berufen sich auf die Behörden. Die Tat stehe nicht im Zusammenhang mit den Schülerprotesten in Frankreich. Die genauen Hintergründe sind aber noch nicht klar. Und hunderte Supermärkte in Frankreich müssen viele ihrer Lebensmittel entsorgen. Grund dafür ist ein Cyberangriff. Hacker haben die Temperaturen von Kühl- und Gefrierschränken umgestellt, wie betroffene Supermarktketten mitteilten. Der Cyberangriff habe sich gegen einen dänischen Softwaredienstleister gerichtet, mit dem man zusammenarbeite. Die Börsendaten von SIX. Der Swiss Market Index liegt im Moment bei 13.857 Punkten plus 0,5%. Der Dow Jones Index in New York steigt um 0,4%. Der Euro wird zu 93,22 gehandelt, der Dollar zu 83,45. Und das Wetter? Heute Abend scheint meist die Sonne. Morgen ziehen im Tagesverlauf im Norden zunehmend Wolken auf und am Nachmittag und Abend ist lokal auch Regen möglich. Im Norden gibt es um 16 Grad, im Süden um 20 Grad. Das waren Nachrichten von Radio SRF. Verantwortlich Lukas Siegfried.
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4: Montagabend am 5 Uhr. Wir gehen zusammen richtig Feierabend. Und zum Start testen wir jetzt gerade mal, wie fit dass Sie ja noch sind, so um die Zeit. Also, so Ihren Hüftschwung testen wir ein bisschen testen. Ich würde vorschlagen, Sie drüllen das Radio auf und tänzeln mit uns gerade in den Abend rein. Zusammen mit der SRF Musikwelle. Ich bin Sabrina Lehmann. Schön, sind Sie mit dabei.

Als nächstes habe ich die Wildecker Herzbuben für Sie mit einem ganz schönen Titel, nämlich «Zwei Kerle wie wir». Aber vorher, wenn Ihnen jetzt da vielleicht mega gut gefällt, dann ist ja alles gut. Wenn Sie finden, ich hätte jetzt lieber etwas anderes gehört. Sie, heute Abend ist ja Montag, oder? Montagabend. Und das heisst bei uns auch Montagabend Wunschkonzert. Das heisst, wenn Sie jetzt heute Nachmittag nicht durchgekommen sind und trotzdem noch gerne etwas würden wünschen, können Sie das natürlich machen. Einfach auf unseren Telefonbeantworter schwätzen fürs Montagabend Wunschkonzert. Mit ein bisschen Glück sind Sie dabei. 0848 00 23 25 ist die Telefonnummer für den Telefonbeantworter für heute Abend. 0848 00 23 25. Und jetzt gibt es eben die Wildecker Herzbuben.

0: Der Rex Gildo mit seinem Dondolo. So, und jetzt tun wir mal ihres Musikwissen ein bisschen testen.
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0: Ich staune ja jedes Mal wieder, wie gut dass sie sind. Aber heute bin ich wirklich gespannt, ob sie den Titel von unserem Musikschnipseli auch herausfinden. Ja, und jetzt hat es da ein paar ganz Mutige. Die Leitungen blinken nämlich schon. Dabei wissen sie ja noch gar nicht, wer kommt. Das ist Selbstsicherheit. Oder Freude zum Risiko, so kann man auch sagen. Es gilt wie immer, ich gebe Ihnen eine Sekunde Musik und mit dem richtigen Titel sind 3 Billette für aufs Stanzerhorn schon quasi auf dem Weg zu Ihnen heim. Und heute geht es um das hier. Ja, ist halt nicht so viel, so ein Sekündeli. Aber Sie können es nochmal haben. Also, wenn Sie eine Ahnung haben oder einfach auf Risiko wollen, probieren, ab ans Telefon. 0848 531 531 ist die Nummer zum Miträtseln. 0848 531 531. Ich wünsche viel Glück.

0: Geschwister Biberstein sind das mit «Miss Shisha Schätzeli». Und jetzt, wir sind mitten in unserer Schnipseljagd. Das Feierabendspiel, wo wir ihr Musikwissen testen. Und ich darf Ihnen jetzt Therese Hug vorstellen, von Bettenhausen in der Nähe von Langenthal. Grüezi wohl, Frau Hug.
1: Ja, grüß dich wohl.
0: Ganz zum Häuschen aus, dass das mit dem Durchkommen geklappt hat.
1: Ja, das ist wirklich wohl.
0: Das macht nichts. Schauen Sie, es muss ein bisschen Nervosität rum sein. Sonst ist es ja nicht spannend, oder?
1: Ja, das ist ja so.
0: Was haben Sie heute gemacht bei dem schönen Wetter?
1: Eben gerade nicht viel.
0: Das heisst?
1: Ja, ein bisschen schön kalt. Jetzt hat sie noch Bohnen ablesen.
0: Ah, schauen Sie.
1: Jetzt. Ja, wir haben noch ein bisschen Garten, das Haus.
0: Ja, aber wenn sie es ja schön hatten, dann ist es ja schön, dann braucht es ja nicht mehr, oder?
1: Ja, das ist ja so. Jetzt müssen wir noch ein bisschen etwas arbeiten.
0: Ja, wenn man es rausschiebt, dann muss man es einfach nachher machen, das kenne ich.
1: Das kennt ihr.
0: Ja.
1: Ja, ja, in der Tiroler Garten oder so.
0: Ein bisschen, aber wirklich ganz bisschen. Ich bin nicht so, Tomaten kommen immer gut und sonst ist dann schon fast fertig.
1: Ja, mit denen haben wir aber Pech gehabt heuer.
0: Wirklich?
1: Ja, das war gar nicht gut gewesen, Tomaten.
0: Das heisst
1: sie? Habe ich noch nie gehabt. Ja, ich weiß auch nicht. Es hat einfach keine Gäse. Sie haben nicht recht wachsen und dann war es heiss gewesen, wie nachher eben.
0: Ja. Nein, Tomaten haben wir einen Haufen gehabt, dafür sind wir zu Getti verreckt. Auf Deutsch gesagt.
1: Nein, solche habe ich jetzt noch.
0: Ja, schauen Sie, das hat bei mir dafür nicht funktioniert. Also, ja. Liebe Frau Hug, Sie haben natürlich nicht angerufen zum Fachsimpel über den Garten, sondern Sie möchten gewinnen. Nehme ich jetzt mal an.
1: Ja, ich nehme es an.
0: 3 Stanzerhorn-Billette habe ich für Sie, wenn Sie mir den Titel natürlich bei dem einen Sekündeli sagen. Und das Sekündeli kommen Sie jetzt noch 2-mal über. Ich gebe Ihnen die Nummer 1 da. Ja, ist einmal schnell vorbei, gell, Sie? Und da wäre es.
1: Ja, das ist so.
0: Da wäre es Nummer 2. Und jetzt können Sie mir sagen, ob Sie mehr Musik wollen oder ob Sie wollen antworten.
1: Antworten. Sehnsuchtsmelodie.
0: Ja, und jetzt wollte ich hier drücken, aber es kommt kein Applaus. Probier's hier noch. Geht nicht. Ich klatsche Ihnen. Alles gut. Wunderbar. Herzliche Gratulation. Ja.
1: Habe ich das bereicht?
0: Ja, Sie haben es bereicht.
1: Ja, dann geht noch.
0: Wir schicken Sie auf Stanzerhorn.
1: Oh, das ist schön. Dann können wir noch auf Stanzerhorn den Herbst.
0: Ja, sieht so aus. Sieht so aus. Herzliche Gratulation.
1: Ich war auf einmal oben gesehen. Das ist urschön dort oben.
0: Urschön. Ich bin noch nie oben gesehen. Sehen Sie?
1: Nicht?
0: Nein.
1: Ich bin einmal zu einem günstigen Billier gekommen. Das haben wir nachher in Spruch, darum sind wir auch gesehen.
0: Schön. Sehen Sie? Und jetzt können Sie noch 2 andere Leute mitnehmen.
1: Ja, das ist gut.
0: Das
1: nehmen wir von meiner Mama mit und dann müssen wir schauen.
0: Ja, das ist aber nett, dass er mitkommen. Hat er mitgerötet?
1: Ja. Nein, ich habe es eigentlich selber gewusst. Wir sind hier gerade zum Kaffee gekommen.
0: So gut.
1: Dann habe ich probiert einmal und dann bin ich hier. Dann habe ich probiert, und jetzt bin ich gerade dran gewesen.
0: Sehen Sie? Die Nervosität hat sich gelohnt.
1: Ja, das ist ja so.
0: 3 Billette schicken wir Ihnen zu und ich wünsche Ihnen in dem Fall ganz einen schönen Abend und nicht mehr streng beim Bohnenlesen.
1: Ich habe nicht mehr streng, ich mache nicht mehr viel
0: noch da. Ist gut. Jetzt müssen Sie zuerst den Puls wieder runterbringen, gell Sie?
1: Nein, ist schon gut.
0: Einen schönen Abend, Frau Hug. Danke fürs Anrufen.
1: Ja, wünsche euch auf. Danke euch vielmals. Und bis zur Sendung.
0: Danke gleichfalls.
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0: Der Walter Schulz. Man kann, glaub, sagen, es ist ein Trompeten-Wunderkind. Mit gerade mal 6. Also dann, wenn so ein Haufen Kinder erstmal so anfangen zu überlegen, welches Instrument sie könnten lernen, mit 6 hat der Walter Schulz schon im Posaunenchor gespielt. Und die Sehnsuchtsmelodie ist ein eigenes Stück von ihm, ist 1984 rausgekommen und bis heute natürlich immer noch gern gelesen. Und jetzt hier bei uns. Sehnsuchtsmelodie, Walter Schulz.

0: Jeden Morgen vom Leonard haben wir hier gehört. Jetzt ist aber zuerst einmal Abend und wir schauen, was das Wetter so macht. Am Abend zuerst würde ich vorschlagen.
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0: Ich bin verbunden mit dem Silvan Rusch von SRF Meteo. Guten Abend.
2: Guten Abend, Sabrina.
0: Ich habe es gesagt, es war heute ein wunderschöner Tag. Bei uns vor dem Fenster sehe ich jetzt nicht wahnsinnig viel Himmel, aber dem bisschen Himmel hat es auch kein einziges Wölkchen. Bleibt das so?
2: Das bleibt heute Abend so, weil es ist jetzt schon über die ganze Schweiz praktisch wolkenlos und es wird auch heute Abend so bleiben. Die einzigen Quellwolken, die ich gefunden habe, die sind über dem Mittel- und Südtessin und zwar dort über den Bergen.
0: Die Temperaturen sind ja heute Morgen ziemlich frisch gewesen, darum wie fest kühlt es denn in der Nacht ab?
2: Die Nacht kühlt sogar noch etwas mehr ab. Bis morgen Morgen sinken die Temperaturen auf 6 bis 2 Grad und bei diesen Temperaturen ist dann auch verbreitet Bodenfrost das Thema. Empfindliche Pflanzen sollte man also heute Abend noch schützen, also einwickeln oder reinnehmen. Dann starten wir morgen ziemlich freundlich in den Tag. Es hat im Mittelland einzelne Nebelfelder. Dann sind dann aber im Tagesverlauf von Deutschland und Frankreich her dichte Wolkenfelder auf. Die haben am längsten, bis sie in den inneren Alpentäler ankommen. Das heisst, im Rhonetal, über Andermatt bis auf Graubünden ist es noch am längsten sonnig. Die Wolken haben tatsächlich auch ein bisschen Regen im Gepäck. Vor allem in der Deutschschweiz kann es am Nachmittag und Abend mal ein paar Tropfen Regen geben. Trotz dieser Wolken ist es auch morgen mild. Im Süden merken wir nichts von diesen Wolken, die aufziehen. Da ist es morgen einfach häufig sonnig und warm. Einzig im Mittel- und Südtessin hat es am Morgen einen Wolkendeckel über den Tälern.
0: Also, aber das heisst auf Deutsch, in der Deutschschweiz morgen früh aufstehen, dann können wir noch ein bisschen die Sonne geniessen.
2: Genau.
0: Was bleibt denn am Mittwoch von diesen Wolken noch übrig?
2: Ja, die sind nicht so schnell weg. Es hatten doch noch recht viele Wolkenreste umeinander auf der Alpen-Nordseite und aus diesen Wolken kann es tatsächlich auch noch letzte Regentröpfe geben. Im Verlauf des Tages wird es dann aber immer sonniger und schon vom Morgen an sonnig ist es im Wallis und im Süden. Übermorgen Mittwoch ist es warm, im Norden wird es 19 Grad warm und im Süden gibt es sogar warme 21 Grad.
0: Also immer noch viel zu warm.
2: So ist es.
0: Und Regen könnten wir trotzdem brauchen.
2: Ja, dringend.
0: Danke dir vielmals, Silvan.
2: Sehr gerne.

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Mein Herz sucht eine Heimat. Die Trio-Melodie war das, die hier Heimatgefühl überbracht hat. Da wär's schon wieder gewesen. Von meiner Seite nach den Nachrichten gibt's die Feierabendmusik mit dem Roman Portmann. Ganz im Zeichen von der Sarganserländer Musikanten. Ich bin Sabrina Lehmann. Hat mich gefreut, sind Sie mit uns durch den Nachmittag gegangen. Ade miteinander.

0: Die Nachrichten von SRF um 18 Uhr mit Marco Kalle. Guten Abend. In Deutschland suchen die CDU und Bundeskanzler Friedrich Merz Auswege aus der Krise nach den letzten Wahlniederlagen. In Frankreich haben die Gefrierschränke in zahlreichen Supermärkten wegen eines Hackerangriffs plötzlich nicht mehr gekühlt, sondern geheizt. Und dann geht es noch um Smart Glasses, also Brillen mit eingebauten Kameras. In Schwimmbädern sollen diese verboten werden, fordern die zuständigen Verbände. Und das Wetter morgen zuerst sonnig, dann bewölkt und teils auch nass bei 16 Grad. Nach den deutlichen Wahlniederlagen der letzten Wochen stecken die deutsche Regierungspartei CDU und ihr Kanzler Friedrich Merz tief in der Krise. Gestern und heute hat die Parteispitze beraten, wie die CDU zu alter Stärke zurückfinden kann. Dabei habe man sich auf drei Bereiche fokussiert, sagte Kanzler Merz anschließend vor den Medien.
1: Erstens, was muss getan werden, um ein bezahlbares Leben in Deutschland zu ermöglichen? Zweitens, wie können wir für mehr Gerechtigkeit in Deutschland sorgen? Und schließlich drittens, wie ist mehr Sicherheit in unserem Land im umfassenden Sinne des Wortes möglich?
0: Das Leben sei in den letzten Jahren teurer geworden, sagte Merz. Um dem entgegenzuwirken, wolle die CDU ein Versprechen einlösen, das sie schon vor einem Jahr gegeben habe, dass die Stromsteuer auf die europäische Mindesthöhe gesenkt wird.
1: Sie wissen, das ist eine Zusage, die wir bis heute nicht eingehalten haben. Wir wollen damit nicht nur Entlastung ermöglichen, sondern wir wollen auch die Glaubwürdigkeitslücke schließen, die sich aus dieser Entscheidung im letzten Jahr für uns alle ergeben hat.
0: Auch die schon beschlossene Entlastung bei den Treibstoffpreisen sei ein wichtiges Zeichen in diese Richtung gewesen, sagte Merz weiter. In Frankreich müssen hunderte Supermärkte viele Lebensmittel entsorgen. Grund dafür ist ein Cyberangriff auf Kühl- und Gefrierschränke. Aus Paris berichtet Kai Rienecker von der ARD.
2: Die Hacker sollen die online gesteuerten, vernetzten Kühlanlagen des dänischen Herstellers Danfoss mitten in der Nacht so umprogrammiert haben, dass nicht nur eine komplette Enteisung in den französischen Supermärkten ausgelöst wurde. Die Täter stellten die Temperatur sogar auf plus 50 Grad ein, sodass heute Morgen aus den Kühlregalen Wärme ausgetreten sein soll. Teilweise kam es sogar zu kleineren Bränden, so die Staatsanwaltschaft in Paris. Die französische Supermarktkette Intermarché teilte mit, dass in den bis zu 200 betroffenen Märkten jeweils alle frischen und tiefgekühlten Waren weggeschmissen werden mussten. Nach Medienberichten sollen auch die Supermarktketten Leclerc, Carrefour und Monoprix betroffen sein. Auch die Kooperative der Super-Ü-Filialen bestätigte die Cyberattacke. Ihr Vorstandschef sprach von einem besonders schweren und so noch nie dagewesenen Anschlag auf die Lebensmittelversorgung der Franzosen. Genaue Zahlen über die entstandenen Schäden sind noch nicht bekannt. Die französische Agentur für die Abwehr von Cyberkriminalität hat die Ermittlungen aufgenommen. Noch gibt es keinerlei Hinweise auf die Täter.
0: Am Flughafen der saudi-arabischen Hauptstadt Riad bleibt der Flugbetrieb bis mindestens am Samstagabend eingestellt, als Folge der heftigen Raketenangriffe vom Wochenende. Das heißt es in einer Mitteilung an das Flugpersonal. Die saudischen Behörden sagen derweil, es würden Maßnahmen umgesetzt, um die Sicherheit zu garantieren. Zahlreiche Fluggesellschaften haben ihre Flüge nach Riad auch über das Wochenende hinaus bereits abgesagt. Der internationale Flughafen von Riad war am Wochenende zweimal von Raketen getroffen worden. 14 Menschen kamen ums Leben. Saudi-Arabien macht die Houthi-Rebellen aus dem Jemen dafür verantwortlich. Sogenannte Smart Glasses helfen den Menschen nicht nur dabei, schärfer zu sehen oder die Sonne abzudunkeln. Diese Brillen können auch selbst sehen. Mit winzigen Kameras, die in der Fassung eingebaut sind und die Umgebung filmen. Oft kann man kaum erkennen, dass die Brillen eine eingebaute Kamera haben. Darum schlagen nun verschiedene Buddy-Verbände Alarm. Simon Richle berichtet.
3: Mit dem Aufkommen dieser Smart Glasses und auch anderer Minikameras sei es einfacher geworden, die Besucherinnen und Besucher in Buddies, Saunen und generell in Umkleidebereichen zu filmen. Davor warnen der Schweizer Badmeisterverband, der Verband der Hallen- und Freibäder sowie der Schweizer Saunabund. Gemeinsam fordern sie, dass die Städte und Gemeinden in der Schweiz ihre Badeordnungen anpassen und Smart Glasses und ähnliche Geräte explizit verbieten. So soll die Privatsphäre der Menschen in den Buddies geschützt und Rechtssicherheit geschaffen werden. In den vergangenen Monaten waren die smarten Brillen in den Schweizer Buddies schon mehrfach Thema, auch in der Politik. In Bern, Zürich und anderen Städten sind Vorstöße eingereicht worden, die ein Verbot von Smart Glasses in Buddies und Sportanlagen fordern.
0: Dann kommen wir zu den aktuellen Börsendaten von SIX. Der Swiss Market Index schließt heute bei 13.878 Punkten. Das ist ein Plus von 0,7%. Der Dow Jones Index in New York steigt um 0,5%. Der Euro wird zu 93,14 gehandelt und der Dollar kostet zurzeit 83,47. Soweit die Meldungen. Das Wetter morgen Dienstag. Im Norden ziehen im Lauf des Tages zunehmend Wolken auf und am Nachmittag und Abend kann es lokal regnen. Die Temperatur erreicht rund 16 Grad. Im Süden ist es morgen sonniger bei etwa 20 Grad. Das waren Nachrichten von Radio SRF, verantwortlich Frank Estermann.
4: Das ist für oben Musik auf der SRF Musikwelle. Ich bin der Roman Portmann. Grüß euch miteinander. Als erstes hören wir den Marsch Manhattan vom schwedischen Komponist Erik Leitzen. Ursprünglich hat er den beschwingten Marsch eigentlich nur für ein Sextett geschrieben. Dass er aber auch mit einer ganzen Brassband funktioniert, das beweist uns jetzt die Brassband Posaunenchor Flach.

0: Brassband Posaunenchor Flach. Vor 50 Jahren ist das Filters im Kanton St. Gallen eine Kapelle gegründet worden, die Bauernkapelle Filters. Gleich daraufhin hat sie den Namen geändert und heute ist die Kapelle allen Blaskapellenliebhaber bekannt als Sarganserländer Musikanten. Ein Gründungsmitglied von denen ist heute noch aktiv, der Geri Bicker auf dem Flügelhorn. Er könnte aus eigenem Erleben die ganze 50-jährige Geschichte der Sarganserländer Musikanten. Und er hat in diesen 50 Jahren auch schon die ein oder andere musikalische Modeströmung mitgemacht.
1: Wir hatten ja einmal einen Dirigent gehabt, der war natürlich eher für modern gewesen. Und das ist ganz etwas anderes als das, was man sonst macht, üblicherweise. Und eine Zeit lang war auch noch eine Art von Musik, wo man mehr so Popuri drin zusammengeschnitten hat. Und dann bist du da plötzlich 10 Minuten lang oder noch länger, ja, 10 Minuten bis eine Viertelstunde fast am Spielen an einem drum, oder? Das hat es dann auch mal eine Zeit lang gegeben, ja. Aber es wird tendenziell wird alles immer anspruchsvoller zum Spielen, muss man sagen, oder? Und tendenziell wird es ein bisschen höher und schneller. Das ist ein bisschen der Ding, oder? Ja.
0: Sagt der Geri Bicker. Wenn er Gründungsmitglied von der Sarganserländer Musikanten geworden ist, was in dieser Zeit alles gegangen ist und wie jetzt das 50-Jahr-Jubiläum gefeiert wird, das erzählt er uns in etwa 10 Minuten. Natürlich hören wir dann auch Musik von den Sarganserländer Musikanten. Jetzt hören wir aber zuerst einmal noch die Polizeimusik Zürich Stadt. Sie spielt uns der Marsch Slateburn.

0: Cousins, ein Solostück für ein Cornett und für eine Posaune, hier gespielt von der Brassband Concordia de Vetro. Aus der Westschweiz gehen wir jetzt direkt in die Ostschweiz. Wir feiern Jubiläum, und zwar 50 Jahre Sarganserländer Musikanten. 1976 haben sich die Sarganserländer Musikanten gegründet. Und einer, der seitdem dabei ist, ist der Gerry Bigger. Unterdessen ist er 74. Er spielt aber immer noch wacker mit auf dem Flügelhorn. Er erzählt uns gerade noch die eine oder andere Anekdote aus dieser 50-jährigen Geschichte. Aber er hat auch Musik mitgebracht von den Sarganserländer Musikanten. Zum Start die Polka «Böhmischer Leckerbissen».
1: Ja, es ist so, dass man in dem Stück einmal der Plattentitel ist, der CD-Titel, den wir dort aufgenommen haben. Und die Abwechslungen schön mit den Horn, Flügelhorn, sind natürlich schöne Passagen drin. Da.
2: Also ja. «Böhmischer Leckerbissen» hat seinerzeit auch die CD geheissen.
1: Genau, ja. Die letzte, die wir aufgenommen haben, als CD. Ja.

0: böhmischer Leckerbissen. Seit 50 Jahren servieren Zarganserländer Musikanten den Fans von pflegter böhmischer Musik solche Leckerbissen. Und seit 50 Jahren dabei ist auch der Gerry Bicker am Flügelhorn. In Heigis tut's mal sehr gereizt in einer kleinen Formation mitspielen können, wo es auf jeden drauf ankommt. Und so sind er dann auch zu der Kapelle dazugekommen.
1: Ja, das ist schon ein bisschen speziell gewesen, weil ich habe ja da noch gar nicht lange Flügelhorn gespielt. Ich habe das erst mit 22 gelernt hier. Und dann ist aber eben der Dietrich Ernst, unser erster Dirigent von Urdorf zu uns raufgekommen, gearbeitet und hat den Musikanten gesucht. Und weil wir was Filters vor allem gespielt haben, hat er zuerst probiert, mit den Filtersen aus dem Dorfverein raus das zu machen. Und hat dann aber auch gemerkt, dass es dann eben nicht lange mit den Filtersen allein. Dann sind halt noch ein paar aus den umliegenden Dörfern dazugekommen. Und vor allem dort habe ich gesehen, wie wichtig das eben jede Stimme ist. Und das hat mir gefallen.
0: Du hast Filters angesprochen als Ort, wo das alles angefangen hat. Es hat ja zuerst schon Bauernkapellen Filters geheissen und dann aber recht schnell eigentlich Sarganserländer Musikanten. Warum hat er den Namen nicht passend gefunden, Bauernmusik?
1: Ja, es ist eben dann mit der Zeit eben so wie gekommen, dass am Anfang schon ein Filterser hauptsächlich dabei gewesen sind. Aber nur hat es Leute gegeben, die vom Elz mitgespielt haben, von Sarganz mitgespielt haben. Und der Kreis ist eigentlich eben immer grösser geworden. Und darum hat man dann Sarganserland, sind dann die Leute aus dem Sarganserland gesehen. Und dann hat man dem auch dann eben den Namen gegeben, Sarganserländer Musikanten. Das ist der Ursprung, eigentlich der Wechsel gewesen, der Grund, ja.
0: Und dann ist ja eben das Gründungsjahr 1976 und auch gerade 1976, noch im gleichen Jahr, seid ihr schon als erste schweizerische Blosskapellentreffen gegangen. Also ihr habt gerade Vollgas gegeben, kann man sagen.
1: Ja, da sind wir dann ganz verrückt gewesen, fast. Dem Wacker geübt und dann ist man da mit dem Zug in Urdorf und dort hat man mitgemacht und man hat eigentlich noch ein gutes Ergebnis erzielt dort, ja.
0: Dann ist ja die Musik von Ernst Mosch und Egerländer, Hubert Wolf und seinen Böhmerländer, die ist ja sehr hoch im Kurs gewesen, denn die haben ja Millionen von Platten verkauft. Hat man denn auch ein bisschen denen noch einfahren als junge Kapelle?
1: Ja, es war schon das Ziel gewesen. Man hat ja die als Vorbild genommen. Ich weiss, wir sind auch einmal in Basel an einem Ernst Mosch-Konzert gelesen und so. Da hat man dann schon auch gemacht, oder?
0: Ein bisschen abgeschaut.
1: Abgeschaut, oder? Und ja, es ist... Und hat natürlich auch aus dem Repertoire aus der Wahl hier hatte, ein Stückchen ausgelesen.
0: Und aber auch das Publikum, oder? Hat die Musik von Anfang an geliebt, nehme ich an, die ihr gemacht habt?
1: Ja, es ist so zu sagen, die Art von Musik, vor allem die, hat gezogen. Und was aber auch noch war, ist, man hat dann gleich zwischen Tini noch ein bisschen müssen, ein bisschen Moderneres dazu nehmen, weil gerade der ganze zwei Stunden lang noch Polka und Walzer wäre vielleicht für die Leute auch nicht noch. Aber das halten wir jetzt wirklich gut ein. Also der Wechsel hin und her ein bisschen. Aber hauptsächlich ist schon Polka und Walzer, ja.
0: Lassen wir doch wieder ein Stück von euch und eins, das eben gerade ein bisschen aus dem Böhmischen rausgeht. Ein Schlager von Anfang der 80er Jahre, die Fischer von San Juan. Du bist doch, glaube ich, einer der Solisten, gell?
1: Ja, wir haben dort das auswendig gelernt. Am Anfang sind zwei Personen auf der Bühne vorne gestanden. Und die zwei, die sind dann nachher zu hinterst im Saal oder ziemlich weit hinter im Saal und haben dann zu uns auf die Bühne führen gespielt und ich habe dann hinterwärts als einer von diesen Vierne dann dort gespielt, ja.
0: Und was man auch gehört in diesem Stück, sind Saxophon, sind ja jetzt auch nicht ganz typisch für eine klassische Blosskapelle.
1: Ja, ja, ja, ja, wir haben eine Zeit lang eben Kollegen hatten, die haben das Klarinett und das Saxophon können. Und dann hat man natürlich die Modernen dort ganz gut auch. Dort noch fast ein bisschen mehr abgewechselt als heute.

0: Das ist eine Live-Aufnahme von den Sarganserländer-Musikanten. Eine, die sie an ihrem Neujahrskonzert 2024 selber gemacht haben. Wir haben die Polka «Viva la Woodstock» gehört. Der Gary Bicker erzählt uns heute mehr über die 50-jährige Geschichte der Sarganserländer-Musikanten. Er ist die ganzen 50 Jahre dabei, hat unzählige Konzerte mitgemacht, CD-Produktionen, Auslandreisen, er war Präsident und er spielt immer noch mit am Flügelhorn. Die Konzertaufnahme von «Viva la Woodstock» hat der Gary Bicker ganz bewusst mitgebracht in die Feierabendmusik.
1: Ja, das Stück ist einmal sicher ein schönes Stück. Und zum Zweiten muss ich sagen, haben wir ja eben bis die ersten 25 Jahre doch alle Aufnahmen, CD, das erste Mal mit Kassettli angefangen, den LP und den CD. Und seitdem hat man nichts mehr gemacht. Und dann jetzt, wo es in Richtung 50er Jahre gegangen ist, hat man dann doch das Gefühl,

0: jetzt müssen wir auch wieder mal etwas Verewigendes machen. Und hat ihn jemanden angestellt, der dann da die guten Aufnahmen gemacht hat.
1: Du hast es angesprochen, der hat am Anfang wirklich fast alle 3-4 Jahre so im Schnitt eine CD gemacht. Das ist heute irgendwie vorbei. Findest du das auch ein bisschen schade? So eine CD ist ja auch immer ein Erinnerungsstück an eine gewisse Zeit, oder?
0: Ja, es ist einmal eine ziemliche Situation, dass man muss, jeder Bläser muss dort möglichst gut spielen, dass man nicht Zeit verplimpern für nichts und wieder nichts. Und zum Zweiten, die Aufnahmen sind ja auch immer einfacher zu machen gewesen. Das ist das Zweite, weil ganz am Anfang, wo wir die erst gemacht haben, gewöhnliche MC hat man dann gemacht.
1: Also Kassettchen.
0: Kassettchen,
1: ja.
0: Oder? Und dann hat man noch können, das Trio nochmal spielen oder der Airstyle nochmal spielen. Da hat man nichts können, nicht einen Klick daraus rausflicken. Das ist dort nicht gegangen. Das ist dann später schon besser geworden.
1: Das war aufwendig. Du hast sowieso, hast mir vorhin erzählt, eine spezielle Erinnerung an die allererste eben Kassettli-Aufnahme seinerzeit noch. 1980 müsste das, glaube ich, etwa sein.
0: Ja. Das ist eben mitten im Sommer in der ärgsten Wärme und dann in alle geschwitzt. Und man hat an dieser Kassette doch ziemlich lang rumgeknurzt, weil man eben, wie gesagt, immer wieder ein ganzes Teil hat müssen spielen.
1: Also das hat sich sicher verändert in diesen 50 Jahren, dass es weniger CD-Aufnahmen gibt, auch von Blaskapellen. Was würdest du sagen, was hat sich sonst noch verändert in diesen 50 Jahren in der Schweizer Blaskapellen-Szene?
0: Ja, es ist, wir müssen auch schauen, dass wir junge Leute dazu bringen, wieder, die die Art von Musik eben auf der einen Seite gerne haben und auf der anderen Seite auch selber sich so reinknäulen und spielen. Und vielleicht muss man mit der Literatur auch schauen, dass es eben abwechslungsweise ist, für die Jungen auch noch ein bisschen moderneres rein, was wir ja eigentlich normal machen, aber ja, man kann auch mehr, oder?
1: Was hat denn dich so gepackt, dass du so ja, 50 Jahre lang jetzt schon dran geblieben bist und dann noch 50 Jahre in der gleichen Kapelle?
0: Es ist eben so entstanden, dass ich gerne in einer kleinen Musik spiele, einmal, weil es kommt auf jeden drauf an. Da weisst du, wenn du übst, sind alle kultiviert und es ist einfach ein guter Zusammenhang mit denen. Das ist auch wichtig.
1: Und was ihr drauf habt, das zeigt ihr ja schon gleich an eurem Jubiläumsanlass. Euer Musikbrunch am Sonntag, 25. Oktober, zu Flums. Was erwartet dort Gäste?
0: Ja, dort erwarten sie mal, dass nebst unserer Musik die Spitzenblaskapelle Lublaska sich präsentiert und auch die Alphorn-Gruppe Jöri aus unserer Gegend. Und mit dem musikalischen Mix und natürlich mit dem Essen, das es dazu gibt während dem Brunch, sind alle Leute sicher gut aufgehoben bei uns.
1: Man müsste sich aber anmelden, wenn man kommen will. Man kann nicht einfach spontan vorbeikommen.
0: Am Brunch müsste man sich anmelden, ja.
1: Anmelden, ja, kann man sich bis am Freitag, 16. Oktober, wenn man gerne dabei sein will, an eurem Jubiläumsmusikbrunch. Und ich würde sagen, wir hören jetzt noch einiges Stück Musik, ein Walzer, der Frühlingswalzer.
0: Ja, wir spielen ja nicht immer nur Polkas, oder? Marsch kennt man auch natürlich. Jetzt ist aber eben ein Walzer, gibt es ganz verschiedene. Und der, den wir dort mal so aufgenommen haben, der hat mir jetzt besonders gefallen. Das ist auch so ein feinfühlig gespieltes Stück. Und das ist sicher sehr gehörfähig.

Das sind die Arganser Ländermusikanten Frühlingswalzer. Seit 50 Jahren gibt es die beliebte Blaskapelle also und das wird gefeiert. Wir haben es gehört am Sarganser Länder Musikbrunch. Am Sonntag, 25. Oktober, zu Flums. Wenn es gelustet, man muss sich anmelden, man muss reservieren. Möglich ist das bis den Freitag. Alle Details zum Sarganser Länder Musikbrunch findet ihr im Internet, direkt bei den Sarganser Länder Musikanten. Den Link dazu habe ich euch aber auch bei uns bereit gemacht. SRF Musikwelle bei der Sendung «Für oben Musik» von heute. Ja, und wenn eine Blaskapelle schon ihren 50. Geburtstag feiern kann, dann habe ich für das auch gerade den passenden Marsch bereit. Der Musikverein Dietlicken mit dem Geburtstagsmarsch.

Am Winzerfest hat die Polka geheissen, ist ja jetzt auch gerade ein bisschen Zeit für so etwas. Das waren Gottfried Eglers lustige Blasmusikanten. Zeit ist es jetzt auch langsam fürs Echo der Zeit. Da vernäht er die Aktualitäten vom Tag und Hintergründe. Ich bin der Roman Portmann. Ich hoffe, ihr habt den Plausch an dieser Feierabendmusik. Ich wünsche euch weiterhin gute Unterhaltung mit der SRF Musikwelle. Ganz schönen Abend. Adieu, miteinander.

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1: Radio SRF, Echo der Zeit mit Christina Scheidegger. Montag, der 12. Oktober, das sind die Themen heute. In Deutschland steht Kanzler Friedrich Merz nach den Wahlniederlagen der letzten Wochen vor einem Scherbenhaufen. Jetzt versucht seine CDU den Neustart. In Saudi-Arabien steht Kronprinz Mohammed bin Salman vor großen Herausforderungen. Die Angriffe der letzten Tage auf den Flughafen der Hauptstadt zeigen die Verletzlichkeit des saudischen Machthabers. Dann, 5 Jahre sind vergangen seit der Annahme der Pflegeinitiative in der Schweiz. Was ist seither gegangen und welche Lösungsansätze bieten Wissenschaft und Politik? Thema in der heutigen Ausgabe von Echo Wissen. Und der argentinische Schriftsteller Jorge Luis Borges fand in Genf seinen Sehnsuchtsort und ist auch dort begraben. Wir haben uns in der Rhone-Stadt auf Spurensuche gemacht. Zuerst jetzt die wichtigsten Meldungen des Tages in der Übersicht und dazu erst in die Schweiz. Die Zahl der Studierenden hierzulande dürfte in den nächsten 10 Jahren weiter steigen, Lara Christen.
2: Bis 2035 dürften über 300.000 Studentinnen und Studenten an Unis, Fachhochschulen oder pädagogischen Hochschulen eingeschrieben sein. Davon geht der Bund aus. Das wären über 20% mehr als heute. Gründe dafür sind das Bevölkerungswachstum und dass vermehrt Menschen aus dem Ausland in der Schweiz studieren. Anders sieht die Prognose für die Primarschule aus. Dort erwartet der Bund wegen der rückläufigen Geburtenzahlen künftig weniger Schulkinder. Ende November stimmt die Schweiz darüber ab, ob die Regeln für Waffenexporte gelockert werden sollen. Das Nein-Komitee, bestehend aus Vertreterinnen und Vertretern der SP, Grünen und EVP, hat heute seine Argumente vorgestellt. Das Komitee fürchtet um das humanitäre Ansehen der Schweiz, sollten die Regeln gelockert werden. Die Schweiz könne nicht als Vermittlerin in Konflikten auftreten und dann Munition für dieselben Konflikte liefern. Das Parlament hat unter anderem entschieden, dass Kriegsmaterial neu auch in bestimmte Länder geliefert werden darf, die sich in bewaffneten Konflikten befinden. Dagegen wurde das Referendum ergriffen. Sogenannte Smart Glasses, also Brillen, die mit winzigen Kameras filmen können, sollen in Schweizer Badis verboten werden. Das fordern verschiedene Verbände von Badis, Badmeistern und Saunas in einer gemeinsamen Mitteilung. Und zwar, um die Intimsphäre der Besucherinnen und Besucher zu schützen. Mit solchen Brillen und anderen Minikameras sei es einfacher geworden, in Saunas, Badis und Umkleidekabinen heimlich zu filmen. Sie fordern deshalb, dass Städte und Gemeinden Smart Glasses und ähnliche Aufnahmegeräte explizit verbieten.
1: Ins Ausland. Die weltweite Armut hat erstmals seit 16 Jahren wieder zugenommen. Das schreibt die UNO in ihrem Armutsbericht.
2: 1,2 Milliarden Menschen leben heute in sogenannter multidimensionaler Armut. Das seien mehr als 50 Millionen mehr als im Vorjahr, schreibt die UNO. Über die Hälfte der Betroffenen seien Kinder und Jugendliche. Multidimensionale Armut bedeutet, dass nicht nur finanzielle Mittel zählen, es werden auch die Lebensbedingungen der Menschen berücksichtigt, zum Beispiel der Zugang zu sauberem Trinkwasser und zur Bildung. In Frankreich müssen mehrere hundert Supermärkte viele Lebensmittel entsorgen. Grund dafür ist ein Cyberangriff, der in Kühl- und Gefrierschränken die Temperatur veränderte. Sie wurde in der Nacht auf heute plötzlich höher gestellt, teilweise auf bis zu 50 Grad. Damit keine hygienischen Risiken entstehen, seien alle betroffenen Lebensmittel entsorgt worden, sagt ein Sprecher der Supermarktkette Intermarché. Auch andere Supermarktketten in Frankreich bestätigen den Cyberangriff. Dieser habe sich gegen einen Softwaredienstleister aus Dänemark gerichtet, mit dem sie für die Kühlsysteme zusammenarbeiten. 2 junge Schweizer sind Ende Juli in Thailand festgenommen worden, mit 16 Kilogramm Cannabis im Gepäck. Das Schweizer Außendepartement bestätigt einen Bericht des Westschweizer Fernsehens RTS. Die beiden sagten, sie hätten nicht gewusst, dass sie Drogen transportierten. Ein Auftraggeber habe ihnen eine Gratisreise inklusive Hotel und Taschengeld versprochen, wenn sie dafür einen Koffer nach Europa bringen. Darin sollten angeblich Smartphones sein. Einer der beiden jungen Schweizer habe eine Geldstrafe bezahlt und Thailand wieder verlassen können, heißt es weiter. Der andere sitze noch immer in Haft und warte auf seinen Prozess. Die Börsendaten von 18.05 Uhr, geliefert von 6. Der Swiss Market Index schließt bei 13.878 Punkten plus 0,7%. Der Dow Jones Index in New York steigt um 0,5%. Der Euro wird zu 83,14 Rappen gehandelt und der Dollar zu 83,47 Rappen. Und das Wetter? Heute Abend scheint meist die Sonne. Morgen ziehen im Tagesverlauf im Norden zunehmend Wolken auf und am Nachmittag und Abend ist lokal Regen möglich. Im Norden gibt es um 16 Grad, im Süden um 20 Grad.
1: Es geht derzeit um alles bei der CDU in Deutschland. So massiv ist sie angeschlagen und unter Druck. Die Zustimmungswerte der Kanzlerpartei sind miserabel. Bei 3 Landtagswahlen ist sie zuletzt regelrecht eingebrochen. Und angesichts der AfD, die immer stärker wird, fehlen ihr Antworten für den zukünftigen Kurs. CDU-Präsidium und Vorstand trafen sich gestern und heute, um Erkenntnisse zu gewinnen. Wie die Partei in dieser krisenhaften Zeit wieder über Wasser kommt und Wählerinnen und Wähler zurückgewinnt. Dass am Morgen dann auch noch die SPD-Arbeitsministerin ihren sofortigen Rücktritt bekannt gab, war angesichts der vielen Herausforderungen nur ein Aspekt obendrauf. Aus Berlin, Simon Fatzer.
3: Um zu verstehen, wie groß das Erdbeben ist, das die Parteien und eben ganz besonders die CDU erschüttert, landet man bei den tektonischen Verschiebungen im Parteiensystem. Extrem gestärkte Ränder, extrem geschwächte Mitte und als Ausdruck davon die Wahl des Landtagspräsidenten in Magdeburg letzte Woche. Erstmals wurde ein AfD-Politiker ins hohe Amt gewählt. In Sachsen-Anhalt ist die AfD rechtsextrem, wie der Verfassungsschutz feststellt. Die AfD wird nicht nur ständig stärker, die CDU auch ständig schwächer. Es geht um die Existenz, CDU-Parteichef Friedrich Merz.
4: Wir müssen uns aus einem Tief herausarbeiten, auch aus einer Vertrauenskrise. Wir wollen zeigen, dass wir veränderungsbereit sind.
3: Das hat man nun schon öfter gehört. Was also ist neu? Auf 3 Punkte wolle man setzen.
4: Erstens, was muss getan werden, um ein bezahlbares Leben in Deutschland zu ermöglichen? Zweitens, wie können wir für mehr Gerechtigkeit in Deutschland sorgen? Und schließlich drittens, wie ist mehr Sicherheit in unserem Land im umfassenden Sinne des Wortes möglich? Das Leben ist teurer geworden in den letzten Jahren. Die Menschen merken das und empfinden zugleich ein größer werdendes Gefühl der Ungerechtigkeit. Wir müssen diese Themen ernst nehmen. Wir wollen die Probleme Schritt für Schritt lösen.
3: Bezahlbares Leben, mehr Gerechtigkeit, Probleme ernst nehmen. Es scheint langsam aber sicher durchzudringen, dass sich viele Wählerinnen nicht gehört fühlen. Jedenfalls nicht von den Regierungsparteien. Zuletzt betonten immer mehr CDU-Leute, sozialer Ausgleich gehöre übrigens auch zur Christdemokratie. Merz will das als deutlichen Wechsel verstanden wissen, in der Art und Weise, wie sie Politik machen und den Menschen begegnen wollten. Die Art und Weise, wie Politik gemacht wird, hat schon am Morgen für Aufsehen gesorgt. SPD-Arbeitsministerin Bärbel Baas tritt zurück. Sie brauche Zeit für Trauer um die Stieftochter. Sie begründet ihren Rücktritt aber auch mit öffentlichen Angriffen von der Union, selbst in einer für sie persönlich schwierigen Zeit. Ausgerechnet die Hoffnungsträgerin der Linken in der SPD musste für die Rentenreform Sozialkürzungen umsetzen und bekam für ihre öffentliche Kritik schon immer viel Häme von bürgerlichen Politikern ab. Co-Parteichef Lars Klingbeil sprach über immer mehr Hass und Hetze und persönliche Diffamierung.
5: Und es sind insbesondere Frauen und insbesondere die Frauen in herausgehobenen Führungspositionen, die sowas immer stärker erleben müssen. Und das ist nicht akzeptabel und das darf in unserer Gesellschaft nicht akzeptabel sein.
3: Nun wird der ehemalige Ministerpräsident in Mainz, Alexander Schweizer, SPD-Arbeitsminister und muss die umstrittene Rentenreform mittendrin übernehmen. Die schwarz-rote Koalition in Berlin hat aber noch ganz Grundsätzliches zu stemmen, nämlich die große Frage, wie man mit den extremen Rändern umgehen will. Damit sind wir wieder in Sachsen-Anhalt. Dort ist die CDU zerstritten. Manche propagieren die Zusammenarbeit mit der AfD. Es steht der Verdacht im Raum, auch CDU-Abgeordnete hätten den AfD-Mann in geheimer Wahl unterstützt. Kanzler Friedrich Merz.
4: Abgeordnete, die die Hand reichen für eine solche Wahl, haben in der CDU keinen Platz. Die CDU wird an keiner Stelle in Deutschland Extremisten in Staatsämter oder in Regierungsämter wählen.
3: Eine Richtungsdebatte kündigt sich an. Die SPD andererseits marschierte nach den Ereignissen in Magdeburg an jenen Ort, wo die Nazis 1933 in Berlin Bücher verbrannten, und Verteidigungsminister Boris Pistorius stimmte die Hymne an.
6: Einigkeit und Recht und Freiheit für das deutsche Vaterland.
3: Ein ausgesprochen starkes Signal. Ähnliches allerdings lässt die Berliner SPD vermissen. Sie verhandelt, auch gegen interne Warnungen, mit der extremen Berliner Linkspartei über eine mögliche Regierung, trotz Antisemitismusvorwürfen. Friedrich Merz.
4: Wenn die SPD und die Grünen die Hand dazu reichen, dann ist das ohne Zweifel auch eine Belastung der Zusammenarbeit hier in Berlin.
3: Und einmal mehr passt der Schlusssatz: Es bleibt schwierig.
1: Das ist das Echo der Zeit auf Radio SRF und so geht's bei uns weiter. Während die US-Regierung Öl aus Russland importieren will, erlässt die EU neue Sanktionen gegen das Putin-Regime. Was heißt das für die Beziehungen zwischen den westlichen Partnern? Zwei US-Ökonomen erhalten den Wirtschaftsnobelpreis für ihre Arbeiten zur Stabilisierung der Wirtschaft. Warum ihre Erkenntnisse gerade in diesen Zeiten große Aktualität haben. Und 5 Jahre ist es her, dass die Schweiz Ja gesagt hat zur Pflegeinitiative. Was ist seither passiert in Sachen Pflegenotstand? Zuerst jetzt aber nach Saudi-Arabien. Die verheerenden Angriffe auf den saudischen Flughafen in Riad in den letzten Tagen sind ein Problem für den starken Mann des Landes, Kronprinz Mohammed bin Salman. Zwar sitzt er einigermaßen fest im Sattel, doch seine Versprechen von Stabilität und Wohlstand, mit denen er auch seinen autoritären Kurs rechtfertigt, sind in der aktuellen Situation stark in Frage gestellt. Nahost-Korrespondent Thomas Gutersohn beobachtet für uns die Situation im saudischen Königreich. Ich habe ihn nach seinem Eindruck gefragt. Wie handhabt bin Salman diese Krise?
7: Saudi-Arabien und der Kronprinz zeigen sich vordergründig unbeeindruckt. Eine große Energiekonferenz mit mehreren ausländischen Ministern und Hunderten von Wirtschaftsführern wird dennoch abgehalten in diesen Tagen, trotz des beträchtlichen Sicherheitsrisikos. Die Message hier ist klar: Wir lassen uns nicht von den Houthi einschüchtern, wir lassen uns nicht vom Kurs abbringen. Einzig der Energieminister sagte in dieser Konferenz, dass diese Angriffe Saudi-Arabien auf den Prüfstand stellen würden. Aber vom Kronprinzen selbst hat man nichts gehört. Er hat sich nicht zu den Angriffen geäußert. Und das ist schon erstaunlich, weil er doch relativ viel Macht auf sich konzentriert hat. Er ist Kronprinz, Premierminister, Vorsitzender des Rates für Sicherheitsfragen sowie für Wirtschaft und Entwicklung. Und da wäre es natürlich schon an ihm, sich hier zu äußern. Dass er das nun aber nicht gemacht hat, zeigt, dass es hinter den Kulissen in Riad doch gehörig rumort.
1: Der Kronprinz gibt sich als Garant für Sicherheit und Stabilität in Saudi-Arabien. Ein Image, das angesichts der letzten Tage stark gelitten haben dürfte, oder?
7: Absolut. Es sind die schlimmsten Angriffe auf Saudi-Arabien, seitdem er die Macht ergriffen hat, 2015. Es gab immer wieder Angriffe der Houthi auf Saudi-Arabien, 2019 auf die Aramco-Ölfelder zum Beispiel und auch jetzt in dieser neuesten Eskalation. Doch noch nie wurden so viele Menschen getötet und verletzt wie jetzt bei diesen Angriffen auf den Flughafen von Riad von diesem Wochenende. Und das dürfte den Kronprinzen unter Zugzwang bringen. Bisher war ja seine Strategie, dass er sich nicht direkt in einen Krieg gegen die Houthi im Jemen hineinziehen lassen will. Saudi-Arabien hat im Jemen bisher einfach hauptsächlich die Truppen der international anerkannten Regierung unterstützt, finanziell und militärisch. Das dürfte Saudi-Arabien nun weiter tun, stärker als bisher. Die Frage ist, ob das reicht. Denn nach einem solchen Angriff, in dem auch saudische Staatsangehörige ums Leben kamen, muss die Regierung vor allem gegen innen zeigen, dass da eine klare rote Linie überschritten ist und dass man nicht einfach so weiterfahren kann wie bisher. Zumal Saudi-Arabien ja viel besser ausgerüstet ist als die Houthi. Es hat das 8. Militärbudget der Welt. Es hat neue Sicherheitsabkommen geschlossen mit Pakistan und der Türkei und auch das Verteidigungsbündnis mit den USA verstärkt. Er muss also der Bevölkerung jetzt auch zeigen, dass all diese Investitionen und Bündnisse tatsächlich auch etwas bringen. Denn wenn Mohammed bin Salman jetzt weiterhin passiv bleiben würde, könnte dies als Zeichen der Schwäche interpretiert werden. Also er muss zeigen, dass er nun dieser starke Mann ist, für den er sich gibt.
8: Starker Mann in Sachen Sicherheit, aber er steht eben auch für die Modernisierung Saudi-Arabiens, für große wirtschaftliche Versprechen und innovative Riesenprojekte, zum Beispiel im Bereich Energie. Wie sieht da die Bilanz aus?
7: Ja, der Investitionsmotor ist da gehörig ins Stocken geraten, jetzt in diesem Jahr, auch wegen des Krieges zwischen den USA und dem Iran. Offizielle Zahlen zeigen, dass die Investitionen im ersten halben Jahr in Saudi-Arabien rückläufig sind und auch die Einnahmen aus dem Nicht-Öl-Sektor sind rückläufig. Und dazu kommt, dass auch diese futuristischen Baupläne des Königreichs sich nicht so realisieren lassen, wie erhofft. Eine Recherche des Wall Street Journals letzten Monat hat gezeigt, dass die Bauarbeiten der Zukunftsstadt Neom praktisch zum Stillstand gekommen sind und auch andere Projekte der Vision 2030 sind deutlich zurückgeschraubt worden oder mussten auf Eis gelegt werden. Und diese Vision 2030 waren die Projekte, mit denen MBS, Mohammed bin Salman, das Land in die Zukunft führen wollte, in eine Zukunft weg von den Öleinnahmen. Und Mohammed bin Salman wird nun künftig mehr Mühe haben, diese Traumwelt seiner Bevölkerung zu verkaufen. Und das, gekoppelt mit einer Stimmung der Unsicherheit, ist ein gefährliches Gemisch für den Kronprinzen.
8: Ein gefährliches Gemisch, sagen Sie. Was macht das alles mit bin Salmans Rückhalt im Land?
7: Ja, der ist natürlich nach wie vor ungebrochen und das wird auch auf mittlere Frist so bleiben. Aber Mohammed bin Salman hat nicht nur Freunde im Land. Man muss zurückdenken, er hat die Macht 2015 ja nicht einfach so übernommen, sondern er hat sie an sich gerissen, indem er die gesamte Elite des Landes über mehrere Wochen in einem Nobelhotel in Riyadh gefangen hielt. Er ließ foltern, er hat diese Elite entmachtet, sie Geldern entledigt und sie erst freigelassen, als sie ihm die Treue geschworen hatten. Und das ist natürlich vielen noch im Gedächtnis. Gerade die einst sehr einflussreichen konservativen Kleriker hat Mohammed bin Salman an den Rand gedrängt. Auf seinen Vater, König Salman, übten sie jeweils einen sehr starken Einfluss aus. Und sie sind natürlich überhaupt nicht einverstanden mit dem Reformkurs von MBS, von Mohammed bin Salman. Und das heißt, dass auch der Kronprinz eine Art Rechenschaft schuldig ist und nicht absolut unantastbar ist.
8: Muss er sich Sorgen machen um seine Machtposition?
7: Nicht unmittelbar, ganz sicher. Vieles hängt jetzt davon ab, wie Mohammed bin Salman auch mit dieser Krise umgeht. Aber natürlich, Momente wie dieser, wo Zukunftspläne platzen und auf die harte Realität einer Umgebung treffen, die hauptsächlich durch den Krieg geprägt ist, die sind gefährlich für einen Machthaber wie Mohammed bin Salman, der alles auf eine Karte setzte, auf die Karte der wirtschaftlichen Entwicklung und vielleicht die geopolitischen Realitäten etwas aus den Augen verlor. Und wenn der Energieminister, wie anfangs erwähnt, sagte, Saudi-Arabien stehe auf dem Prüfstand, heißt es eigentlich, dass die Regierung von Mohammed bin Salman nun auf dem Prüfstand steht.
8: Die Informationen von Nahost-Korrespondent Thomas Gutason. Die Außenministerinnen und Außenminister der Europäischen Union haben heute an ihrem Treffen in Luxemburg das bisher größte Sanktionspaket gegen Russland beschlossen. Die EU-Sanktionsliste gegen Personen und Unternehmen, die mit dem russischen Angriffskrieg in der Ukraine zu tun haben, wird um fast 1600 Einträge erweitert. Eigentlich ein starkes Zeichen, aber die Einigung zwischen den USA und Russland vom Wochenende über Diesellieferungen untergräbt diese Sanktionen. Kritische Stimmen werfen sogar die Frage auf, ob sich die EU-Kommission von den USA hat hinters Licht führen lassen. EU-Korrespondent Matthias Strasser berichtet.
9: Die Einigung der EU-Außenminister heute verkam fast zur Randnotiz. Dabei ist sie beachtlich. Die EU-Sanktionsliste wächst auf einen Schlag um die Hälfte an. Nach Angaben der EU zielen die Maßnahmen besonders auf Personen und Unternehmen, die mit der Herstellung von Luftangriffswaffen in Verbindung stehen. Die Sprecherin der EU-Kommission Paula Pino erklärte am Mittag, die Position der EU habe sich nicht verändert.
10: We haven't changed position. Our stance is very clear. The idea is to increase the pressure on Russia rather than release it.
9: Ziel sei es, den Druck auf Russland zu erhöhen, nicht zu verringern. Verändert hat sich aber das Umfeld. Der Sanktionsbeschluss folgt auf ein Wochenende, an dem die europäische Ukraine-Unterstützung offen in Frage gestellt wurde durch US-Präsident Donald Trump. Am Freitag und Samstag hatten die USA hochrangige Vertreter aus der EU und der Ukraine nach Miami eingeladen für Friedensgespräche, wie es hieß. Zugleich einigten sich Washington und Moskau darauf, dass Russland Diesel auf den Weltmarkt liefern solle, der bislang sanktioniert war. In den USA sind kurz vor den Zwischenwahlen wie andernorts die Energiepreise deutlich angestiegen, auch wegen des Iran-Kriegs. Während also Europa neue Sanktionen verabschiedet, unterläuft der bislang wichtigste Partner USA diese. Man sehe diese Dieseleinigung eben anders als die USA, so die Kommissionssprecherin.
10: We see it differently. We have sanctions in place and we are phasing out our dependence on fossil fuels for Russia because we know far too well what is the cost hidden behind such imports.
9: Die EU-Sanktionen würden weiterhin gelten und die EU wolle sich von der russischen Energie abkoppeln, weil man den Preis dafür nur zu gut kenne. Die europäischen Reaktionen bewegen sich überwiegend zwischen Unglauben und Durchhalteparolen. Der französische Außenminister Jean-Noël Barrot antwortete am heutigen Außenministertreffen in Luxemburg auf die Frage, was Sanktionen denn brächten angesichts dieser Dieseleinigung.
11: No, you should always focus on your own strategy. And our strategy is very simple. Support to Ukraine.
9: Man müsse sich halt auf die eigene Strategie konzentrieren und die laute Unterstützung für die Ukraine. Ob man die USA überhaupt noch als Partner betrachten könne, wollte er nicht beantworten. Die EU-Außenbeauftragte Kaja Kallas erklärte derweil:
12: Of course, US is our biggest ally, but our message is clear. If we want to end this war, the only way we can do this is putting more pressure on Russia.
9: Die USA sei natürlich der größte Partner, aber wenn man den Krieg beenden wolle, gehe das nur mit mehr Druck auf Russland. Brüssel versucht also, weiter Druck aufzubauen, während Washington am Ventil zieht. Deutlicher äußerte sich heute der ukrainische Außenminister Andriy Sibiha, Europa müsse seine Zukunft in die eigenen Hände nehmen.
13: Europe should take its future in its own hands. Speak with one voice and restore peace.
9: Es gehe darum, mit einer Stimme zu sprechen und Frieden wiederherzustellen. Ähnliches hatte gestern EU-Verteidigungskommissar Andrius Kubilius auf der Plattform X gefordert. Dennoch blieben viele Fragen heute unbeantwortet, ob die EU sich vom US-Präsidenten hinters Licht habe führen lassen, wo die rote Linie sei und wann man Donald Trump nicht mehr als zuverlässigen Partner betrachten könne. Denn für die EU ist nicht nur die Frage, wo sie eine rote Linie zieht, sondern vor allem, was geschehen müsste, wenn Trump sie überschreiten sollte.
8: Matthias Strasser. Der Wirtschaftsnobelpreis geht dieses Jahr an zwei US-Ökonomen, die Konjunkturschwankungen erforschen, an Robert E. Hall und Michael Woodford. Die Modelle, die die beiden entwickelt haben, zeigen, wie sich Krisen abfedern lassen. Was das genau heißt und warum die Forschung der beiden hochaktuell ist, im Beitrag von Wirtschaftsredaktorin Susanne Schmucke.
3: Das Wirtschaftsgeschehen ist kein langer, ruhiger Fluss. Im Gegenteil, es ist ein Auf und Ab. Im Jargon, es gibt Konjunkturschwankungen. Und die wiederum haben Auswirkungen auf alle. Die Menschen, die Unternehmen und das Funktionieren von Wirtschaft und Gesellschaft als Ganzem. Genau das interessiere Robert E. Hall und Michael Woodford seit langem, erklärt Dirk Niepelt, Professor für Makroökonomie an der Uni Bern.
14: Die beiden haben also geholfen zu erklären, wie die Entscheidungen von Konsumentinnen und Unternehmen die Gesamtwirtschaft beeinflussen und wie Staaten und Zentralbanken diese Einsichten nutzen können, um wirtschaftliche Krisen besser zu bewältigen.
3: Ganz entscheidend waren dabei die 1970er Jahre. Eine Vielzahl von Krisen machte den Staaten damals zu schaffen. Unter anderem eine hohe Inflation und hohe Ölpreise. Die Kumulation von Problemen war neu, aber die Rezepte, um dagegen anzugehen, seien die alten gewesen, erläutert Ökonom Niepelt.
14: Bis in die 1970er Jahre basierte die makroökonomische Stabilisierungspolitik oft auf einfachen Faustregeln. Also zum Beispiel, wir wollen die Konjunktur stimulieren, deswegen müssen wir die Zinsen senken oder wir müssen die Steuern senken.
3: Nur hätten die Faustregeln immer weniger Gültigkeit gehabt. Und auch die Rezepte, die man daraus ableitete, funktionierten nicht mehr.
14: Die berühmteste Handlungsanweisung, der man damals noch folgte, die aber zusammenbrach, die nicht mehr funktionierte, war dieses angebliche Menü zwischen Arbeitslosigkeit und Inflation. Die Überlegung, dass man immer die Konjunktur stimulieren könnte und damit die Arbeitslosigkeit senken könnte, wenn man noch ein bisschen mehr inflationiert und noch ein bisschen schneller die Preise erhöht.
3: Das einzige Ergebnis war eine massive Inflation in vielen Ländern.
8: Dass die Modelle heute besser sind, wie mit Krisen und konjunkturellen Schwankungen umzugehen ist, das sei ganz wesentlich den beiden diesjährigen Nobelpreisträgern zu verdanken, sagt Dirk Niepelt. Davon profitiere zum Beispiel auch die Schweizerische Nationalbank, die SNB.
14: Jede Zentralbank, fast jede Zentralbank, sicherlich die SNB, nutzt Modelle, die direkt oder indirekt mit Hort und Woodford in Verbindung stehen.
8: Etwa als Grundlage bei ihren geldpolitischen Entscheidungen. Makroökonom Niepelt erläutert die Zusammenhänge am Beispiel der Teuerung.
14: Wenn es also darum geht, die Inflation zu bekämpfen, muss die Zentralbank sich überlegen, was sind die Auswirkungen, wenn ich jetzt die Zinsen verändere, wie beeinflusst das Verhalten von Konsumentinnen und von Firmen, wie beeinflusst das die Erwartungsbildung von den Leuten in der Wirtschaft, das wiederum hat dann Rückwirkungen auf die Inflation. All das ist im Prinzip, basiert im Prinzip auf den Modellen von diesen und natürlich vielen, vielen anderen Forschern in deren Umfeld.
8: Die heutigen Modelle, die auf den Arbeiten von Hall und Woodford beruhen, seien um einiges komplexer als die Faustregeln der 70er Jahre. Aber, erklärt Ökonom Dirk Niepelt, sie würden der Schweizerischen Nationalbank auch eine bessere Entscheidbasis liefern. Gerade jetzt, da die hohe Verschuldung von Staaten, zum Beispiel Frankreich, wieder zum Thema werde.
14: Wenn Sie sich jetzt überlegen, was passiert, wenn die nächste Euro-Staatsschuldenkrise kommt, wie soll die SNB sich verhalten? Soll sie zum Beispiel schon früh kommunizieren, was sie machen wird, oder soll sie die Marktteilnehmer eher im Ungewissen lassen, soll sie ein bisschen abwarten? Das sind alles Themen, die unmittelbar mit dieser Forschungsagenda zusammenhängen.
8: Die Arbeiten der diesjährigen Wirtschaftsnobelpreisträger Robert E. Hall und Michael Woodford wirken also nach.
15: Knapp 5 Jahre ist es her, seit das Schweizer Stimmvolk die Pflegeinitiative angenommen hat. Erste Maßnahmen, um mehr Pflegefachpersonen auszubilden, sind in Kraft. Doch um den Pflegebedarf in Zukunft zu decken, müssen Fachkräfte nicht nur ausgebildet, sondern auch im Pflegeberuf gehalten werden. Deshalb sucht auch die Wissenschaft nach Lösungsansätzen, die verhindern sollen, dass Pflegende vorzeitig aus ihrem Beruf aussteigen. Wissenschaftsredaktorin Miriam Kull.
16: Umstieg statt Ausstieg. Das ist die Idee eines Forschungsprojekts der Berner Fachhochschule. Das Projekt richtet sich an Pflegefachpersonen, die mit ihrem bisherigen Arbeitsplatz unzufrieden sind, die jetzt vielleicht kündigen wollen oder das bereits getan haben. Mit einer digitalen Matching-Plattform will die Ideengeberin Manuela Kocher-Hirt diesen Pflegepersonen Perspektiven innerhalb ihres Berufs aufzeigen.
17: Sie waren vielleicht jetzt in einem Betrieb, es hat nicht funktioniert mit der Vorgesetzten oder dem Team oder mit der Vereinbarkeit. Und sie sind teilweise so desillusioniert, dass sie gar nicht daran glauben wahrscheinlich, dass es irgendwo eine Stelle gibt, die ihre Bedürfnisse besser abdeckt.
16: Kocher-Hirt hat selbst als Pflegefachfrau gearbeitet. Heute ist die Präsidentin der Berner Sektion des Berufsverbands für Pflegefachpersonen, der das Forschungsprojekt finanziert. Seit gut 2 Monaten können sich Pflegende und Arbeitgeber auf der Matching-Plattform registrieren. Das Matching funktioniert wie bei einer Dating-App. Berücksichtigt werden dabei Kriterien, die für Pflegende gemäß wissenschaftlichen Befragungen relevant sind, in herkömmlichen Jobinseraten aber meist fehlen.
17: Das ist zum Beispiel, ob ich bei meinem Arbeitgeber einen Parkplatz zur Verfügung habe, weil aufgrund der Dienstzeiten die ÖV-Nutzung nicht in Frage kommt.
16: Dank der Plattform sollen Pflegende also Arbeitgeber finden, die ihren individuellen Wünschen entsprechen. Gleichzeitig will die Plattform aber auch Arbeitgeber sensibilisieren.
17: Wir können den Betrieben eine Rückmeldung geben, wo sie stehen, an was sie vielleicht arbeiten müssen, damit sie das attraktiver werden fürs Pflegepersonal.
16: Einer der Arbeitgeber, der sich bereits auf der Matching-Plattform registriert hat, ist das Betagtenzentrum Laupen. Der Direktor Roger Schmidt führt durchs Heim. An diesem Nachmittag werden gemeinsam mit 2 Bewohnerinnen die Hochbeete neu bepflanzt.
18: Sie wüssten hier, Frau Holzer, habt ihr früher auch einen Garten da? Ja? Hat der Gärtner denn gewesen sogar?
19: Ein paar Händchen, Frau Grönima.
18: Schulz.
19: Ein Schulz, ja.
16: Um die Bewohnerinnen und Bewohner möglichst gesund zu halten, müssen sie eben nicht nur gepflegt, sondern auch aktiviert werden. Das Personal dafür sucht Roger Schmidt neuerdings auch auf der Matching-Plattform. Fündig wurde er bisher noch nicht. Nun hofft er, durch die Rückmeldungen auf der Plattform besser zu verstehen, warum sich potenzielle Fachkräfte gegen eine Stelle in seinem Betrieb entscheiden.
19: Das wird sicher spannend sein, wie rasch wir dann auf die eine oder andere oder das eine oder andere Anliegen tatsächlich reagieren können. Das wird die große Herausforderung sein. Ich kann nicht über Nacht eine Kita hier zur Verfügung stellen. Das ist etwas, was wir beispielsweise noch nicht haben.
16: Dafür bietet das Betagtenzentrum Laupen andere Vorzüge, etwa die Möglichkeit, beim Dienstplan mitzureden. Ob das Pflegeheim damit auf der Plattform punkten kann, wird sich in den nächsten Monaten zeigen. Falls es zum Match kommt und damit eine Pflegefachperson davon abgehalten wird, ihr Berufsfeld zu verlassen, wäre das nicht nur ein Erfolg für Roger Schmidt, sondern ein kleiner Schritt im Kampf gegen die vorzeitigen Berufsausstiege in der Pflege. Warum Pflegende so häufig aus ihrem Beruf aussteigen, untersucht die Professorin und Ärztin Isabelle Petremann-Bridot bereits seit 4 Jahren. Die Gründe sind weitestgehend bekannt. Die schwierige Vereinbarkeit von Beruf und Privatleben, die fehlenden Entwicklungs- und Karrieremöglichkeiten und die mangelnde Anerkennung. Jetzt nimmt Petremann-Bridot die Politik in die Pflicht.
20: Derzeit die Herausforderung besteht weniger im Wissen als vielmehr in der Umsetzung. Tatsächlich liegt das Problem darin, dass zwischen den wissenschaftlichen Erkenntnissen und den konkreten Veränderungen in der Praxis nach wie vor eine Lücke besteht.
16: Die Professorin aus Lausanne hofft, dass die politischen Akteurinnen und Akteure jetzt Maßnahmen beschließen, die auch tatsächlich die Rahmenbedingungen im Pflegeberuf verändern. Mit dem Ziel, Pflegefachpersonen in der Zukunft auch langfristig in ihrem Beruf zu halten.
15: Miriam Kolm. Und genau diesen Anspruch hatte die Pflegeinitiative, die das Schweizer Stimmvolk im November 2021 angenommen hat. Bessere Ausbildung, bessere Arbeitsbedingungen für Pflegende, um dem Mangel an Fachpersonal im Gesundheitswesen etwas entgegenzusetzen. Frage jetzt live an Bundeshausredaktorin Christine Wanner. Das Jahr zur Pflegeinitiative ist jetzt 5 Jahre her. Wo steht die Umsetzung der Vorlage unterdessen?
21: Ein erster Teil ist seit rund 2 Jahren in Kraft. Es geht darum, Aus- und Weiterbildung in der Pflege zu fördern. Bund und Kantone wollen zusammen in den nächsten Jahren 1 Milliarde Franken investieren. Das zeigt sich allerdings noch nicht in den Statistiken. Ein zweiter Teil ist noch im Parlament hängig. Hier geht es um schweizweite Vorgaben zu den Arbeitsbedingungen in der Pflege.
15: Damals im Abstimmungskampf war von einem Pflegenotstand die Rede. Wie hat sich die Situation in der Pflegepraxis seither entwickelt?
21: Nun, die Zahl hat leicht zugenommen. In Vollzeitstellen gerechnet sind es über 200.000 Menschen. Das reicht allerdings nicht. Jüngste Prognosen zeigen, der Mangel an Pflegepersonal verschärft sich noch, und zwar in allen Qualifikationsstufen, von der Pflegehilfe bis zur top ausgebildeten Pflegespezialistin. Das heißt aber auch,

0: Lösungsansätze stehen da im Zentrum?
1: Zur Diskussion stehen nun die Vorgaben zu den Arbeitsbedingungen in der Pflege. Also wo soll der Bund überall Vorgaben machen? Es geht unter anderem um maximale Arbeitszeiten, darum, wie planbar Schichten sind, wie früh Dienstpläne bekannt sein müssen oder ob Abweichungen zusätzlich vergütet werden sollen. Was den Berufsverbänden im ursprünglichen Vorschlag fehlte, waren verbindliche Vorgaben zur Berufsqualifikation oder zur Größe der Pflegeteams im Verhältnis zur Anzahl ihrer Patientinnen oder Bewohner. Der Nationalrat will immerhin im Gesetz festschreiben, dass das die Kantone regeln müssen. Noch diesen Monat wird sich nun die zuständige Kommission des Ständerats mit den Details dieser zweiten Etappe der Pflegeinitiative befassen. Und einer der Knackpunkte, die bleiben, ist die Balance zu finden zwischen umsetzbaren und bezahlbaren Vorgaben.
0: Vielen Dank für diese Informationen und Einschätzungen. Das war Bundeshausredaktorin Christine Wanner. In Buenos Aires, Argentinien, war er eine lebende Legende. In Genf ein geschätzter Bürger, der Schriftsteller Jorge Luis Borges. Vor 40 Jahren starb der weltweit gefeierte Autor in Genf und wurde auf dem sogenannten Friedhof der Könige begraben. Genf war Borges' große Liebe. Für ihn war die Stadt ein Ort der Freundschaften und der Geborgenheit. Doch heute scheint Genf den Literaten fast vergessen zu haben. Oder doch nicht? Die Spurensuche von Westschweiz-Korrespondent Philipp Reichen und sie beginnt mit einer Liebeserklärung.
2: Von allen Städten der Welt, von den vielfältigen und vertrauten Heimaten, die ein Mensch im Laufe seiner Reisen sucht und sich verdient, erscheint mir Genf als diejenige Heimat, die dem Glück am förderlichsten ist.
3: Mit einer Eloge würdigte Jorge Luis Borges Genf 1,5 Jahre vor seinem Tod. Diese Stadt ließ den Jahrhundertschriftsteller und Weltbürger stets zur Ruhe kommen. Hier fand er zu sich selbst. Genf ließ Borges Borges sein. Wir befinden uns in der Grande Rue im Herzen der Altstadt. Die Cafés und Restaurants sind voll, die Gespräche der Gäste lebendig. An der Grande Rue 28 steht ein schlichtes und in seiner Schlichtheit umwerfend schönes Haus. In diesem Haus ist Jorge Luis Borges gestorben. Das sei sein letzter Wunsch gewesen, sagt der Argentinier Marcos Licho, der seit Jugendjahren Borges liest und heute Borges Stadtführungen anbietet. Nach einer Krebsdiagnose habe der 86-Jährige entschieden, seine letzten Tage am Ort seiner Glückseligkeit zu verbringen.
4: Cuando él sabía que estaba a punto de morir porque le habían diagnosticado un cáncer muy severo, decidió venir a pasar sus últimos días a Ginebra.
3: Genf und Borges, diese Verbindung sei voller Geheimnisse. Genf sei für Borges ein verborgener Schatz und geheimer Garten gewesen.
4: Él siempre tenía su tesoro secreto en Ginebra. Su jardín secreto estaba en Ginebra, efectivamente.
3: Borges Zuneigung zur Stadt hat viel mit seiner Zeit am Collège Calvin zu tun, bis heute eine renommierte Bildungsinstitution. Seine Familie war vor dem Ausbruch des Ersten Weltkriegs von Argentinien nach Genf gezogen und blieb da wegen des Kriegs blockiert. In Buenos Aires war der 15-jährige Jorge Luis von der Großmutter unterrichtet worden. Jetzt durfte er aufs Collège Calvin und verspürte pures Glück. Zwei Mitschüler seien Freunde fürs Leben geworden, sagt Marcos Licho.
4: Sus amistades adolescentes fueron las que perduraron hasta el final de su vida.
3: Geprägt habe ihn aber auch der Sprachunterricht.
4: Borges tuvo la experiencia de los idiomas.
3: Borges sei zweisprachig aufgewachsen, habe Spanisch und Englisch beherrscht und in Genf zusätzlich Französisch, Deutsch und Latein gelernt.
4: Cuando llegó a Ginebra aprendió el francés, aprendió el alemán y aprendió el latín.
3: Der Sprachunterricht eröffnete ihm neue Welten und in jeder freien Minute las er Bücher. Borges wuchs zu jedem philosophisch-literarischen Universalgenie heran, als das ihn die Nachwelt in Erinnerung behält. Zurück in Buenos Aires wurde er Direktor der Nationalbibliothek und ein preisgekrönter Schriftsteller. Nur der Literaturnobelpreis blieb ihm verwehrt. Genf blieb seine zweite Heimat, die er regelmäßig besuchte. Schwer

0: Krank wünschte sich Jorge Luis Borges in Genf zu sterben und begraben zu werden. Sein Grab ist auf dem Cimetière des Rois, dem Friedhof der Könige, übersät von Kugelschreibern, die Besucherinnen und Besucher zu seinen Ehren in die Erde steckten. Das Grab von Reformator Jean Calvin, dem wohl bedeutendsten Genfer, liegt ganz in der Nähe. Für Markus Lischow aber ist klar,
1: Jorge Luis Borges ist, desde mi punto de vista,
0: Jorge Luis Borges sei die wichtigste Figur auf diesem Friedhof, wegen seiner Beziehung zu dieser Stadt, vor allem aber wegen seiner weltweiten Bedeutung.
1: La importancia que tiene a nivel global como escritor y como figura del ámbito de la cultura.
0: So groß die Zuneigung von Borges für Genf war, erscheint sie heute recht einseitig. Die Stadt hat weder ein Borges-Archiv noch einen Erinnerungsort. Beginnt Genf, den berühmten Schriftsteller, zu vergessen? Nein. Es gehe um etwas ganz anderes, sagt Donatella Berardi, Direktorin des Literaturhauses Jean-Jacques Rousseau. In Argentinien sei Borges ein Künstler des öffentlichen Lebens gewesen. Die Leute hätten ihm Cafés und Taxifahrten offeriert. In Genf hätte sich das niemand erlaubt. Aus Respekt, nicht aus Verachtung. Die Genfer Zurückhaltung, Borges schätzte sie und versprach der Stadt seine ewige Treue.
2: Genf weiß fast nicht, dass es Genf ist. Die großen Schatten von Calvin, Rousseau, Amiel und Ferdinand Hodler sind hier präsent, doch niemand erinnert den Reisenden daran. Ich weiß, dass ich immer wieder nach Genf zurückkehren werde. Vielleicht sogar nach dem Tod meines Körpers.
3: Eine Liebeserklärung an Genf über den Tod hinaus, verfasst vom Schriftsteller Jorge Luis Borges und gehört im Echo der Zeit. Redaktionsschluss ist um 18.41 Uhr. Verantwortlich für die Sendung Lukas Schneider, für die Nachrichten Lukas Siegfried. Am Mikrofon Christina Scheidegger. Der Montagabend auf der SRF Musikwellen ist das. Schon bald, nach der 8. geht es hier mit Ihrer Musik weiter im Wunschkonzert bis um 10 Uhr. Ich wünsche einen ganz schönen Abend.

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1: Die Nachrichten von SRF vom 20 Uhr mit Lara Christen. Die Zahl der Schülerproteste in Frankreich ist weiter zurückgegangen. Die Proteste könnten sich aber bereits morgen wieder ausweiten. Heute waren noch rund 130 Schulen geschlossen, wie das Bildungsministerium mitteilte. Damit waren über 96% der Gymnasien geöffnet. Das Ministerium beklagt sich derweil über eine Zunahme der Gewalt. Allein heute Morgen seien 8 Schulbeschäftigte verletzt worden. Bereits morgen könnten deutlich mehr Schulen geschlossen bleiben. Es wurde zu einem weiteren Protesttag aufgerufen. Auch Lehrergewerkschaften wollen sich mit einem Streik beteiligen. Seit Wochen wird in Frankreich protestiert gegen den schlechten Zustand der Schulgebäude und gegen Unterrichtsausfälle. Zu 2 Kurzmeldungen aus dem Ausland. Am Flughafen der saudi-arabischen Hauptstadt Riad bleibt der Flugbetrieb bis mindestens am Samstagabend eingestellt. Grund dafür sind die heftigen Raketenangriffe vom Wochenende. Die saudischen Behörden kündigten derweil Maßnahmen an, um die Sicherheit zu garantieren. Zahlreiche Fluggesellschaften haben ihre Flüge nach Riad über das Wochenende hinaus bereits abgesagt. Und Papst Leo hat alle Audienzen bis am 20. Oktober abgesagt, das teilte der Vatikan mit. Grund dafür ist eine Operation an seiner Lunge. Der Papst hatte gestern bekannt gegeben, dass in seiner Lunge ein kleiner Knoten gefunden wurde. Das Oberhaupt der katholischen Kirche soll morgen im Gemelli-Spital in Rom aufgenommen werden. Wann die Operation stattfindet, ist nicht bekannt. Hinter dem geplanten Anschlag auf einen Militärstützpunkt in Großbritannien Ende September soll der Iran stecken. Nach weiteren Ermittlungen bekräftigte der britische Premierminister Andy Burnham diesen anfänglichen Verdacht heute im Parlament. Die Anschlagspläne seien höchstwahrscheinlich mit dem Iran abgesprochen gewesen und seien von den Islamischen Revolutionsgarden geleitet worden. Solche Bedrohungen auf dem eigenen Gebiet werde man nicht dulden, so Burnham. Großbritannien werde gegen kriminelle Netzwerke des Irans vorgehen. Und der Premierminister kündigte neue Sanktionen an. Ende September waren mehrere Männer in der Nähe eines Luftwaffenstützpunkts festgenommen worden, dies wegen des Verdachts auf Terrorismus. Auf dem Stützpunkt waren auch US-Bomber stationiert. Der Iran hat eine Beteiligung wiederholt bestritten. Das Wetter. Morgen ist es zunächst sonnig, danach wird es im Norden zunehmend bewölkt und lokal nass bei 16 Grad. Im Süden gibt es 20 Grad. Das waren Nachrichten von Radio SRF. Verantwortlich Frank Estermann.
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4: Ja, und da heisse ich Sie jetzt herzlich willkommen. Heute Abend am Mikrofon der Erik Dauer, unser Montagabend-Wunschkonzert. Es ist der Klassiker hier bei uns. Aber ja, er hat sich ein bisschen verändert, hat einen neuen Anstrich gekriegt. Bleibt zwar immer noch der Klassiker, aber Sie können jetzt viel aktiver und schneller mitmachen als bisher. Das ist doch schon mal etwas Gefreutes, oder? Also es gibt Mengen spontaner Live-Musikwunsch, es gibt aber auch die Möglichkeit, schriftlich mitzumachen über unsere Homepage oder direkt ein E-Mail in unser Studio schicken, das geht natürlich auch. Informieren Sie sich einfach auf unserer Homepage am besten. Ja, und so einen Musikwunsch habe ich da jetzt auch gerade zum Aufwärmen für Vreni Wechsler aus Fischbach, für Maria Wechsler-Ackle im Alters- und Pflegezentrum Waldruhe. Sie schreibt, ich hoffe, du hast Freude an dem Wunsch. Ich denke an dich und schicke liebe Grüße. Bis gleich, Vreni. So, also dann, haben Sie in die Tasten, wünschen Sie mit, machen Sie das Montagabend-Wunschkonzert zu einem bunten Strauß an Wunschmelodien, ganz nach Ihrem Geschmack.

0: Schön mit I, das Mieterli, jetzt auch für Julia Steiner, die hier gewünscht worden ist, in unserem Montagabend Wunschkonzert. Da können Sie natürlich auch nach wie vor einen Telefonwunsch aufgeben für die nächste Sendung. Also, es wäre dann nächsten Montag, 0848 00 24 25. So ist die richtige Nummer. Jetzt hast du gerade das durcheinander gekriegt vor lauter neuen Sachen da. 0848 00 23 25. Die bekannte Nummer für unser Montagabend Wunschkonzert ist das natürlich. Eben, wie gesagt, Sie können sie auch jetzt noch gerne anrufen. Wir freuen uns auf Ihren telefonischen Musikwunsch für die nächste Sendung, also für den nächsten Montag.
1: Da ist Laura Tonini von St. Gallen. Da ja Tolma ist, würde ich gerne das Lied wünschen. Mu. Und damit möchte ich noch meine langjährige Schulkollegin Conny Vogelin Schweiz grüssen und ihr ganz herzlich danken, dass sie immer für mich da ist.

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0: Lehnt sich vom Horn nicht auf das Kornes. Jodelduo Kesslin Achermann ist das mit einem witzigen Mu, wo du gewünscht war. Und ich nehme Ihren telefonischen Musikwunsch gerne auch hier bei uns mit ins Wunschkonzert auf, live und sofort sogar noch. Unter 0848 531 531, da können Sie jetzt gerne anrufen. 0848 531 531, die Nummer zum Mitmachen, ganz spontan jetzt in unserem Montagabend Wunschkonzert.
1: Hanni Grossmann, ich wünsche für meine Schwester Elisa Stähli Süppach und meinen Schwager Hardy Süppach das Lied «Schaut von Berg und Tal». Liebe Grüße auch für Heidi und der Roger Hosmann zu Brück. Ich danke Ihnen vielmals. Ich hätte Freude, wenn Sie das senden könnten. Adieu miteinander.
0: Und ich freue mich natürlich auch, das senden zu dürfen, und zwar mit dem Sepp Rütsch zusammen.

0: hat halt wirklich eine wunderschöne Stimme. He? Der Sepp Trütsch. Und dann noch so ein wunderschönes Lied. «Luegit von Berg und Tal» ist da gewünscht worden in unserem Montagabend. Wunschkonzert. Sie können übrigens schriftlich gerne teilnehmen. Wenn Sie schriftlich teilnehmen, heisst das, dass wir Sie in die Sendung heute mit Ihnen nehmen, wenn Sie da Ihren Musikwunsch abgeben und mit ein bisschen Glück natürlich. Das gehört auch noch mit dazu. Aber das bisschen Glück, das hat auch Agnes Heiniger gehabt heute. Aus eben als Kappel, im Toggenburg, wo angerufen hat. Das erste Mal, wo Sie durchgekommen sind, jetzt hat es geklappt. Frau Heiniger.
1: Genau. Und ich freue mich mega fest, ja.
0: Sie sind gerade am Bügeln, haben Sie gesagt?
1: Ja, richtig.
0: Zu später Stunde. Aha.
1: Ja, gehört halt dazu, weil ich auch 100% arbeite.
0: Das ist so wie Tradition, am Montagabend wird gebügelt und dazu die Musikwelle gelöst. Kann man das
1: richtig,
0: auch so sagen?
1: Ja, das ist wirklich so.
0: Ja, ich finde es ideal.
1: Und da wissen auch ganz viele, und dürfen mich nicht stören dabei.
0: So, sie lassen sich nicht stören. Das ist ihre Zeit, wo sie sich ganz für sich Zeit nehmen. Zum da quasi
1: genau.
0: Musik. Aber heute haben sie es einmal selber versucht, zum Anrufen. Also heute sind sie quasi aus dieser Tradition ein bisschen rausgeraten. Das finde ich schon mal schön. Sie sind aber bald fertig mit Glätter. Das ist dann auch schon bald durch. Und jetzt eben noch ihren Musikwunsch, den sie da haben. Wir hören wieder etwas Jodels. Diesmal ist es Jodelclub. Entschuldigung, Jodelkörli ist es. Das Jodelkörli-Häusli Kappel aus ihrer Heimat.
1: Ja.
0: Mit dem Steintaler. Ein Naturjodel, wo wir uns jetzt darauf freuen dürfen.
1: Ja.
0: Wer grüßen Sie denn damit, Frau Heiniger?
1: Also, ich grüße vor allem die, die mich selber auch kennen. Und die, die das auch gerne hören tun und naturverbunden sind, wie mich und ganz besonders auch meine Geschwisterte. Vor allem auch meine Brüder in Engadin, in Ramosch. Ja, und einfach die, die mich alle kennen.
0: Den Gruß, den schicken wir jetzt gerne raus. Und ich danke Ihnen vielmals, dass Sie angerufen haben. Einen schönen Abend wünsche ich noch. Wiederhören.
1: Danke vielmals. Ade, merci vielmals. Ade. Jo.

Ein musikalisches Grüßli aus dem Toggenburg ist das gewesen. Der Steintaler, gewünscht für Agnes Heiniger aus Ebnat Kappel. Gesungen vom Jodelkörli Hüsliberg, Ebnat Kappel. Und natürlich wird noch einige von telefonischen Grüße bin uns gegeben im Verlauf des Montagabend Wunschkonzert. So viel kann ich schon versprechen. Aber ich darf eben auch Ihre schriftlichen Wünsche erfüllen, die hier bei uns eintrudeln. Zum Beispiel der jetzt von Trix Heiniger aus Langenthal, der sich eine kleine Umarmung wünscht. Von Walli Schneider und damit grüßt sie Ketti und der Urs Friedli von Gerlafingen. Sagt Danke vielmals und schickt Ihnen einfach einen kleinen Gruß mit dem Liedzimmer.

Christina Sand, die ist sympathisch. Ich hätte den Wunsch von James Last, der Filmmusik Dr. Zhivago. Der Wunsch ist speziell für mich und für alle die, die es gerne hören. Einen schönen Abend und danke vielmals.

Die berühmte Dr. Zhivago-Melodie hat noch ein bisschen Flair vom James Last Orchester verpasst gekriegt. Wunderschön, dass Sie heute Abend spielen dürfen. Und ich freue mich jetzt auf den nächsten Musikwunsch, und zwar für Petra Hauri aus Rheinau, für ihre Eltern Romy und Hans Zielmann aus Obernau. Und sie schreibt: «Liebes Neni, lieber Daddy, heute vor 58 Jahren habt ihr euer Ja-Wort gegeben. Es ist wunderschön, wenn ihr euch nach wie vor gegenseitig wertschätzt und ihr seid mein grosses Vorbild. Weiterhin alles Liebe von Herzen und nicht nur von Petra, sondern auch von Beat, dem Silvan, dem Muriel und dem Nevio. Wird da gewünscht, Kassler oder Spatzen. Zeit für Kinder. Und ich nehme mir nochmal Zeit für einen telefonischen Musikwunsch. Live natürlich und spontan unter 0848 531 531, was Sie jetzt gerne anrufen könnt, 0848 531 531.

0: grosses Herz für Kind, da von der Kastelruther Spatzen, haben wir gehört. Und jetzt geht's auf Geiss. Und zwar zur Sonja Meier, die mir angerufen hat. Grüezi wohl, Frau Meier.
1: Guten Abend.
0: Mit Ihnen zusammen tun wir jetzt ein bisschen zurückbesinnen uns an Zeiten, wo Sie noch im Frauenchor gesungen haben. Das ist ja nicht einfach so, dass Sie nicht mehr dort mitsingen. Was ist passiert bei euch?
1: Ja, das ist einfach, hat sich so ergeben, nach Corona eigentlich. Unsere Dirigentin hat dann aufgehört, weil sie ist vom Vorarlberg gekommen und hat irgendwie nicht mehr wollen im Winter den Stoss auffahren.
0: Und, ist halt auch ein Stückli, gell? Das ist natürlich schon Ihnen so verständlich. Ja.
1: Aber sie war eine wunderbare Frau gewesen. Wir hatten immer riesen Freude. Wir hatten auch wunderbare Auftritte mit ihr und spezielle Lieder gesungen. Und es war eigentlich eine gute Zeit gewesen, ja.
0: Aber also man trifft sich, glaube ich, ab und zu noch mal so.
1: Wir treffen uns alle Monate. Mhm. Entweder einmal zum Singen oder irgendwo essen. Mhm. Oder auch Brötchen zum Beispiel bei uns im Gebrüsseli sind wir auch gewesen. Und ja, es ist schön, dass man sich so noch sehen kann.
0: Und vielleicht auch noch mal das ein oder andere Lied kann man ja dann auch noch singen, wenn man so mal zusammen ist zumindest.
1: Das gibt es auch.
0: Man hat es dann noch witzigerweise im Kopf, was man mal gesungen hat. Ist noch verrückt, was einem alles bleibt.
1: Unbedingt, ja. Und der Frauenchor war mehr als 100-jährig.
0: Wow, ja.
1: Es ist eigentlich schade, wenn es junge Frauen gäbe, die die Umgebung von Geiss würden und sich würden melden, wären wir gerne irgendwie wieder anfangen.
0: Schön, den Aufruf, den machen wir noch gerne.
1: Das ist natürlich schwierig, oder?
0: Ja, es ist schwierig. Aber wir lassen jetzt mal ein Lied zumindest, das sie auch gesungen haben, das sie auch im Repertoire haben. Und wo weit, weit weg heisst, die es noch nie gehört. Bin jetzt gespannt darauf, wie das tönen wird.
1: Ist ein spezielles Lied.
0: Also umso mehr lauschen wir da jetzt. Frau Meier, ja, vielleicht ergibt es sich ja, dass sich die ein oder andere noch meldet bei Ihnen. Ich möchte Ihnen gönnen, dass es vielleicht wieder so ein Aufleben gibt von Ihrem Chor. Wäre jedenfalls schön. Ich möchte Ihnen gönnen.
1: Super, ja.
0: Also, einen schönen Abend wünsche ich Ihnen. Und viel Freude
1: danke, dass Sie mal.
0: Mit dem Hubert von Geusern und die Alpinkatzen.

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1: Guten Tag, hier ist Ursula Jäckli. Ich wünsche mir von Peter Alexander ein schönes Lied und ich los das Wunschkonzert sehr gern mit. Sei es durch den Tag durch, wenn ich Zeit habe, oder den Montag oben. Und grüße dich alle meine Freunde und Freundinnen. Danke vielmals für die schöne Sendung. Ade.

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Was für ein ergreifender Text du hast. Sunny kommt nie mehr wieder. Peter Alexander, da bei uns im Montagabend-Wunschkonzert. Bernadette Schlag aus Buchs, Kanton Aargau. Sie grüßt jetzt Brigitte Huber und Silvia Schenker und bedankt sich für die Gastfreundschaft, die sie ihr entgegengebracht haben. Es war einfach unbeschreiblich schön gewesen. Und im Hintergrund hat dann die Musikwelle gespielt und just ist das Lieblingslied für Silvia gekommen. Und das möchte ich sie jetzt als musikalisches Dankeschön gerade nochmal wünschen. Und das hören wir da jetzt. Das ist Stella Maria, die Glocken von Stella Maria mit der Bianca.

0: Vom tiefsten Bomm bis zum höchsten Ton. Ins Tor tönt die Glocken von Stella Maria mit Bianca. Und jetzt hören wir gerade noch die Loreto Glocken. Das wünscht sich nämlich der Jakob Kreuter von Langenthal. Moment, da haben wir jetzt gerade für da die Loreto Glocken. Die werden gewünscht von Margrit Bayer, so ist es richtig. Und zwar für Susi Banga von Münchenstein mit dem Kätzli Maluzema. Und sie wünscht allen einen wunderschönen Musik, einen wunderschönen Abend mit unserem Wunschkonzert zusammen hier bei SRF Musikwelle. Und dann habe ich gerade noch jemanden, der auch noch jemanden grüssen will.
1: Ja, hallo, hier ist Dreierut von Wolle. Ich wünsche am Howard Walter, der zutigen, ihr Hofmatt ist, alles Gute und schicke ganz lieben Gruß. Also auch von Jürg. Ich lasse dich ganz herzlich grüßen. Bis gleich, Edis. Ciao, Walter.
0: Den Gruß nehmen wir also gerade noch mit. Und jetzt spielt das Salonorchester Josefa Vai Vodi auf. Und das sind Loreto Glocken.

0: Salonorchester Josefa Vaivodi und da ein Musikwunsch, ob per Telefon 0848 00 23 25 für heute reingekommen ist.
1: Da ist Vreni Bühler von Grosswangen. Grüezi miteinander. Ich hätte noch einen Wunsch für heute Abend. Von der Monika Martin, der verlorene Sohn. Ich grüße alle meine Geschwister und alle, die mich kennen. Danke vielmals und einen schönen Abend.
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1: Die Nachrichten von SRF um 21 Uhr mit Lara Christen. Wir beginnen im Berner Oberland. Vom Flugplatz Gsteig-Wieler starteten und landeten letztes Jahr deutlich mehr Helikopter als erlaubt. Das bestätigt das Bundesamt für Zivilluftfahrt Bazel. Gegen den Leiter des Flugplatzes läuft ein Strafverfahren, weil er dem Bund falsche Zahlen geliefert haben soll. Eine Interessensgemeinschaft aus Anwohnenden kritisiert nun das Bazel. Es nehme seine Aufsichtsfunktion nicht genügend wahr. Bazel-Mediensprecher Antonello Laveglia sagt, der Bund kontrolliere zwar regelmäßig, ob die gemeldeten Zahlen die Kontingente einhalten.
2: Wir haben aber keine eigene Erhebung von Daten. Deshalb müssen wir auf die Daten, die uns geliefert werden, angewiesen.
1: Im Fall des Flugplatzes Gsteig-Wieler dürften maximal 3000 Flugbewegungen pro Jahr durchgeführt werden. Die Interessensgemeinschaft kam bei ihren Hochrechnungen auf rund 8100 Starts und Landungen pro Jahr. Die Firma Swiss Helicopter führt von Gsteig-Wieler aus Transport- und Versorgungsflüge durch, wie auch Flüge für Touristinnen und Touristen. Sie sagt, man bedauere, dass die gemeldeten Zahlen unter den tatsächlich durchgeführten Flugbewegungen lagen. Dafür entschuldige sich Swiss Helicopter. Bei einem russischen Drohnenangriff in der ukrainischen Hauptstadt Kiew hat es ein Todesopfer gegeben, 11 weitere Menschen wurden verletzt. Laut dem Bürgermeister Vitali Klitschko hat eine russische Drohne ein 25-stöckiges Wohnhaus in Kiew getroffen. Den ganzen Tag über habe es in der Ukraine Luftalarm gegeben, schreibt der ukrainische Präsident Volodymyr Zelensky heute auf X. Und er wiederholte, die Ukraine wolle die Energiewaffenruhe unterstützen, die US-Präsident Trump gestern ausgerufen hat. Nun müsse Russland entsprechende Schritte unternehmen. Dafür gebe es aber keine Anzeichen. Die russischen Angriffe auf die ukrainische Energieinfrastruktur hielten an. Damit es eine Entspannung geben kann, brauche es den Druck der USA auf Russland, so Volodymyr Zelensky. Hinter dem geplanten Anschlag auf einen Militärstützpunkt in Großbritannien Ende September soll der Iran stecken. Nach weiteren Ermittlungen bekräftigte der britische Premierminister Andy Burnham diesen anfänglichen Verdacht heute im Parlament. Die Anschlagspläne seien höchstwahrscheinlich mit dem Iran abgesprochen gewesen und seien von den islamischen Revolutionsgarden geleitet worden. Solche Bedrohungen auf dem eigenen Gebiet werde man nicht dulden, so Burnham. Großbritannien werde gegen kriminelle Netzwerke des Irans vorgehen und der Premierminister kündigte neue Sanktionen an. Ende September waren mehrere Männer in der Nähe eines Luftwaffenstützpunkts festgenommen worden, dies wegen des Verdachts auf Terrorismus. Auf dem Stützpunkt waren auch US-Bomber stationiert. Der Iran hat eine Beteiligung wiederholt bestritten. Das Wetter, morgen ist es zunächst sonnig, danach wird es im Norden zunehmend bewölkt und lokal nass bei 16 Grad. Im Süden gibt es 20 Grad. Das waren Nachrichten von Radio SRF. Verantwortlich Frank Estermann.
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5: Und verbunden bleiben Sie auch bei uns, dank Ihren Musikwünschen und Grüße. Jetzt sogar noch ein bisschen schneller als wie bisher. Also Ihre schriftlichen Wünsche werden neu ganz spontan in die aktuelle Sendung aufgenommen. Ja, und warum eine Woche lang warten, wenn es auch schneller geht, oder? Das werden sich jetzt viele von Ihnen zu Recht denken und machen darum auch mit bei uns. Entweder per Mail ins Studio oder über unsere Homepage. Dort finden Sie übrigens den Link zum Montagabend-Wunschkonzert ganz prominent oben an erster Stelle auf der rechten Seite. Auf der linken Seite wäre fürs Wünschen was. Also achten Sie darauf, dass Sie die rechte Kachel verwünschen, dass Sie dann wirklich bei uns hier im Montagabend-Wunschkonzert landen. Und an dieser Stelle habe ich da jetzt gerade einen weiteren Musikwunsch, der reingekommen ist für heute Abend. Und zwar für Pascal Eschlimann aus Boll. Er gilt ihrem Mann, Markus Eschlimann. Und sie wird ihm einfach sagen, wie stolz sie auf ihn ist, dass er sich nach seinen schweren Operationen wieder zurück ins Leben gekämpft hat. Und dafür gibt es jetzt den Musikwunsch Freundschaft von Patricia Matisse zusammen mit Paul Etterlin.

Auf gute Freundschaft. Patricia Matthies, Paul Etterlin, ein wunderschöner Titel, der da gewünscht worden ist. Und einen weiteren schönen Titel gibt es jetzt auch, wo sich der Thomas Noske wünscht, aus Zell im Wiesental, das ist ein baden-württembergischer. Und der Gruß, der geht an seinen Schatz Stefan Hürzler, der zu Basel wohnt. Ein Lied, wo von Vater zu Sohn geht, da in dem Fall. Das ist Alexander Rier mit dem Norbert Rier zusammen, seinem Papa von der Kasseler Autospatzen. Vater und Sohn.

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0: der Häuptling der Apache, Geronimo.
1: Keinem fiktiven Häuptling der Apachen wie ein Winnetou gewidmet, sondern einer, der wirklich gelebt hat. Geronimo, das sind Amigos gewesen, gewünscht auch bei uns in unserem Montagabend-Wunschkonzert. Brigitte Gutknecht von Kallnach, sie grüßt hier jetzt die Liselotte Gutknecht aus Worba und macht das mit dem Schorsch und das Leben geht weiter und sie grüßt auch alle, die sie sonst noch kennen. Und ich würde sagen, jetzt ist doch höchste Zeit, dass wir mal wieder einen Live-Musikwunsch erfüllen. Das können Sie jetzt mit mir zusammen anstellen. Und zwar, indem Sie anrufen auf 0848 531 531, 0848 531 531, und das mal eben für einen spontanen Live-Musikwunsch per Telefon. Ich freue mich auf Sie.

0: Leben geht weiter. Der George, da gewünscht bei uns im Montagabend Wunschkonzert. Jetzt geht's auf Arosa zum Martin Tomaschit, der heute auch einen Musikwunsch hat. Und seine Gedanken, die gehen ganz, ganz weit entfernt bis auf Zentralamerika, auf Costa Rica. Das ist nämlich sein Schatz daheim. Herr Tomaschit, seit 12 Jahren sind Sie schon zusammen. Das ist eine lange Zeit. Sie haben nicht einmal überlegt, dass man doch vielleicht wieder könnte der Wohnort Ihnen so teilen. Wie ist das?
1: Ja, es ist schwierig, aber wir sind probieren zum Heiraten.
0: Probieren zum Heiraten. Das heisst, Ihren Schatz ist von Costa Rica? Habe ich das jetzt richtig verstanden? Genau. Jetzt fehlt noch die Heirat, quasi, um dann Ihren Schatz quasi in die Schweiz zu holen. Das ist so der Plan?
1: Das ist der Plan, genau, ja.
0: Und wird es bald umgesetzt oder ist das noch in weiter Ferne? Sind Sie schon dran?
1: Es ist im Tor.
0: Es ist im Tor, okay. Also das wäre schon schön, oder? Geben Sie mir recht. Oder gehen Sie viel auf Costa Rica? Machen Sie es denn so?
1: Ich gehe alle 2 Jahre.
0: Alle 2 Jahre ist eine lange Zeit. Also dann ist wirklich, ich würde sagen, wirklich an der Zeit, dass man sich einmal findet. In dem Fall drücke ich schon mal den Daumen, dass das alles klappen kommt. Mit der ganzen Formalität. Das ist ja auch nicht so einfach. Da kommt noch etwas auf Sie zu, aber... Klopf auf Holz, das wird schon klappen. Herr Tomaschit,
1: ja,
0: den Gruß schicken wir jetzt auf jeden Fall raus an Ihren Schatz. Das ist Eisi Heimat vom Eidgenoss. Wollen Sie Ihren Gruß gerne ein bisschen ausschmücken?
1: I love you, my baby.
0: Okay, also, dann schicken wir das I love you also auf Costa Rica. Ich danke Ihnen vielmals und schicke einen lieben Gruß auf Arosa. Herr Tomaschit, auf Wiederhören.
1: Ich danke vielmals für die schöne Sendung und machen Sie es gut.
0: Danke vielmals.

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1: Es I Love You Baby und ein Stückchen Heimat hat er hier auf Costa Rica geschickt, der Martin Tomaschett von Arosa mit dem Eidgenoss-Thema. Ja, und Sie könnt uns gerne noch schreiben, wenn Sie wetten, über unsere Homepage oder über ein Mail ins Studio und mitwünschen, weil wir haben ja noch ein bisschen Zeit, um Ihre Musikwünsche zu erfüllen. Und ich mache es jetzt sogar als nächstes mit einem weiteren Wunsch, der reingekommen ist von Marlinis Gertinger aus Frauenfeld. Sie grüßt alle, die gerade zuhören, wünscht einen schönen Herbst. Und das macht sie mit einem Vater, unser Zimmer vom Oswald Sattler.

das Abendgebet von Oswald Satter, wo das Vater unser regelrecht vertont hat, gehört bei uns im Montagabend-Wunschkonzert. Der Jakob Kräuter aus Langenthal. Er wünscht sich jetzt ein Lachen. Und zwar für seine Annemarie, wünscht gute Besserung. Und sowieso für alle, die gerade zuhören, alle möchte er grüssen. Mit dem Lied hier zusammen.

0: Ja, seinen Mitmenschen ein Lächeln schenken, das kann so viel bewirken. Und auch so ein Musikwunsch, den man per Radio verschickt, das ist doch auch wieder immer eine gute Idee, die anderen Menschen eine Freude bereitet. Und falls Sie den gewohnten Weg über die Telefonnummer 0848-00-23-25 vorziehen, ist das natürlich auch möglich. Auch da können Sie Ihren Musikwunsch gerne bei uns platzieren. Für die Woche drauf, also für nächste Woche, können Sie hier anrufen unter 0848-00-23-25, also immer ein bisschen Vorlauf. Und für heute reingekommen ist beispielsweise auch der musikalische Gruß hier.
1: Da ist Heidi Achermann aus Winterthur. Ich hätte gern für den Hans Dalomo, der im Alterszentrum Brühlgut wohnt, einen Wunsch aufgegeben. Und zwar Metzgete vom Trio Oegster. Lieber Hans, wir können diese Woche nicht miteinander gut zu Mittag essen. Darum schicke ich dir auf diesem Weg etwas Feines. Viel Spass beim Hören.

0: mir fertig.
1: Ja, da kriegst du doch gar keine Lust auf eine Bratwurst beispielsweise, oder? Die Metzgete vom Trio Eugster ist das, was wir gehört haben. Und falls Sie Lust haben, auch noch mitzuwünschen heute Abend, machen Sie es gerne auch telefonisch. 0848 531 531 wäre genau die richtige Telefonnummer für einen spontanen Telefonwunsch, den ich jetzt dann gerade wieder erfüllen möchte. Zuerst aber noch der musikalische Gruß von Hans-Rudi Köslin aus Muri, Kanton Aargau. Er grüßt alle, die ihn kennen und Musik wählen lassen und macht das zusammen mit einer Wolkenreise von E-Rock.

0: kommst du wirklich vor, als ob auf Wolken dahin schwebst, bei dieser Wolkenreise von E-Rock, glaube ich, sagt man. Das ist ein E-Rock, ich bin mir nicht ganz sicher. Jedenfalls ein Musikwunsch da bei uns heute Abend im Montagabend Wunschkonzert. Und der nächste kommt von Walter Börner aus Zuchwil. Und zwar ein ganz spontaner Musikwunsch. Grüezi wohl, Herr Börner. Guten Abend.
1: Guten Abend.
0: Sie haben, ich habe Ihnen vorhin schon gesagt, Sie haben eine wunderschöne Stimme, eine richtig sonore Stimme. Singen Sie auch, Herr Börner?
1: Nein, ja, wenn mich niemand hört, ja.
0: Wenn Sie niemand hört. Okay, Singstimme, Sie sind aber so schöne, wunderschöne Sprechstimme jedenfalls. Sie sind Hauswart.
1: Jawohl,
0: von zwei Liegenschaften sogar. Jetzt bei uns ist das fast nicht mehr so, dass man den Hauswart, den kennt man fast gar nicht mehr. Die kommen meistens von irgendeiner externen Firma. Aber Sie sind noch wirklich dort, wo Sie wohnen, quasi Hauswart.
1: Ich bin hier von zwei Liegenschaften von der Bürgergemeinde Zuchwil, bin ich Hauswart, ja, und ich wohne auch hier.
0: Also man kennt sich. Werden Sie noch, ja. Wie oft werden Sie da engagiert, also wie oft schält bei Ihnen das Telefon?
1: Ja, das kommt fast gar alle Tage vor.
0: Fast alle Tage. Auch mitten in der Nacht, ja, ist das schon vorgekommen, also ein richtiger Notfall.
1: Ja, der ist aber der Notfall, ja, das gibt es auch, ja, aber selten.
0: Okay, gibt es etwas, was Sie besonders gerne machen als Hauswart?
1: Einfach in den Leuten etwas gut tun.
0: Gut, das ist...
1: Wir sind hier in einer Alterssiedlung, sind alles ältere Leute und die sind dankbar, wenn man ihnen hilft und wenn man ihnen helfen kann. Mhm. Und das ist schön.
0: Sehen Sie, so jemand wünscht ich mir auch, jemand, der für einen da ist als Hausabwart. Nicht, dass man da mal über Ecken und Kanten noch bei der Verwaltung fragen, ob jetzt dann endlich der Hauswart kommt. Das sind Sie doch direkt zur Stelle, das finde ich super. Herr Börner, ja. Und jetzt bin ich zur Stelle, damit Ihren Musikwunsch erfüllt wird. Und so sind das, oder ist das Zärtlichkeit hoch 10. Ja, wer wünscht mir, wer grüßt mir damit echt, Herr Börner? Und wer gilt, wem gilt der Musikwunsch?
1: Selbstverständlich an erster Stelle meinem lieben Schatz, im Rosmarie Knochel. Ich hoffe, es gehört es oder vernimmt es. Wenn man ein bisschen älter ist und jemanden hat, wo man kann Gedanken austauschen und voneinander ist, ich glaube, das ist fast das Schönste, was man immer haben kann.
0: Sehr schön. Und es sind noch mehr Leute, die Sie grüssen wollen. Habe ich so kurz rausgehört, habe ich das richtig interpretiert?
1: Ja, ich möchte einfach alle grüssen, die wir können. Vom Turnverein von Zuchwil, von den Schützen von Zuchwil und einfach alle, die wir können.
0: Es sind doch ganze Haufen noch, die zusätzlich grüßt werden. Jetzt mit dem Nockham-Quintett Thema Zärtlichkeit hoch 10. Also da freue ich mich jetzt auch drauf und danke Ihnen vielmals, dass Sie angerufen haben. Herr Börner, einen schönen Abend noch. Wiederhören.
1: Ich fasse danke und wiederhören. Merci.

Etwas, wo einsame Herzen gut brauchen können. Zärtlichkeit auch 10 vom Notkalm gewinnt dort. Gewünscht auch von Walter Borner aus Zuchwil. Unser Zuchwil daheim ist der Urs Kunz. Und er wird da grüßt mit einer herzlichen Umarmung. So grüßt ihn da nämlich die Verena Iseli aus Hergiswil. Und sie wünscht ihm auf dieser Stelle ganz, ganz viel Glück für die neue Anstellung im Herbst. Und sie macht das mit einem wunderschönen Duett zusammen von Andrea Bocelli und Céline Dion.

0: Dank Ihren Musikwünschen sind wir so herrlich gefühlvoll unterwegs heute Abend. Ich finde es einfach nur wunderbar. Und der nächste Wunsch ist gewiss auch so einer. Siehst du dort die Sterne? Singt da der Peter Eber. Und das wünscht sich Agnes Stefanie für sich selber, weil sie braucht das Trösterli, hat einen schweren Treppensturz gehabt. Oder einen Stegensturz, sage ich ja eher. In dem Sinn, gute Besserung und viel Freude jetzt, liebe Agnes Stefanie.
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3: Ich wünsche den Christa Vogel Stucki vom Bodensee, Bottighofen, alles Gute zum Geburtstag mit den Sarganserländern. Danke, Regula Zahner.
0: Und die Sarganserländer Musikanten, die spielen uns jetzt, wenn der Tag zu Ende geht, als nächstes. Und damit geht dann auch unser Montagabend-Wunschkonzert zu Ende. Ich habe es richtig genossen mit Ihnen zusammen heute Abend und wünsche eine gute Nacht. Schlafen Sie gut und süße Träume. Bis morgen. Am Mikrofon war der Erik Dauer.

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2: Die Nachrichten von SRF um 22 Uhr mit Lara Kresten. Verfahren gegen Flugplatzleiter wegen zu vieler Helikopterflüge. Nun äußert sich das Bundesamt für Zivilluftfahrt zum Vorfall. Und weitere Angriffe auf die Ukraine. Eine Waffenruhe für Energieanlagen scheint nicht in Sicht. Das Wetter, morgen ist es zunächst sonnig, danach zunehmend bewölkt und lokal nass bei 16 Grad. Wir beginnen im Berner Oberland. Vom Flugplatz Gsteig Wieler starteten und landeten letztes Jahr deutlich mehr Helikopter als erlaubt. Das bestätigt das Bundesamt für Zivilluftfahrt Bazel. Gegen den Leiter des Flugplatzes läuft ein Strafverfahren, weil er dem Bund falsche Zahlen geliefert haben soll. Eine Interessensgemeinschaft aus Anwohnenden kritisiert nun das Bazel. Es nehme seine Aufsichtsfunktion nicht genügend wahr. Bazel-Mediensprecher Antonello Lavellia sagt, der Bund kontrolliere zwar regelmäßig, ob die gemeldeten Zahlen die Kontingente einhalten.
3: Wir haben aber keine eigene Erhebung von Daten. Deshalb müssen wir auf die Daten, die uns geliefert werden, angewiesen.
2: Im Fall des Flugplatzes Gsteig Wieler dürften maximal 3000 Flugbewegungen pro Jahr durchgeführt werden. Die Interessensgemeinschaft kam bei ihren Hochrechnungen auf rund 8100 Starts und Landungen pro Jahr. Die Firma Swiss Helicopter führt von Gsteig Wieler aus Transport- und Versorgungsflüge wie auch Flüge für Touristinnen und Touristen durch. Sie sagt, man bedauere, dass die gemeldeten Zahlen unter den tatsächlich durchgeführten Flugbewegungen lagen. Dafür entschuldige sich Swiss Helicopter. Ins Ausland. Bei einem russischen Drohnenangriff in der ukrainischen Hauptstadt Kiew hat es 2 Todesopfer gegeben. Mehrere Menschen wurden verletzt. Und die von US-Präsident Donald Trump ausgerufene Energiewaffenruhe scheint es nicht zu geben. Frank Estermann.
4: Am frühen Abend habe eine russische Drohne ein 25-stöckiges Wohnhaus in Kiew getroffen. Das schreibt Bürgermeister Vitali Klitschko auf Telegram. Das Gebäude wurde beschädigt, auch mehrere Autos seien in Brand geraten. Den ganzen Tag über habe es in der Ukraine Luftalarm gegeben, schreibt der ukrainische Präsident Volodymyr Zelensky heute auf X. Und er wiederholte, die Ukraine wolle die Energiewaffenruhe unterstützen, die US-Präsident Trump gestern ausgerufen hat. Nun müsse Russland entsprechende Schritte unternehmen. Dafür gebe es aber keine Anzeichen. Die russischen Angriffe auf die ukrainische Energieinfrastruktur hielten an. Damit es eine Entspannung geben kann, brauche es den Druck der USA auf Russland, so Volodymyr Zelensky.
2: Die EU ihrerseits hat den Druck auf Russland bereits erhöht. Die EU-Außenminister haben heute entschieden, weitere 1600 Personen, Unternehmen und Organisationen zu sanktionieren, die Teil der russischen Kriegsindustrie sind. Die Zahl der Schülerproteste in Frankreich ist weiter zurückgegangen. Die Proteste könnten sich aber bereits morgen wieder ausweiten. Heute waren noch rund 130 Schulen geschlossen, wie das Bildungsministerium mitteilte. Damit waren über 96% der Gymnasien geöffnet. Das Ministerium beklagt derweil aber eine Zunahme der Gewalt. Allein heute Morgen seien 8 Schulbeschäftigte verletzt worden. Bereits morgen könnten deutlich mehr Schulen geschlossen bleiben. Es wurde zu einem weiteren Protesttag aufgerufen. Auch Lehrergewerkschaften wollen sich mit einem Streik beteiligen. Seit Wochen wird in Frankreich protestiert gegen den schlechten Zustand der Schulgebäude und gegen Unterrichtsausfälle. Nun zu weiteren Meldungen des Tages in der Übersicht. Die deutsche Arbeitsministerin Bärbel Baas tritt per sofort aus der Bundesregierung zurück. Auch ihr Amt als Co-Chefin der SPD gibt sie ab. Nach dem Tod ihrer Stieftochter brauche sie Zeit, um die Trauer zu verarbeiten, teilte Baas mit. Zudem kritisierte sie öffentliche Angriffe in dieser schwierigen Zeit, auch aus den Reihen des Koalitionspartners CDU/CSU. Hunderte Supermärkte in Frankreich müssen viele Lebensmittel entsorgen nach einem Cyberangriff auf Kühl- und Gefrierschränke. Bei diesen wurde in der Nacht die Kühltemperatur plötzlich höher eingestellt. Mehrere Supermarktketten bestätigten den Cyberangriff. Dieser habe sich gegen einen dänischen Softwaredienstleister gerichtet, mit dem man für die Kühlsysteme zusammenarbeite. Der Bund erwartet, dass in der Schweiz die Zahl der Studierenden weiter steigt, um über 20% bis ins Jahr 2035. Bis dann dürften es mehr als 300.000 Studierende sein. Dies unter anderem wegen Studierenden aus dem Ausland. Zurückgehen dürften die Zahlen in der Primarschule wegen der tieferen Geburtenzahlen. Der diesjährige Wirtschaftsnobelpreis geht an zwei US-Amerikaner, Robert E. Hall und Michael Woodford. Das hat die Königlich Schwedische Akademie der Wissenschaften in Stockholm mitgeteilt. Ausgezeichnet werden diese beiden Ökonomen für ihre Forschung zur Stabilisierung der Wirtschaft. Ihre Modelle helfen Regierungen und Notenbanken dabei, Wirtschaftskrisen abzufedern und die Inflation unter Kontrolle zu halten. Die Börsendaten von 22.05 Uhr geliefert von SIX. Der Swiss Market Index schließt bei 13.878 Punkten plus 0,7%. Der Dow Jones Index in New York stand kurz vor Schluss bei plus 0,3%. Der Euro wird zu 93,10 gehandelt und der Dollar zu 83,48. Und das Wetter? Nach einer klaren Nacht hat es am Morgen im Norden Bodenfrost. Im Tagesverlauf ist es im Norden zunehmend bewölkt und am Nachmittag und Abend kann es lokal nass werden. Im Norden gibt es 16, im Süden um 20 Grad. Das waren Nachrichten von Radio SRF. Verantwortlich Frank Estermann.

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1: Die Nachrichten von SRF um 11 mit Patrick Walter. Wenn der Schweiz ein Pflanzenschutzmittel auf den Markt bringen will, braucht dafür eine Zulassung durch den Bund. Doch das kann ziemlich lange dauern, wie ein Bericht der Finanzkontrolle nun zeigt. Sie kritisiert das Zulassungsverfahren. Es sei unter anderem zu bürokratisch und zu langsam. So sei die Hälfte aller Gesuche, die zwischen 2018 und 2025 eingereicht wurden, noch hängig. Den Grund für den Stau bei den Gesuchen sieht die Finanzkontrolle bei der zersplitterten Organisation. Geprüft würden die Anträge von 5 Bundesstellen aus 3 Departementen. Das federführende Bundesamt für Lebensmittelsicherheit sagt, es akzeptiere die Kritik und arbeite bereits an Verbesserungen. Bei einem russischen Drohnenangriff in der ukrainischen Hauptstadt Kiew hat es 2 Todesopfer gegeben, mehrere Menschen wurden verletzt. Und die von US-Präsident Donald Trump ausgerufene Energiewaffenruhe scheint es nicht zu geben. Frank Estermann.
2: Am frühen Abend habe eine russische Drohne ein 25-stöckiges Wohnhaus in Kiew getroffen. Das schreibt Bürgermeister Vitali Klitschko auf Telegram. Das Gebäude wurde beschädigt, auch mehrere Autos seien in Brand geraten. Den ganzen Tag über habe es in der Ukraine Luftalarm gegeben, schreibt der ukrainische Präsident Volodymyr Zelensky heute auf X. Und er wiederholte, die Ukraine wolle die Energiewaffenruhe unterstützen, die US-Präsident Trump gestern ausgerufen hat. Nun müsse Russland entsprechende Schritte unternehmen. Dafür gebe es aber keine Anzeichen. Die russischen Angriffe auf die ukrainische Energieinfrastruktur hielten an. Damit es eine Entspannung geben kann, brauche es den Druck der USA auf Russland, so Volodymyr Zelensky.
1: Aus der Hauptstadt Saudi-Arabiens, Riad, wurden auch heute Abend wieder Explosionen gemeldet. Die Behörden warnten die Bevölkerung vor einer Gefahrensituation. Die Houthi-Rebellen sagen, sie hätten erneut den Flughafen von Riad mit Raketen angegriffen. Kurz vorher hieß es von der Militärkoalition, die gegen die Houthi-Miliz kämpft, es seien Raketen abgefangen worden, die in Richtung Riad abgefeuert wurden. Die Houthis haben laut eigenen Angaben auch andere Ziele in Saudi-Arabien angegriffen. Dazu gibt es aus Riad keine Angaben. Schon am Wochenende hatte die Houthi-Miliz den Flughafen von Riad angegriffen. Dabei wurden 14 Menschen getötet und Hunderte verletzt. Der Flughafen bleibt bis mindestens Samstagabend geschlossen. Jetzt die Börsendaten von SIX. Der Swiss Market Index schließt bei 13.878 Punkten plus 0,7%. Der Dow Jones Index in New York steigt um 0,4%. Der Euro wird zu 93,07 gehandelt, der Dollar zu 83,41. Das Wetter. Morgen ist es zunächst sonnig, danach im Norden zunehmend bewölkt und lokal nass. Im Norden bei rund 16 Grad, im Süden 20 Grad. Das waren Nachrichten von Radio SRF. Verantwortlich war Patrick Walter.

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0: Die Nachrichten von SRF um Mitternacht mit Patrick Walter, das sind zwei der Themen. Zu bürokratisch, zu langsam. Die Eidgenössische Finanzkontrolle kritisiert das Zulassungsverfahren bei Pestiziden. US-Präsident Trump sprach von einem Angriffsstopp auf Energieanlagen zwischen Russland und der Ukraine. Doch laut ukrainischen Angaben hält sich Moskau nicht daran. Das Wetter. Der Dienstag startet zunächst sonnig, danach wird es im Norden zunehmend bewölkt und lokal nass. Wer in der Schweiz ein Pflanzenschutzmittel auf den Markt bringen will, braucht dafür eine Zulassung durch den Bund. Doch das kann ziemlich lange dauern, wie ein Bericht der Finanzkontrolle nun zeigt. Sie kritisiert das Zulassungsverfahren. Es sei unter anderem zu bürokratisch und zu langsam. So sei die Hälfte aller Gesuche, die zwischen 2018 und 2025 eingereicht wurden, noch hängig. Der Grund für den Stau bei den Gesuchen sieht die Finanzkontrolle bei der zersplitterten Organisation. Geprüft würden die Anträge von 5 Bundesstellen aus 3 Departementen. Das federführende Bundesamt für Lebensmittelsicherheit sagt, es akzeptiere die Kritik und arbeite bereits an Verbesserungen. Ins Berner Oberland. Vom Flugplatz Gsteigwiller starteten und landeten letztes Jahr deutlich mehr Helikopter als erlaubt. Das bestätigt das Bundesamt für Zivilluftfahrt Batzel. Gegen den Leiter des Flugplatzes läuft ein Strafverfahren, weil er dem Bund falsche Zahlen geliefert haben soll. Eine Interessensgemeinschaft aus Anwohnenden kritisiert nun das Batzel, es nehme seine Aufsichtsfunktion nicht genügend wahr. Batzel-Mediensprecher Antonella Lavellia sagt, der Bund kontrolliere zwar regelmäßig, ob die gemeldeten Zahlen die Kontingente einhalten.
1: Wir haben aber keine eigene Erhebung von Daten. Deshalb müssen wir auf die Daten, die uns geliefert werden, angewiesen.
0: Im Fall des Flugplatzes Gsteigwiller dürften maximal 3'000 Flugbewegungen pro Jahr durchgeführt werden. Die Interessensgemeinschaft kam bei ihren Hochrechnungen auf rund 8'100 Starts und Landungen pro Jahr. Die Firma Swiss Helicopter führt von Gsteigwiller aus Transport- und Versorgungsflüge wie auch Flüge für Touristinnen und Touristen durch. Sie sagt, man bedauere, dass die gemeldeten Zahlen unter den tatsächlich durchgeführten Flugbewegungen lagen. Dafür entschuldige sich Swiss Helicopter. Bei einem russischen Drohnenangriff in der ukrainischen Hauptstadt Kiew hat es 2 Todesopfer gegeben, mehrere Menschen wurden verletzt. Und die von US-Präsident Donald Trump ausgerufene Energiewaffenruhe scheint es nicht zu geben. Frank Estermann.
2: Am frühen Montagabend habe eine russische Drohne ein 25-stöckiges Wohnhaus in Kiew getroffen, da schrieb Bürgermeister Vitali Klitschko auf Telegram. Das Gebäude wurde beschädigt, auch mehrere Autos seien in Brand geraten. Den ganzen Tag über habe es in der Ukraine Luftalarm gegeben, schrieb der ukrainische Präsident Volodymyr Zelensky am Montag auf X und er wiederholte, die Ukraine wolle die Energiewaffenruhe unterstützen, die US-Präsident Trump am Sonntag ausgerufen hat. Nun müsse Russland entsprechende Schritte unternehmen. Dafür gebe es aber keine Anzeichen. Die russischen Angriffe auf die ukrainische Energieinfrastruktur hielten an. Damit es eine Entspannung geben kann, brauche es den Druck der USA auf Russland, so Volodymyr Zelensky.
0: Die EU ihrerseits hat den Druck auf Russland bereits erhöht. Die EU-Außenminister haben am Montag entschieden, weitere 1'600 Personen, Unternehmen und Organisationen zu sanktionieren, die Teil der russischen Kriegsindustrie sind. Weiter mit 2 Meldungen in Kürze. Die Houthi-Rebellen aus dem Jemen haben erneut Ziele in Saudi-Arabien ins Visier genommen. Laut eigenen Angaben haben sie unter anderem wieder den Flughafen in der Hauptstadt Riad angegriffen. Saudi-Arabien und seine Verbündeten sagen, sie hätten Raketen abgefangen. Am Wochenende wurden bei Angriffen der Houthi auf den Flughafen in Riad 14 Menschen getötet und Hunderte verletzt. Hinter dem geplanten Anschlag auf einen Militärstützpunkt in Großbritannien Ende September soll der Iran stecken. Nach weiteren Ermittlungen bekräftigte der britische Premierminister Andy Burnham diesen anfänglichen Verdacht. Solche Bedrohungen auf dem eigenen Gebiet werde man nicht dulden, so Burnham. Ende September waren mehrere Männer in der Nähe eines Luftwaffenstützpunktes festgenommen worden, dies wegen des Verdachts auf Terrorismus. Der US-Schauspieler R.J. Mitte ist im Alter von 34 Jahren gestorben. Er war durch seine Rolle in der Fernsehserie Breaking Bad international bekannt geworden. Er spielte Walter Flynn White Jr., den Sohn des Hauptcharakters Walter White. Das Umfeld des Schauspielers bestätigt seinen Tod gegenüber mehreren US-Medien. Zur Todesursache gibt es keine Angaben. Mitty lebte, wie sein Charakter in Breaking Bad, mit der Krankheit infantile Zerebralparese. Er setzte sich für die Rechte von Menschen mit Behinderung ein. Jetzt das Wetter. Am Morgen scheint zunächst noch vielerorts die Sonne, bevor aus Norden rasch Wolken aufziehen. Am Nachmittag und Abend ist lokal wenig Regen möglich. Nach einem kalten Morgen gibt es am Nachmittag rund 16 Grad. Im Süden, da machen Hochnebelfelder tagsüber der Sonne Platz bei maximal 20 Grad. Das waren Nachrichten von Radio SRF. Verantwortlich war Patrick Walter.

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1: Die Nachrichten von SRF um 1 mit Patrick Walter. Wenn der Schweiz ein Pflanzenschutzmittel auf den Markt bringen will, braucht dafür eine Zulassung durch den Bund. Doch das kann ziemlich lange dauern, wie ein Bericht der Finanzkontrolle zeigt. Sie kritisiert das Zulassungsverfahren. Es sei unter anderem zu bürokratisch und zu langsam. So sei die Hälfte aller Gesuche, die zwischen 2018 und 2025 angereicht wurden, noch hängig. Den Grund für den Stau bei den Gesuchen sieht die Finanzkontrolle bei der zersplitterten Organisation. Geprüft würden die Anträge von 5 Bundesstellen aus 3 Departementen. Das federführende Bundesamt für Lebensmittelsicherheit sagt, es akzeptiere die Kritik und arbeite bereits an Verbesserungen. Ins Ausland mit 2 Kurzmeldungen. Die Houthi-Rebellen aus dem Jemen haben erneut Ziele in Saudi-Arabien ins Visier genommen. Laut eigenen Angaben haben sie unter anderem wieder den Flughafen in der Hauptstadt Riad angegriffen. Saudi-Arabien und seine Verbündeten sagen, sie hätten Raketen abgefangen. Am Wochenende wurden bei Angriffen der Houthi auf den Flughafen in Riad 14 Menschen getötet und Hunderte verletzt. Heftige Unwetter haben in Mexiko 2 Todesopfer gefordert. Weitere Menschen werden vermisst. Das gaben die Behörden bekannt. Bei den Todesopfern handelt es sich um einen 71-jährigen Mann und ein Mädchen. Zurzeit wütet vor der Pazifikküste Mexikos ein Hurrikan und ein Tropensturm zieht über den Nordwesten des Landes. Der US-Schauspieler R.J. Mitty ist im Alter von 34 Jahren gestorben. Er war durch seine Rolle in der Fernsehserie Breaking Bad international bekannt geworden. Er spielte Walter Flynn White Jr., den Sohn des Hauptcharakters Walter White. Das Umfeld des Schauspielers bestätigt seinen Tod gegenüber mehreren US-Medien. Zur Todesursache gibt es keine Angaben. Mitty lebte, wie sein Charakter in Breaking Bad, mit der Krankheit infantile Zerebralparese. Er setzte sich für die Rechte von Menschen mit Behinderung ein. Dann das Wetter. Heute wird's zunächst sonnig, danach aber im Norden zunehmend bewölkt und lokal auch nass. Es gibt rund 16 Grad, im Süden 20 Grad. Das waren Nachrichten von Radio SRF. Verantwortlich war Patrick Walter.

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1: Die Nachrichten von SRF um 2 mit Patrick Walter. US-Bundesbeamte haben das Zuhause der bekannten demokratischen Abgeordneten Ilhan Omar durchsucht, 3 Wochen vor den Kongresswahlen, bei denen Omar erneut antritt. Das Justizministerium erklärte gegenüber Medien, es sei ein gerichtlicher Durchsuchungsbefehl durchgeführt worden. Genauere Angaben machte die Behörde nicht. US-Präsident Donald Trump hat Omar immer wieder scharf angegriffen. Hochrangige demokratische Politiker sehen im Vorgehen des Justizministeriums eine Instrumentalisierung der Justiz durch Präsident Donald Trump, um gegen eine Kritikerin vorzugehen. Omar selbst spricht von politischer Einschüchterung, sie werde aber nicht schweigen. Weiter mit 2 Kurzmeldungen. Die Houthi-Rebellen aus dem Jemen haben erneut Ziele in Saudi-Arabien ins Visier genommen. Laut eigenen Angaben haben sie unter anderem wieder den Flughafen in der Hauptstadt Riad angegriffen. Saudi-Arabien und seine Verbündeten sagen, sie hätten Raketen abgefangen. Am Wochenende wurden bei Angriffen der Houthi auf den Flughafen in Riad 14 Menschen getötet und Hunderte verletzt. Heftige Unwetter haben in Mexiko 2 Todesopfer gefordert. Weitere Menschen werden vermisst. Das gaben die Behörden bekannt. Bei den Todesopfern handelt es sich um einen 71-jährigen Mann und ein Mädchen. Zurzeit wütet vor der Pazifikküste Mexikos ein Hurrikan und ein Tropensturm zieht über den Nordwesten des Landes. Wer in der Schweiz ein Pflanzenschutzmittel auf den Markt bringen will, braucht dafür eine Zulassung durch den Bund. Doch das kann ziemlich lange dauern, wie ein Bericht der Finanzkontrolle zeigt. Sie kritisiert das Zulassungsverfahren. Es sei unter anderem zu bürokratisch und zu langsam. So sei die Hälfte aller Gesuche, die zwischen 2018 und 2025 eingereicht wurden, noch hängig. Den Grund für den Stau bei den Gesuchen sieht die Finanzkontrolle bei der zersplitterten Organisation. Geprüft würden die Anträge von 5 Bundesstellen aus 3 Departementen. Das federführende Bundesamt für Lebensmittelsicherheit sagt, es akzeptiere die Kritik und arbeite bereits an Verbesserungen. Der US-Schauspieler R.J. Mitte ist im Alter von 34 Jahren gestorben. Er war durch seine Rolle in der Fernsehserie Breaking Bad international bekannt geworden. Er spielte Walter